0: schweren Unwetter musste sie zu mehr als 1000 Einsätzen ausrücken. Auch Menschen seien von Bäumen eingeklemmt worden, hieß es. Es habe bislang 1 bis 2 Schwerverletzte und mehrere Leichtverletzte gegeben. Auch am Flughafen Nürnberg gab es Probleme. Mehr als 1 Stunde lang musste der Betrieb pausieren. Spaniens Fußballer stehen im WM-Finale. Das Team hat sich im Halbfinale von Dallas gegen Frankreich überraschend souverän mit 2:0 durchgesetzt. Torschützen für Spanien waren Mikel Oyarzabal per Elfmeter sowie Pedro Porro. Im Endspiel am Sonntag in New York treffen die Spanier auf den Sieger des 2. Halbfinales heute Abend zwischen England und Argentinien. Frankreich bleibt am Samstag das Spiel um Platz 3. 5 Jahre nach der Flutkatastrophe hat das Ahrtal der Opfer gedacht. Bei einer Gedenkveranstaltung mit Bundeskanzler Merz in Bad Neuenahr-Ahrweiler erinnerte eine Schweigeminute an die mindestens 135 Toten. Sabine Koppers berichtet von dort.
1: Ja, der Marktplatz war voll, aber durch die vorhandene Bestuhlung aufgrund des Kanzlerbesuchs nicht so voll wie vorher erwartet. Merz wurde dann bei seiner Ankunft tatsächlich auch mit einzelnen Buhrufen empfangen. Er, der rheinland-pfälzische Ministerpräsident Schnieder und der Bürgermeister von Bad Neuenahr-Ahrweiler haben in ihren Reden natürlich der Opfer gedacht und sich bei den vielen freiwilligen Helfenden bedankt. Und Schnieder hat sich für das Staatsversagen vor, während und nach der Flut entschuldigt.
0: Wegen mehrerer Schüsse ist am Abend die Polizei in Würzburg gerufen worden. Getroffen wurde ein Wohnhaus, Verletzte gab es nach jetzigem Stand nicht. Die Polizei sucht jetzt mit Hochdruck nach dem mutmaßlich bewaffneten Verdächtigen. Sie hat davor gewarnt, Anhalter mitzunehmen. Was Ziel der Tat war, ist noch nicht klar. Das US-Militär blockiert wieder iranische Häfen. Schiffe sollen daran gehindert werden, den Iran anzusteuern oder von dort wegzufahren. US-Präsident Trump hatte vorher die Ankündigung einer Gebühr wieder zurückgenommen, die für die Fahrt durch die Straße von Hormuz fällig werden sollte. Stattdessen soll es Abkommen mit Golfstaaten geben, die ihn kontaktiert hätten. Wer das genau gewesen sein soll, sagte er nicht.
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3: Mit Tanja Scholl. Zum Schulstart soll in Nürnberg kein Kind benachteiligt sein. Deshalb stattet die Schulmittelaktion in diesem Jahr knapp 640 Erstklässler aus einkommensschwachen Familien mit Schulranzen und Material aus. So viele wie noch nie. Das Projekt vom Netz gegen Armut läuft seit 2007 und findet bereits zum 20. Mal statt. Über 20 Institutionen helfen mit. Ziel ist es, allen Kindern einen gleichwertigen Start ins Schulleben zu ermöglichen. Die Initiative gilt auch bundesweit als Vorbild im Kampf gegen Bildungsungleichheit. Jeder gespendete Ranzen sendet die Botschaft: Du gehörst dazu, du startest wie alle anderen.

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1: Also dann wollen wir mal.
2: Wir können sich einfach nicht trennen.
1: Abschieden wir uns.
3: Und schon treten sie in auf zwei Rädern in die Pedale. Sie, das sind der Filmemacher Matthias und sein Kumpel Philipp.
1: Das, was wir vorhaben, ist ein gewagtes Unterfangen. Philipp ist nicht mehr der Jüngste und ich habe ein paar Kilo zu viel drauf.
4: Na und?
1: Wir machen das, weil uns eine 20-jährige Freundschaft verbindet und wir stehen auf sportliche Herausforderungen. Obwohl wir keine Sportskanonen sind, aber wir haben mal zusammen gefastet.
4: Das ging ganz gut.
1: Ja, ich habe einen Pfund verloren.
3: Der Grund für ihre Radtour: Sie wollen die gleiche Strecke wie Matthias verstorbener Sohn Juri fahren. Gar nicht so einfach, wie Philipp schnell bemerkt.
5: Das ist irgendwie härter, als ich gedacht habe.
1: Was ist denn so schlimm für dich? Mich zu sehen oder was anderes?
5: Ich weiß nicht,
1: wie die gleiche Strecke fahren.
5: Natürlich ist die gleiche Strecke zu fahren, an Juri zu denken, klar.
1: Jede Etappe ist für mich...
5: Deswegen sind wir doch hier, das war die Idee.
1: Es ist sehr bewegend und zugleich weißt du es. Jede Etappe erinnert mich daran, dass er tot ist.
3: Die Strecke führt von der französischen Atlantikküste quer durch Europa bis nach Istanbul ans Schwarze Meer. Unterwegs treffen die beiden natürlich jede Menge Leute und erzählen ihnen von Juri.
1: Er war Clown.
6: Ach, das war sein Beruf?
1: Ja,
6: Clown?
1: Er war Clown und Musiker. Ah. Deshalb haben wir uns auch
6: ein paar Clownsnummern zugelegt.
1: Wir haben eine Nummer mit dem Hund und dann noch eine Zaubernummer.
6: Genau.
1: Ja.
6: Das ist schon... Wir wollen das Leben zurückholen.
1: Ich habe in diesem Jahr alles Mögliche gemacht. Ich habe Dinge gemacht für... Naja, für Juri, um ihn quasi am Leben zu erhalten, weißt du?
3: Bei aller Tragik um den Anlass der Radtour bietet Auf zwei Rädern auch viele erfrischende und herzerwärmende Momente. Stefan Grundler, 98.6

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7: Ich bin Florian Klaus. Umgestürzte Bäume und vollgelaufene Keller haben die Feuerwehr am Abend besonders im Raum Nürnberg stark beschäftigt. Wegen der schweren Unwetter musste sie zu mehr als 1000 Einsätzen ausrücken. Auch Menschen seien von Bäumen eingeklemmt worden, hieß es. Es habe bislang 1 bis 2 Schwerverletzte und mehrere Leichtverletzte gegeben. Auch am Flughafen Nürnberg gab es Probleme. Mehr als eine Stunde lang musste der Betrieb pausieren. Spaniens Fußballer stehen im WM-Finale. Das Team hat sich im Halbfinale von Dallas gegen Frankreich überraschend souverän mit 2:0 durchgesetzt. Torschützen für Spanien waren Mikel Oyarzabal per Elfmeter sowie Pedro Porro. Im Endspiel am Sonntag in New York treffen die Spanier auf den Sieger des zweiten Halbfinales heute Abend zwischen England und Argentinien. Frankreich bleibt am Samstag das Spiel um Platz 3. 5 Jahre nach der Flutkatastrophe hat das Ahrtal der Opfer gedacht. Bei einer Gedenkveranstaltung mit Bundeskanzler Merz in Bad Neuenahr-Ahrweiler erinnerte eine Schweigeminute an die mindestens 135 Toten. Sabine Koppers berichtet von dort.
8: Ja, der Marktplatz war voll, aber durch die vorhandene Bestuhlung aufgrund des Kanzlerbesuchs nicht so voll wie vorher erwartet. Merz wurde dann bei seiner Ankunft tatsächlich auch mit einzelnen Buhrufen empfangen. Er, der rheinland-pfälzische Ministerpräsident Schnieder und der Bürgermeister von Bad Neuenahr-Ahrweiler haben in ihren Reden natürlich der Opfer gedacht und sich bei den vielen freiwilligen Helfenden bedankt. Und Schnieder hat sich für das Staatsversagen vor, während und nach der Flut entschuldigt.

0: Wegen mehrerer Schüsse ist am Abend die Polizei in Würzburg gerufen worden. Getroffen wurde ein Wohnhaus, Verletzte gab es nach jetzigem Stand nicht. Die Polizei sucht jetzt mit Hochdruck nach dem mutmaßlich bewaffneten Verdächtigen. Sie hat davor gewarnt, Anhalter mitzunehmen. Was Ziel der Tat war, ist noch nicht klar. Das US-Militär blockiert wieder iranische Häfen. Schiffe sollen daran gehindert werden, den Iran anzusteuern oder von dort wegzufahren. US-Präsident Trump hatte vorher die Ankündigung einer Gebühr wieder zurückgenommen, die für die Fahrt durch die Straße von Hormus fällig werden sollte. Stattdessen soll es Abkommen mit Golfstaaten geben, die ihn kontaktiert hätten. Wer das genau gewesen sein soll, sagte er nicht.
1: Jetzt das Wichtigste aus Franken.
2: Mit Tanja Scholl. Es sind heftige Vorwürfe gegen einen 59-Jährigen aus dem Kreis Erlangen-Höchstadt. Er soll seine Frau über Jahre zum Sex mit anderen Männern gezwungen und außerdem seine Stieftochter missbraucht haben. Deshalb muss er sich jetzt in Nürnberg vor Gericht verantworten. Die Anklage wirft ihm sexuellen Missbrauch von Kindern in 250 Fällen und Vergewaltigung in 80 Fällen vor. Unter anderem soll er seine Frau auf einem Rastplatz an der A73 festgehalten haben, damit drei unbekannte Männer sie vergewaltigen konnten. Seine Stieftochter hat er laut Staatsanwaltschaft im Kinderzimmer und einem Hinterraum seiner Werkstatt missbraucht. Zum Prozessauftakt bestritt der 59-Jährige die Vorwürfe. Für den Prozess sind weitere 7 Verhandlungstage angesetzt.
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2: Herzlich willkommen zu einer neuen Ausgabe. Heute nicht im Rathaus, denn wir sind am Beginn der Allersberger Straße, gleich hinterm Bahnhof, sage ich mal. Und hier sitzt das Wasserwirtschaftsamt Nürnberg und sein Chef, Michael Müller. Herzlich willkommen.
3: Ja, herzlich willkommen, Herr Grundler. Freut mich, dass Sie mich hier in der Allersberger Straße 17 in unserem Amtsgebäude besuchen und ich das Gespräch mit Ihnen führen kann, ein bisschen die Aufgaben auch des Wasserwirtschaftsamts darstellen kann. Das ist, merke ich immer wieder, wenn ich auf Veranstaltungen bin und dann im Gästekreis mich unterhalte, oft eine Frage, Mensch, Wasserwirtschaftsamt, kenne ich gar nicht, was macht ihr überhaupt?
2: Genau, also es geht schon damit los, ich habe mich das ja auch gefragt, das Wasserwirtschaftsamt Nürnberg klingt wie Stadt Nürnberg irgendwie, dass es dazugehören würde. Tut es aber nicht, sondern?
3: Nein, wir sind eine Behörde des Freistaats Bayern. Unser übergeordnetes Ministerium ist das Bayerische Umweltministerium. Und wir sind eins von 17 Wasserwirtschaftsämtern in Bayern, in Mittelfranken. Mittelfranken teilt sich auf in einen westlichen und einen östlichen Bereich. Im westlichen Bereich ist das Wasserwirtschaftsamt Ansbach zuständig. Und wir sind für den östlichen Bereich zuständig. Das heißt konkret, wir haben die sogenannte Städteachse. Das ist Nürnberg, Erlangen, Fürth und die Stadt Schwabach. Wir haben aber auch vier Landkreise. Das ist Erlangen-Höchstadt im Norden, Nürnberger Land im Osten, Rot im Süden und der Landkreis Fürth im Westen. Also vier Landkreise und vier große Städte, die wir betreuen. In der Summe sind es tatsächlich 1,4 Millionen Bürgerinnen und Bürger, die wir bei ihren wasserwirtschaftlichen Fragen, Themen dann entsprechend beraten und betreuen.
2: Das ist eben der Punkt. Also jetzt mal, was macht denn das Wasserwirtschaftsamt so den ganzen Tag?
3: Ja, was macht das Wasserwirtschaftsamt den ganzen Tag? Also Wasserwirtschaft an sich befasst sich ja damit oder verfolgt das Ziel, dass wir Wasser, das Grundwasser wie auch die oberirdischen Gewässer, als wesentlichen Bestandteil des Naturhaushalts schützen, als Lebensraum für Pflanzen und Tiere erhalten und fördern, dass wir aber auch Wasser, Lebensmittel Nummer eins für die Versorgung der Bevölkerung sichern, ausreichendes Dargebot sicherstellen, dass wir auf einen verantwortungsvollen Nutzen der Bürgerinnen und Bürger mit dem Wasser hinwirken und auch das sicherstellen in unseren Stellungnahmen und Gutachten in den Verfahren zur Gewässernutzung und dass wir die Menschen letztendlich auch vor den Gefahren des Wassers, Hochwassergefahren, Sturzflutereignisse entsprechend schützen. Im Verbund dann immer wieder auch mit den Städten und Kommunen.
2: Habe ich dann als normaler Bürger, also ich hatte es noch nie und ich bin jetzt über 50 Jahre alt, mal Kontakt eigentlich mit dem Wasserwirtschaftsamt? Eigentlich nicht, oder? So, man kriegt ihre Arbeit mit, das Endergebnis, aber sie selbst sieht man nicht.
3: Das ist in der Regel tatsächlich so. Nach außen tritt in Erscheinung die Rechtsbehörde. Das sind in den Landkreisen die Landratsämter, die Kreisverwaltungsbehörden oder in den Städten dann beispielsweise. Dort sind es die Umweltämter, die das Thema Wasser rechtlich betreuen und auch letztendlich abwickeln. Wir erstellen zu Gewässernutzungen, sei es jetzt ein Brunnen, der errichtet wird, dass jemand Grundwasser entnehmen möchte, dass jemand ein Gewässer aufstauen möchte, beispielsweise um dort eine Wasserkraftanlage zu betreiben, dass jemand, eine Kommune, einen Hochwasserschutz an einem Gewässer errichten möchte. In diesen Phasen werden wir dann hinzugezogen als sogenannter amtlicher Sachverständiger. Wir erstellen ein Fachgutachten zu dieser beabsichtigten Gewässernutzung oder beispielsweise einem Gewässerausbau, beim Beispiel technischer Hochwasserschutz. Und dieses Gutachten fließt dann ein in den Bescheid, den Rechtsbescheid, den dann die Kreisverwaltungsbehörde ausreicht an den Bürger. Es gibt aber auch Situationen, wo wir selber für den Freistaat Bayern tätig sind und es ist an den staatlichen Gewässern. Also wir haben in unserem Amtsbereich immerhin 580 Kilometer Gewässer erster und zweiter Ordnung. Das sind diejenigen Gewässer, für die der Freistaat Bayern die Unterhaltungslast trägt. Und diese Gewässer unterhalten wir mit dem Personal unserer Flussmeisterstelle. Das heißt, wir kümmern uns darum, dass die Ufer gesichert sind, dass die Gewässersohle nicht sich eintieft. Wir kümmern uns um die Gehölzpflege, beseitigen Abflusshindernisse und vieles mehr. Und wir sind in diesem Bereich auch für den Ausbau verantwortlich. Also beispielsweise, wenn wir den Wasserspiegel halten müssen, eine Stauanlage errichten oder auch eine

0: einen technischen Hochwasserschutz errichten.
1: Und was ich gesehen habe beim Reinlaufen, ein Schild, Labor.
0: Ja, Labor ist auch wichtig für viele Tätigkeiten. Wir führen natürlich auch ein Monitoring durch. Wir müssen einen Überblick haben über den Zustand unserer Gewässer, sowohl des Grundwassers als auch der oberirdischen Gewässer. Dort gibt es entsprechende Messstellen. Und von diesen Messstellen, da gewinnen wir Daten über den chemischen Zustand des Gewässers, aber auch über den biologischen Zustand unserer Gewässer. Dort werden also dann auch kleine Insekten untersucht, die für den jeweiligen Gewässerzustand als Indikatoren dienen. Gibt es dann entsprechende Schulnoten und anhand dieser Schulnoten leiten wir wiederum Handlungsbedarf ab, müssen Maßnahmen ergreifen, um den Zustand zu verbessern. Denn wir sind natürlich aufgrund der europäischen Wasserrahmenrichtlinie verpflichtet, den guten ökologischen Zustand unserer Gewässer zu erreichen. Die Richtlinie gibt es seit 2000 und die Mitgliedstaaten, also auch Deutschland, haben sich verpflichtet, diese Ziele zu erreichen. Wir sind mittlerweile im dritten sogenannten Bewirtschaftungszeitraum. Das sind 6-Jahres-Zeiträume, die wir uns vorgeben, um mit entsprechenden Maßnahmen den Zustand unserer Gewässer, Grundwasser wie auch oberirdische Gewässer zu verbessern.
1: Wie ist er denn der aktuelle? Wie geht es unseren Gewässern, die Sie beaufsichtigen?
0: Also der Zustand unserer Gewässer im Amtsgebiet hat überwiegend eine Schulnote 3. Das heißt mäßiger Zustand. Eine Stufe höher wäre dann schon der gute Zustand. Und wir sind bemüht, im Verbund wieder mit den Kommunen, mit den Städten und Gemeinden durch Maßnahmen an den Gewässern die Struktur zu verbessern, das Lebensraumpotenzial zu verbessern, damit die Arten, die dort ja heimisch sind, dort auch entsprechend vorkommen und Lebensraumsituationen vorfinden, die dafür passen. Auf der anderen Seite sind wir an den stofflichen Einträgen dran, dass wir bei den Punktquellen, also bei den Kläranlagen oder Mischwassereinleitungen, dass dort Nährstoffeinträge reduziert werden. Und in diesem Kontext haben wir es jetzt geschafft, im letzten Bewirtschaftungszeitraum tatsächlich die Pegnitz im Bereich Ablauf oberhalb bis zur Grenze des Regierungsbezirks Mittelfranken tatsächlich in den guten Zustand zu bekommen. Die ist jetzt, wenn man sich die Karten anschaut, grün dargestellt. Das ist ein erster kleiner Erfolg. Wir arbeiten an den anderen Gewässern weiter. Das sind sogenannte, in der Umsetzung, sogenannte Flusswasserkörper. Das sind also Gewässerstrecken, die relativ gleichartig sind von der Morphologie. Die sind dann zusammengefasst und da haben wir 35 dieser Flusswasserkörper im Amtsgebiet und einen, wie gesagt, haben wir jetzt im guten Zustand. Das heißt für uns, es ist noch viel zu tun. Wir monitoren, wollen die Verbesserungen erkennen. Dort, wo keine Verbesserungen sind, müssen wir mit Maßnahmen nachschärfen. Das ist ein kontinuierlicher Prozess, aber Beispiel Pegnitz zeigt uns, wir sind auf einem guten Weg.
1: Das heißt also Laie, ne? Pegnitz Zustand gut, könnte ich dann, wenn ich reinfall, auch mal Wasser daraus trinken, verschlucken, ohne dass mir gleich schlecht wird oder ich Durchfall kriege, in der Theorie.
0: Also sie hat natürlich keinen Trinkwassercharakter. Der gute Zustand heißt, dass sie für die Lebensraumansprüche der Fische, der Insekten, die dort entsprechend leben, dass sie da diese Anforderungen erfüllt. Man kann natürlich, wenn man da mal Wasser schluckt, ist das alles unbedenklich. Soweit ist es schon. Aber für den regelmäßigen Konsum rate ich dann doch auf die öffentliche Trinkwasserversorgung zurückzugreifen.
1: Würde ich auch keiner machen wahrscheinlich. Bleiben wir mal bei Gewässer und wahrscheinlich auch bei der Pegnitz. Ich kann es mir fast vorstellen, aus Ihrer Erfahrung, Ihrer Meinung nach, was ist das Gewässer hier bei uns, wo der Mensch am meisten eingegriffen hat oder rumgebaut hat? Welches Gewässer?
0: Ja, da fällt mir ganz spontan natürlich die Pegnitz ein, die Pegnitz im Stadtgebiet Nürnberg. Dort haben wir natürlich einen Verbau, die Sohle ist befestigt, die Ufer sind mit Ufermauern befestigt, der Querschnitt ist künstlich festgelegt, die Wasserführung der Pegnitz wird reguliert über Wehre, die wir im Stadtgebiet haben, die den Abfluss und auch die Stauhöhe einstellen. Das ist tatsächlich ein Abschnitt, der doch stark verbaut ist. Aber, muss ich sagen, ist die Pegnitz im Stadtgebiet doch ein großer Gewinn für die Stadt Nürnberg. Die Erholungsfunktion Region, die wir haben, ist doch außergewöhnlich. Ich denke da an die Insel Schütt, ich denke aber auch in weitere Abschnitte am Kettensteg, am Nägeleinswehr. Da sind überall Zugangsmöglichkeiten zum Gewässer geschaffen. Es gibt so kleine Terrassen, es gibt Treppen, sodass ich im Sommer, wenn die Hitze groß ist, auch ans Gewässer mal hin kann, dort auch mal vielleicht die Schuhe ausziehen und die Füße ins Gewässer halten kann. Also der Zugang zum Gewässer ist schon da, trotz allem Verbau. Und die Wehre, die ich angesprochen habe,

0: leisten ja auch einen wichtigen Beitrag zum Hochwasserschutz.
1: Machen Sie die Wehre als Wasserwirtschaftsamt oder weil es ja dann im Stadtgebiet ist, macht es die Stadt?
0: Das ist jetzt eine gute Frage. Gerade bei den Pegnitz-Wehren ist es so, dass wir uns das aufteilen mit dem Servicebetrieb Öffentlicher Raum mit SÖR und uns. Wir sind bei den Wehren für den Unterhalt der baulichen Substanz verantwortlich. Also dass das Wehr dasteht, dass die Wehrklappen einen einwandfreien Zustand sind. Und SÖR übernimmt letztendlich die kleineren Reparaturen im Laufe. Den Betrieb. So haben wir uns da vereinbart und uns diese Aufgabe aufgeteilt. Vielleicht noch ganz spannend, diese Wehre, die sind ja in den 50er Jahren entstanden, sind also vergleichsweise alt. Man hat sich damals nach dem Zweiten Weltkrieg bewusst darauf verständigt, die vorher festen Wehre, die es gab, die im Krieg dann zerstört wurden, nicht wieder als feste Wehre zu errichten, sondern als selbstregulierende Dachwehre. Ein Dachwehr besteht letztendlich aus zwei Wehrklappen, die ineinander greifen, und diese Wehre werden wasserstandsabhängig über eine Schwimmersteuerung selbstständig reguliert. Das heißt, im Hochwasserfall bei erhöhter Wasserführung senken die sich eigenständig ab und geben den größeren Abflussquerschnitt dann frei. Das heißt, diese Wehre sind ein wesentlicher Beitrag für den Hochwasserschutz der Stadt Nürnberg. Deshalb haben wir ein Auge drauf, aber SÖR auch ein Auge drauf, und sie sind auch aus meiner Sicht technisch prima Hingucker in der Innenstadt.
1: Weil wir Hochwasser sind, das heißt ja immer nach dem Umbau nach dem Jahrhunderthochwasser vor über 100 Jahren, dass Nürnberg jetzt quasi sicher ist in Sachen Hochwasser durch den Durchfluss der Pegnitz. Sehen Sie das auch so oder gibt es irgendeinen unwahrscheinlichen Fall, wo doch mal Hochwasser sein könnte?
0: Also vor Hochwasser ist man nie zu 100% sicher. Wir haben für uns, für den technischen Hochwasserschutz an den staatlichen Gewässern, und die Kommunen verfolgen auch dieses Ziel, den Anspruch für ein 100-jähriges Hochwasserereignis ausreichend technische Vorkehrungen zu treffen. 100-jähriges Ereignis, das ist abgeleitet aus den Abflussaufzeichnungen vieler Jahrzehnte über unsere Pegel, die wir betreiben an den Gewässern, und dann letztendlich ein statistischer Wert, statistisch auch extrapoliert auf einen Zeitraum 100 Jahre. Das ist nicht so, dass man sagt, ja, jetzt hatte man ein 100-jähriges Hochwasser, jetzt hat man 100 Jahre Ruhe. So ist es nicht. Das kann also durchaus in einem Jahr auch mehrfach auftreten. Aber für uns ist es dann doch eine seltene, schwierige Hochwasserlage, auf die technische Vorkehrungen dann ausgelegt werden.
1: Und dann würden quasi die Wehre aufgemacht, damit das Wasser halt so schnell wie möglich durch kann. Oder wie kann ich es mir vorstellen?
0: Ganz genau. Für diesen Fall werden sich die Wehre legen, und für diesen Fall ist auch der Nachweis geführt, dass das Stadtgebiet nicht vom Hochwasser beeinträchtigt wäre. Aber es gibt natürlich über dieses 100-jährige Ereignis auch noch seltenere, extremere Ereignisse, bei denen es möglich ist, dass auch die technischen Vorkehrungen an die Grenzen ihrer Leistungsfähigkeit kommen, dass die Querschnitte, die wir da für den Abfluss vorhalten, möglicherweise nicht ausreichen, sodass man, wie ich eingangs gesagt habe, nie zu 100% vom Hochwasser sicher ist.
1: Wer weiß das schon? Gehen wir mal von der menschgemachten Pegnitz zum anderen. Was ist Ihrer Ansicht nach der natürlichste Fluss, wo der Mensch noch am wenigsten rumgefummelt hat, den wir hier in der Region haben?
0: Also da haben wir in der Region verschiedene Gewässerstrecken. Wir sind ja auch für die Aisch, die Zenn, die Farnbach zuständig. Ich würde jetzt aber vielleicht bei dem Beispiel Pegnitz bleiben. Wenn wir die Stadt Richtung Osten verlassen, dann kommen wir in einen relativ naturnahen Zustand des Fließgewässers Pegnitz. Dort ist ja auch das Naturschutz Gebiet Pegnitztal Ost, eine sehr hochwertige Landschaft und auch ein hochwertiger Gewässerlauf. Der hat also wirklich auch einen hohen ökologischen Anspruch, und deshalb war es für uns auch wichtig, den innerstädtischen Bereich mit diesem ökologisch hochwertigen Bereich zu vernetzen. Deshalb bauen wir auch aktuell eine Fischaufstiegsanlage am Wehr an der Flussstraße, also an der Erhardbrücke, und investieren dort auch als Freistaat Bayern 3,8 Millionen haben wir diese Maßnahme veranschlagt. Wir sind mitten im Bau, kommen entsprechend gut voran. Da wird letztendlich ein Wehrfeld geöffnet und in dieses Wehrfeld eine Fischaufstiegsanlage als ein Spundwandkasten, der mit Natursteinen in verschiedene Becken aufgeteilt wird, errichtet. Und in diesen Becken herrschen dann Fließgeschwindigkeiten, unterschiedliche Wasserhöhen, die es dann den Fischen aus dem Wörthersee ermöglichen, aufzusteigen in diese diesen höherwertigen Bereich der Pegnitz. Also dass da wieder ein Austausch ist vom aquatischen System Wörthersee zur Pegnitz im Bereich Pegnitz-Ost.
1: Fische, ein gutes Stichwort. Was haben Sie mit Fischen zu tun als Wasserwirtschaftsamt?
0: Letztendlich ist der Fisch auch ein Indikator für uns,

0: der den Gewässerzustand anzeigt. Also wir betreiben ja dieses biologische Monitoring und anhand der Fischarten, die wir vor Ort feststellen, können wir den Zustand der Gewässer beurteilen, bewerten. Da ist der Fisch ein wichtiger Zeiger für uns. Dann passiert es natürlich auch immer wieder, dass wir hinzugerufen werden, wenn Fischsterben beobachtet werden. Wenn also mehrere Fische tot im Wasser treiben, dann ist natürlich der Verdacht da, dass ein schädlicher Stoff ins Gewässer eingeleitet wurde, eine Gewässerverunreinigung. Und dann sind wir vor Ort und untersuchen, nehmen Proben, versuchen die Ursache zu ermitteln, unterstützen die Einsatzkräfte, nehmen dann auch diese Fische, geben die ins Labor, dort unterstützt uns dann das Landesamt für Umwelt. So gesehen ist auch der Fisch jetzt im ungünstigsten Fall ein Zeiger für eine mögliche Gewässerverunreinigung.
1: Mit Ihren ganzen Daten und alles, was Sie erheben, ich habe das Gefühl und viele anderen auch, es wird immer trockener bei uns. Was sagen Ihre Zahlen?
0: Ja, dieser Eindruck entsteht natürlich, wenn ich im Sommer über drei, manchmal vier Wochen wirklich kaum Niederschlag habe. Wir spüren das auch, dass wir dann immer wieder ein erhöhtes Aufkommen an Nachfragen der Bürger haben. Wie schaut es denn aus? Wie entwickelt sich die Situation? Man kann feststellen, dass sich nach unterschiedlichen Bewertungen, wir beziehen uns da überwiegend auf unsere Fachleute beim Landesamt für Umwelt oder auch auf die Gruppe KLIWA. KLIWA steht für Klima, Wandel und Wasserwirtschaft. Da schließen sich die Bundesländer Bayern, Hessen, Baden-Württemberg, Rheinland-Pfalz und der DWD zusammen und bewerten miteinander die Situation, dass wir sagen können, auch in der Langfristprognose werden sich wohl die Jahresniederschläge in unserer Region kaum bis gar nicht verändern. Das sind also die Prognosen in so einem statistischen Hintergrundrauschen, die wirklich davon ausgehen lassen, dass wir bei den Werten, die sind bei uns im Amtsbereich zwischen 600 und 700 Millimeter im Jahr, je nachdem in welche Ecke wir schauen, dass wir uns in diesem Bereich weiter bewegen werden. Aber die Aufzeichnungen, die langjährigen Aufzeichnungen zeigen belastbar, dass wir eine Verschiebung dieser Niederschläge haben, dass die Sommer zunehmend trockener werden und die Winter zunehmend nasser. Also dort wird mehr Niederschlag fallen, dieser Niederschlag dann in Zukunft weniger als Schnee, sondern mehr als Regen. Und wenn es regnet, dann zunehmend auch in Form von Starkniederschlägen mit hoher Intensität, also viel Niederschlag in kurzer Zeit, der dann abflusswirksam wird, der dann weniger aktuell den Weg ins Grundwasser findet, sondern eher oberirdisch abfließt. Und da sprechen Sie jetzt einen wichtigen Punkt an, da müssen wir entgegenwirken. Wir müssen versuchen, dass wir den Niederschlag vor Ort halten, dass er dort, wo er fällt, möglichst versickert, dass er in den Boden und über den Boden in die gesättigte Zone, also in den Grundwasser, den Aquifer, dann kommt, um den zu stabilisieren, um den zu stützen. Das ist zunehmend eine wichtige Aufgabe und da sind wir zusammen mit unterschiedlichsten Organisationen, sei es mit dem Landschaftspflegeverband, mit der verbandlichen Landwirtschaft, mit der Landwirtschaftsverwaltung, mit dem Amt für ländliche Entwicklung, mit vielen Akteuren unterwegs draußen und werben, dass man dort Maßnahmen durchführt, um Niederschlag in der Fläche zu halten. Das können kleine Mulden sein, Senken, die man errichtet, in denen sich dann der Niederschlag sammelt und nicht mehr den Weg ins Gewässer findet, sondern dort zurückgehalten wird und dann zeitversetzt versickern kann. Das können aber auch naturnahe Umgestaltungen in den Gewässern sein, dass ich Laufverlängerungen habe, wo das Wasser auch mehr Möglichkeit hat, dann auch in den Untergrund zu versickern, sich mit dem Grundwasserkörper auszutauschen, dass ich Ufer abflache, dass ich diese Verzahnung Gewässer Aue verbessere, frühzeitiges Ausufern in Flächen, die dafür vorgesehen sind, die sollen natürlich keine Schäden dann erzeugen und vieles mehr. Also das ist wichtig, diesen Niederschlag vor Ort zu halten, um unsere Grundwasserleiter zu stabilisieren.
1: Dankeschön, passen Sie weiter gut auf die Pegnitz auf. Michael Müller vom Wasserwirtschaftsamt Nürnberg.
0: Ja, ich bedanke mich auch. Freue mich auf das nächste Gespräch.
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1: Ich bin Florian Klaus. Ein heftiges Unwetter hat am Abend die Feuerwehr besonders in Mittelfranken in Atem gehalten. Mehr als 1000 Einsätze gab es allein in der Region Nürnberg mit Fürth und Erlangen. Am Flughafen Nürnberg musste wegen des Gewitters der Betrieb für eine Stunde pausieren. Und für die Schüler einer Grundschule im Kreis Nürnberger Land fällt heute der Präsenzunterricht aus. Der Grund: umgestürzte Bäume. Mindestens 135 Menschen sind vor 5

0: Jahren bei der Flutkatastrophe im Ahrtal gestorben. Bei einer Gedenkfeier hat der rheinland-pfälzische Ministerpräsident Schnieder sich mit deutlichen Worten entschuldigt.
1: Es ist das Versprechen und die Zusage des Staates, seine Bürgerinnen und Bürger zu schützen. Dieses Versprechen wurde nicht eingehalten. Der Staat hat in dieser Frage und in dieser Nacht versagt.
0: Auch Bundeskanzler Merz war in Bad Neuenahr Ahrweiler dabei. Er sagte, dass niemand mit der Furcht vor Naturkatastrophen allein bleiben dürfe. Aus der SPD kommt neue Kritik am Plan von Bundesfamilienministerin Prien, beim Unterhaltszuschuss für getrennte Familien zu sparen. Generalsekretär Klüssendorf hat der Funke Mediengruppe gesagt, dass der Vorschlag für Alleinerziehende ein Offenbarungseid sei. Er erwartet, dass Prien den Blick darauf richtet, wie das Leben für Alleinerziehende und ihre Kinder erleichtert statt erschwert werden könne. Die Zahl der Kinder, die gar nicht mit Impfungen vor Infektionskrankheiten geschützt sind, nimmt in Europa ab. Mit 566.000 sind es aber immer noch viele, wie die Weltgesundheitsorganisation berichtet. In Deutschland lag die Zahl demnach bei 21.000. Wenn die WHO von der Europaregion spricht, meint sie damit nicht nur die Europäische Union, sondern auch Länder wie die Türkei, Turkmenistan und Israel. Fußball-Europameister Spanien ist nur noch einen Schritt davon entfernt, auch den Weltmeistertitel zu holen. Die Spanier haben das WM-Halbfinale gegen Frankreich mit 2:0 gewonnen. Heute Abend spielen England und Argentinien den zweiten Finalisten aus. Das Endspiel findet am Sonntag in New York statt. Schon am Samstag spielt Frankreich in Miami gegen den Verlierer der zweiten Halbfinalpartie um den dritten Platz.
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3: Mit Tanja Scholl. Feiner Wassernebel gegen heiße Temperaturen. Auf dem Nürnberger Hauptmarkt hat heute ein mobiler Wasservernebler für angenehme Abkühlung gesorgt. Wer darunter durchlief, bekam einen frischen Kick. Umweltreferentin Britta Waldhelm.
4: Das Thema Wasser ist für uns total wichtig. Es wird heißer in Nürnberg und wir müssen für mehr Abkühlung sorgen. Wir bauen zum Beispiel mehr Trinkbrunnen in der Stadt und man findet sie auch mit schönen blauen Schildern in der Innenstadt. Und Wasservernebler sind auch ein Teil, da werden wir in Zukunft auch mehr bauen.
3: Die Stadt will jetzt geeignete Standorte für dauerhafte festmontierte Wasservernebler prüfen. Ein nächster Einsatz für den mobilen Vernebler ist noch nicht geplant.

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2: 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Und ich finde, man weiß immer nicht, wie man in so einer Situation reagiert, und dann ist man plötzlich in der Situation drin und muss irgendwie reagieren. 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

0: 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Das waren nur Stripper.
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1: In England vor dem Ersten Weltkrieg spielt Virginia Woolf's Night and Day. Die junge Catherine fällt gerade aus allen Wolken, weil sie von ihrem besten Freund William einen Heiratsantrag bekommen hat.
2: Nein.
3: Nein?
2: Du bist mein ältester Freund. Aber ich will dich nicht heiraten. Ich habe dich in der Badewanne gesehen, als ich 6 war.
3: Ja, genau.
2: Nein.
3: Du meinst einfach nur nein und nicht auf gar keinen Fall, oder?
2: Nein. Was bin ich? Die letzte Gurke im Glas.
3: Du bist die süßeste Gurke im Glas.
2: Ehrlich.
1: Nun, das wird also nichts. Zumal Catherine Gefühle für den smarten Jack entwickelt. Er interessiert sich nämlich für Catherines wahre Leidenschaften, Mathematik und Astronomie.
2: Was ist das größte Problem der Menschheit heute?
4: Armut, Vorurteile, drohender Krieg in Europa?
2: Wir wissen nicht, wo wir sind. Wo unser Platz im Universum ist. Wer sind wir? Wo sind wir? Sind wir das Zentrum der Welt? Oder sind wir eine Nadelspitze in einer riesigen Welt, die über unseren Verstand geht?
1: Das Problem ist, Frauen, die sich mit solchen Fragen beschäftigen, haben es damals nicht leicht. Das merkt Catherine nur allzu deutlich, als sie sich an der Universität von Cambridge bewirbt.
5: Keine Waschräume.
2: Was?
5: Waschräume. Klos. Nur für Männer.
2: Sie meinen Toiletten?
5: Frauen führen hier keine eigenen Forschungen durch.
2: Ich könnte eine bauen. Ich könnte eine Toilette bauen, wenn das dem Fortschritt so im Wege steht.
5: Und ich könnte das Taj Mahal errichten. Aber leider habe ich keine Zeit dafür. Und sie verschwenden gerade unsere Zeit.
1: Der berühmte Roman ist in Virginia Woolf's Night and Day klassisch umgesetzt worden. Und unser deutscher Frauenschwarm

Am Elias Mbarek in der Rolle des Jack hat dort seinen ersten Auftritt in einer internationalen Großproduktion. Stefan Grundler, 98.6 Charivari, Kinoredaktion.

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4: Ich bin Florian Klaus. Ein heftiges Unwetter hat am Abend die Feuerwehr besonders in Mittelfranken in Atem gehalten. Mehr als 1000 Einsätze gab es allein in der Region Nürnberg mit Fürth und Erlangen. Am Flughafen Nürnberg musste wegen des Gewitters der Betrieb für eine Stunde pausieren. Und für die Schüler einer Grundschule im Kreis Nürnberger Land fällt heute der Präsenzunterricht aus. Der Grund: umgestürzte Bäume. Mindestens 135 Menschen sind vor 5 Jahren bei der Flutkatastrophe im Ahrtal gestorben. Bei einer Gedenkfeier hat der rheinland-pfälzische Ministerpräsident Schnieder sich mit deutlichen Worten entschuldigt.
5: Es ist das Versprechen und die Zusage des Staates, seine Bürgerinnen und Bürger zu schützen. Dieses Versprechen wurde nicht eingehalten. Der Staat hat in dieser Frage und in dieser Nacht versagt.
4: Auch Bundeskanzler Merz war in Bad Neuenahr-Ahrweiler dabei. Er sagte, dass niemand mit der Furcht vor Naturkatastrophen allein bleiben dürfe. Aus der SPD kommt neue Kritik am Plan von Bundesfamilienministerin Prien, beim Unterhaltszuschuss für getrennte Familien zu sparen. Generalsekretär Klüssendorf hat der Funke Mediengruppe gesagt,

0: dass der Vorschlag für Alleinerziehende ein Offenbarungseid sei. Er erwartet, dass Prien den Blick darauf richtet, wie das Leben für Alleinerziehende und ihre Kinder erleichtert statt erschwert werden könne. Die Zahl der Kinder, die gar nicht mit Impfungen vor Infektionskrankheiten geschützt sind, nimmt in Europa ab. Mit 566.000 sind es aber immer noch viele, wie die Weltgesundheitsorganisation berichtet. In Deutschland lag die Zahl demnach bei 21.000. Wenn die WHO von der Europaregion spricht, meint sie damit nicht nur die Europäische Union, sondern auch Länder wie die Türkei, Turkmenistan und Israel. Fußball-Europameister Spanien ist nur noch einen Schritt davon entfernt, auch den Weltmeistertitel zu holen. Die Spanier haben das WM-Halbfinale gegen Frankreich mit 2:0 gewonnen. Heute Abend spielen England und Argentinien den zweiten Finalisten aus. Das Endspiel findet am Sonntag in New York statt. Schon am Samstag spielt Frankreich in Miami gegen den Verlierer der zweiten Halbfinalpartie und den dritten Platz.
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2: Mit Tanja Scholl. Zum Schulstart soll in Nürnberg kein Kind benachteiligt sein. Deshalb stattet die Schulmittelaktion in diesem Jahr knapp 640 Erstklässler aus einkommensschwachen Familien mit Schulranzen und Material aus. So viele wie noch nie. Das Projekt vom Netz gegen Armut läuft seit 2007 und findet bereits zum 20. Mal statt. Über 20 Institutionen helfen mit. Ziel ist es, allen Kindern einen gleichwertigen Start ins Schulleben zu ermöglichen. Die Initiative gilt auch bundesweit als Vorbild im Kampf gegen Bildungsungleichheit. Jeder gespendete Ranzen sendet die Botschaft: Du gehörst dazu, du startest wie alle anderen.
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1: Ich bin Florian Klaus. Fast 3000 Notrufe in 5 Stunden. Die Feuerwehr ist in der Region Nürnberg wegen der heftigen Unwetter stark ausgelastet gewesen. Nach Schätzung der Leitstelle waren zuletzt bis zu 2000 Kräfte weiter im

0: Einsatz, unter anderem wegen umgestürzter Bäume und vollgelaufener Keller. Es hat auch Verletzte gegeben. Der Flughafen Nürnberg musste außerdem den Flugbetrieb für mehr als eine Stunde aussetzen. Das Bundeskabinett will heute als sogenanntes Entlastungskabinett tagen. Ziel sollen Maßnahmen zum Bürokratieabbau sein. Im Fokus steht ein neues Gesetz für Daten und digitale Innovationen im Gesundheitsbereich, das den Gesundheitssektor und die Wirtschaft entlasten soll. Tine Klimach berichtet.
1: Die Bundesregierung will die Bürokratiekosten für die Wirtschaft um 25% senken. Unternehmen sollen darüber spürbar entlastet und die Verwaltung digitalisiert werden. Zum Beispiel durch das Berichtsentlastungsgesetz. Dadurch sollen Dokumentationspflichten und unnötige bürokratische Hürden für Betriebe deutlich reduziert werden.
0: Die Arbeit der Bundesregierung stößt in Umfragen auch nach der Ankündigung des neuen Reformpakets auf wenig Begeisterung. Im Trendbarometer von RTL und NTV sind 82% der Befragten unzufrieden mit der Koalition. Heißt auch, weniger als jeder Fünfte ist zufrieden. Für Kanzler Merz liegt die Zustimmung sogar nur bei 14%. Nach mehr als einem Jahrhundert hat die Grenzbarriere zwischen Spanien und Gibraltar ausgedient. Seit Mitternacht gibt es keine Kontrollen mehr zwischen dem EU-Land und dem britischen Gebiet. Im Jahr 1908 war ein Kilometer langer symbolträchtiger Metallzaun errichtet worden, der soll jetzt abgebaut werden. Spaniens Außenminister Alvarez sprach von einem historischen Ereignis. Erstmals nach drei Jahrhunderten würden sich beide Seiten die Hände reichen. Spaniens Fußballer stehen im WM-Finale. Das Team hat sich im Halbfinale von Dallas gegen Frankreich überraschend souverän mit 2:0 durchgesetzt. Torschützen für Spanien waren Mikel Oyarzabal per Elfmeter sowie Pedro Porro. Im Endspiel am Sonntag in New York treffen die Spanier auf den Sieger des zweiten Halbfinales heute Abend zwischen England und Argentinien. Frankreich bleibt am Samstag das Spiel um Platz 3.
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3: Mit Tanja Scholl. Es sind heftige Vorwürfe gegen einen 59-Jährigen aus dem Kreis Erlangen-Höchstadt. Er soll seine Frau über Jahre zum Sex mit anderen Männern gezwungen und außerdem seine Stieftochter missbraucht haben. Deshalb muss er sich jetzt in Nürnberg vor Gericht verantworten. Die Anklage wirft ihm sexuellen Missbrauch von Kindern in 250 Fällen und Vergewaltigung in 80 Fällen vor. Unter anderem soll er seine Frau auf einem Rastplatz an der A73 festgehalten haben, damit drei unbekannte Männer sie vergewaltigen konnten. Seine Stieftochter hat er laut Staatsanwaltschaft im Kinderzimmer und einem Hinterraum seiner Werkstatt missbraucht. Zum Prozessauftakt bestritt der 59-Jährige die Vorwürfe. Für den Prozess sind weitere 7 Verhandlungstage angesetzt.

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1: Dienstagmorgen auf eurer Lieblingsstation. Hier ist 98,6 Charivari. Und Dienstag heißt, wir zocken ein bisschen. Heute mit Katrin aus Nürnberg.
2: Servus, hi.
1: Und Werner aus Breitenbrunn. Wo liegt Breitenbrunn nochmal? Helf mir mal ganz kurz.
3: Zwischen Dietfurt und Basberg in der Oberpfalz.
1: Oh, okay, also da ein bisschen weit draußen, gell?
3: Ja, aber ich bin gebürtiger Nürnberger.
1: Okay. Gut, dann bist auch Gentleman und lässt Katrin natürlich
3: genau. Erst
1: einmal anfangen, gell? Denn unser fleißiges Team war wieder unterwegs jetzt am Wochenende bei herrlichem Sommerwetter und hat 100 Franken gefragt. Welche Temperatur findest du im Sommer am angenehmsten? Katrin, was glaubst du, was war die Top-Antwort?
2: Okay. 28 Grad.
1: Das war auf jeden Fall mal mit dabei, logischerweise. Das locken wir mal ein. Werner, was glaubst du, was war die meistgenannte Lieblingstemperatur der Befragten?
3: 25 Grad.
1: 25 Grad, ja, das stimmt auch. Aber, jetzt pass auf, also unter 20 Grad haben 10 geantwortet. 20 bis 25 Grad, 22. 26 bis 30 Grad, 46 Antworten. 30 bis 35 Grad haben 11 geantwortet. Und über 35 Grad ist die Lieblingstemperatur von nur noch 2 insgesamt. Also bedeutet, Katrin, 28 Grad, dann liegst du in den Top-Antworten mit dabei.
2: Sehr gut, wunderbar.
1: Werner, vielen Dank fürs Mitspielen.
3: Herzlichen Dank.
1: Liebe Grüße.
3: Dankeschön. Jo.
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1: Mit zwei sehr verschiedenen Filmen tritt Hollywood jetzt neu in unseren fränkischen Kinos auf. Als da wären Evil Dead Burn und Vaiana. 10 Jahre nach dem Animationsfilm gibt es Vaiana von Walt Disney jetzt als echten Spielfilm. Auch darin muss die gleichnamige Häuptlingstochter den Halbgott Maui suchen und sie findet ihn auch.
2: Maui, Halbgott des Windes und des Meeres.
3: Held der Seefahrer.
2: Hä?
3: Es heißt korrekt Maui. Formwandler, Halbgott des Windes und des Meeres. Held der Seefahrer. Ha, Seefahrerinnen. Fahrer und Fahrerinnen.
2: Dankeschön.
3: Voll gerne.
1: Maui ist schuld daran, dass es auf der Erde ein Ungleichgewicht gibt. Kein Wunder, denn Maui interessiert sich eigentlich nur für sich selbst.
3: Vaiana, erzähl mir was von dir, von deinen Hoffnungen und deinen Träumen.
2: Ich habe schon immer davon geträumt.
3: Zeit ist um, ich muss los.
1: Im ersten Vaiana-Film lieh Dwayne Johnson Maui nur seine Stimme. In der Neuverfilmung spielt er ihn jetzt voll und ganz und sorgt für viele Lacher. Nachdem ihr Mann bei einem schweren Autounfall ums Leben gekommen ist, zieht die junge Witwe Alice in Evil Dead Burn zu ihrer Schwiegermutter. Diese ist überrascht, als Alice zur Tür hereinkommt und das nicht alleine.
4: Alice? Was ist denn los? Was ist passiert?
5: Wir haben euch gefunden.
1: Wir, das sind blutrünstige Untote, die die Lebenden zu sich holen wollen. Und das ist heftig, denn der brettharte Gruselstreifen Evil Dead Burn ist aus gutem Grund erst ab 18 Jahren freigegeben. Stefan Grundler, 98.6 Charivari, Kinoredaktion.

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5: Ich bin Florian Klaus. Fast 3000 Notrufe in 5 Stunden. Die Feuerwehr ist in der Region Nürnberg wegen der heftigen Unwetter stark ausgelastet gewesen. Nach Schätzung der Leitstelle waren zuletzt bis zu 2000 Kräfte weiter im Einsatz, unter anderem wegen umgestürzter Bäume und vollgelaufener Keller. Es hat auch Verletzte gegeben. Der Flughafen Nürnberg musste außerdem den Flugbetrieb für mehr als eine Stunde aussetzen. Das Bundeskabinett will heute als sogenanntes Entlastungskabinett tagen. Ziel sollen Maßnahmen zum Bürokratieabbau sein. Im Fokus steht ein neues Gesetz für Daten und digitale Innovationen im Gesundheitsbereich, das den Gesundheitssektor und die Wirtschaft entlasten soll. Tine Klimach berichtet.
6: Die Bundesregierung will die Bürokratiekosten für die Wirtschaft um 25% senken. Unternehmen sollen darüber spürbar entlastet und die Verwaltung digitalisiert werden. Zum Beispiel durch das Berichtsentlastungsgesetz. Dadurch sollen Dokumentationspflichten und unnötige bürokratische Hürden für Betriebe deutlich reduziert werden.
5: Die Arbeit der Bundesregierung stößt in Umfragen auch nach der Ankündigung des neuen Reformpakets auf wenig Begeisterung. Im Trendbarometer von RTL und NTV sind 82% der Befragten unzufrieden mit der Koalition. Heißt auch, weniger als jeder Fünfte ist zufrieden. Für Kanzler Merz liegt die Zustimmung sogar nur bei 14%. Nach mehr als einem Jahrhundert hat die Grenzbarriere zwischen Spanien und Gibraltar ausgedient. Seit Mitternacht gibt es keine Kontrollen mehr zwischen dem EU-Land und dem britischen Gebiet. Im Jahr 1908 war ein 1 Kilometer langer symbolträchtiger Metallzaun errichtet worden, der soll jetzt abgebaut werden. Spaniens Außenminister Alvarez sprach von einem historischen Ereignis. Erstmals nach 3 Jahrhunderten würden sich beide Seiten die Hände reichen. Spaniens Fußballer stehen im WM-Finale. Das Team hat sich im Halbfinale von Dallas gegen Frankreich überraschend zu

0: Souverän mit 2:0 durchgesetzt. Torschützen für Spanien waren Mikel Oyarzabal per Elfmeter sowie Pedro Porro. Im Endspiel am Sonntag in New York treffen die Spanier auf den Sieger des zweiten Halbfinales heute Abend zwischen England und Argentinien. Frankreich bleibt am Samstag das Spiel um Platz 3.
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2: Mit Tanja Scholl. Feiner Wassernebel gegen heiße Temperaturen. Auf dem Nürnberger Hauptmarkt hat heute ein mobiler Wasservernebler für angenehme Abkühlung gesorgt. Wer darunter durchlief, bekam einen frischen Kick. Umweltreferentin Britta Waldhelm.
3: Das Thema Wasser ist für uns total wichtig. Es wird heißer in Nürnberg und wir müssen für mehr Abkühlung sorgen. Wir bauen zum Beispiel mehr Trinkbrunnen in der Stadt und man findet sie auch mit schönen blauen Schildern in der Innenstadt. Und Wasservernebler sind auch ein Teil, da werden wir in Zukunft auch mehr bauen.
2: Die Stadt will jetzt geeignete Standorte für dauerhafte festmontierte Wasservernebler prüfen. Ein nächster Einsatz für den mobilen Vernebler ist noch nicht geplant.
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1: Ich bin Florian Klaus. Guten Morgen. Wegen mehrerer Schüsse ist am Abend in Würzburg die Polizei gerufen worden. Ein Mann hatte auf ein Wohnhaus geschossen, Verletzte gab es nach jetzigem Stand nicht. Die Polizei sucht mit Hochdruck nach dem mutmaßlich bewaffneten Verdächtigen. Sie hat davor gewarnt, Anhalter mitzunehmen. Was das Ziel der Tat war, ist noch nicht klar. Umgestürzte Bäume und vollgelaufene Keller haben die Feuerwehr am Abend besonders im Raum Nürnberg stark beschäftigt. Wegen der schweren Unwetter musste sie zu mehr als 1000 Einsätzen ausrücken. Auch Menschen seien von Bäumen eingeklemmt worden, hieß es. Es habe bislang 1 bis 2 Schwerverletzte und mehrere Leichtverletzte gegeben. Auch am Flughafen Nürnberg gab es Probleme. Mehr als eine Stunde lang musste der Betrieb pausieren. Aus der SPD kommt neue Kritik am Plan von Bundesfamilienministerin Prien, beim Unterhaltszuschuss für getrennte Familien zu sparen. Generalsekretär Klüssendorf hat der Funke Mediengruppe gesagt, dass der Vorschlag für Alleinerziehende ein Offenbarungseid sei. Er erwartet, dass Prien den Blick darauf richtet, wie das Leben für Alleinerziehende und ihre Kinder erleichtert statt erschwert werden könne. Spanien hat das Finale der Fußball-Weltmeisterschaft erreicht. Der Europameister besiegte im Halbfinale in Arlington bei Dallas Frankreich souverän mit 2:0. Es ist die erste WM-Finalteilnahme für die Spanier seit dem Titelgewinn 2010. Moritz Einzel berichtet.
2: Das spektakulärste Team dieser WM, das waren ja eigentlich die Franzosen. Doch gegen Spaniens Präzision im Ballbesitz fand das Team um Kylian Mbappé kein Mittel. Mikel Oyarzabal brachte Spanien in der 22. Minute in Führung per Elfmeter. Pedro Porro erzielte den zweiten Treffer in der 58. Minute. Im großen Finale von New York treffen die Spanier nun am Sonntag auf den Sieger des zweiten Halbfinales, England gegen Argentinien.
3: Sonne und Wolken im Mischmasch heute bei Top-Temperaturen um 26 Grad. Heute Abend kann es noch ein bisschen tröpfeln. Morgen Donnerstag wieder so ein bisschen drückender mit 30 Grad Top-Temperatur, viel Sonne. Der Freitag dann insgesamt wechselhafter, teilweise auch regnerisch und kühler. Nur noch 23 Grad im oberen Bereich.

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1: Guten Morgen, es ist der 15. Juli, hier ist 98.6 Charivari. Ein Mittwoch, kommt alle gut rein in diesen Ich-mag-Pferde-Tag übrigens. Namenstag Anne-Marie Answer, also nicht die Antwort auf Englisch, Answer, sondern Answer, Bernhard, Bonaventura, Ceslaus, Egon, Gumbert, Rudolf und der Waldemar. Das klingt fast nach Wolny so ein bisschen, gell? Bonaventura, Ceslaus, Gumbert, komm mal runter zum Essen. Ich wünsche euch einen guten Start rein in diesen Mittwoch.

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1: An welches Lied denkt ihr, wenn ihr an Cyndi Lauper denkt? Wahrscheinlich fällt euch da Girls Just Want to Have Fun ein. Dabei war dieser Song nicht der größte Erfolg für die Sängerin, die mit 17 Jahren die Schule abgebrochen hatte und mit ihrem Hund durch Kanada trampte. Und vielleicht holte sie sich dort die Inspiration für ihr Debütalbum She's So Unusual. Die zweite Auskopplung Time After Time war eine Co-Produktion mit den Hooters. Rob Hyman sang auch die zweite Stimme im Refrain. Das Lied erreichte die Spitze der amerikanischen Charts und wurde für den Grammy als bester Song des Jahres nominiert, verlor aber gegen Tina Turner. Dafür gewann Cyndi den Award als Newcomerin des Jahres.
2: And the best new artist is Cyndi Lauper.
1: Und auch Jazz-Trompeter-Legende Miles Davis nahm die Melodie in

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4: Ich bin Florian Klaus. Guten Morgen. Wegen mehrerer Schüsse ist am Abend in Würzburg die Polizei gerufen worden. Ein Mann hatte auf ein Wohnhaus geschossen, Verletzte gab es nach jetzigem Stand nicht. Die Polizei sucht mit Hochdruck nach dem mutmaßlich bewaffneten Verdächtigen. Sie hat davor gewarnt, Anhalter mitzunehmen. Was das Ziel der Tat war, ist noch nicht klar. Umgestürzte Bäume und vollgelaufene Keller haben die Feuerwehr am Abend besonders im Raum Nürnberg stark beschäftigt. Wegen der schweren Unwetter musste sie zu mehr als 1000 Einsätzen ausrücken. Auch Menschen seien von Bäumen eingeklemmt worden, hieß es. Es habe bislang 1 bis 2 Schwerverletzte und mehrere Leichtverletzte gegeben. Auch am Flughafen Nürnberg gab es Probleme. Mehr als eine Stunde lang musste der Betrieb pausieren. Aus der SPD kommt neue Kritik am Plan von Bundesfamilienministerin Prien, beim Unterhaltszuschuss für getrennte Familien zu sparen. Generalsekretär Klüssendorf hat der Funke Mediengruppe gesagt, dass der Vorschlag für Alleinerziehende ein Offenbarungseid sei. Er erwartet, dass Prien den Blick darauf richtet, wie das Leben für Alleinerziehende und ihre Kinder erleichtert statt erschwert werden könne. Spanien hat das Finale der Fußball-Weltmeisterschaft erreicht. Der Europameister besiegte im Halbfinale in Arlington bei Dallas Frankreich souverän mit 2:0. Es ist die erste WM-Finalteilnahme für die Spanier seit dem Titelgewinn 2010. Moritz Einzel berichtet.
5: Das spektakulärste Team dieser WM, das waren ja eigentlich die Franzosen. Doch gegen Spaniens Präzision im Ballbesitz fand das Team um Kylian Mbappé kein Mittel. Mikel Oyarzabal brachte Spanien in der 22. Minute in Führung per Elfmeter. Pedro Porro erzielte den zweiten Treffer in der 58. Minute. Im großen Finale von New York treffen die Spanier nun am Sonntag auf den Sieger des zweiten Halbfinales, England gegen Argentinien.
6: Wetter heute geht so. Ne? Sonne, Wolken, 26 Grad, also nicht mehr ganz so drückend wie gestern noch. Dazu am Abend noch ein bisschen Regenschauer möglich. Morgen geht es dann wieder raufwärts bis auf die 30 Grad, dazu Sonne, Wolken. Freitag dann eher wechselhafter und durchwachsener und wieder ein bisschen angenehmer.
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6: Es ist echt immer interessant, so mal in den Jahren rumzublättern. 1991 zum Beispiel, das endgültige Aus für das Bestehen der Sowjetunion damals. Der Warschauer Pakt wurde aufgelöst. Das Wort des Jahres war Besserwessi. Das Unwort des Jahres ausländerfrei. Und vom ersten gesamtdeutschen Bundestag wurde Helmut Kohl damals erneut als Bundeskanzler gewählt. Michael Schumacher feiert sein Debüt in der Formel 1. Und ansonsten, oh ja, beliebtester jungen Namen damals, Jan, Kevin, Tobias, Patrick, Alexander, Philipp, Daniel, Dennis. Mädchennamen Sarah, Lisa, Jasmin, Marie, Jennifer, Anna, Julia, Katharina, Laura und Lea. Und Chesney Hawks hatte seinen großen Auftritt in den Charts. The One and Only, 1991, heute vor, oh Gott, 35 Jahren.

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Den Menschen, die heute ein bisschen feiern können, weil Geburtstag, hier ist 98.6 Charivari. Schönen guten Morgen an diesem Mittwoch, 15. Juli. Die Hälfte ist vorbei, auch schon wieder, gell? Ja, Zeit rennt. Wir gucken mal kurz auf die Liste. Wer hat da? Kenne ich niemanden. Diane Kruger hat Geburtstag heute, Schauspielerin, wird 50 übrigens. Dann Brigitte Nielsen, Schauspielerkollegin, 63. Forrest Whitaker, noch ein Schauspieler, Oscar-Preisträger, wird 65 heute. Jörg Kachelmann, Wettermeteorologe, wird 68. Und dann haben wir noch die große Linda Ronstadt. Die wird heute 80 Jahre alt. Wir sagen alles Gute, wenn ihr feiert. Dann macht was draus, gebt Gas und bleibt vor allem gesund. 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
1: Guten Morgen. Ich möchte euch heute einladen zu einer Erfahrung mit unserem Glauben. Es ist nicht so wichtig, welchen Glauben genau ihr habt, aber es lohnt sich, das auszuprobieren, sonst würde ich es euch gar nicht erst vorschlagen. Also, bitte lasst euch heute immer wieder mal den Satz durch den Kopf gehen: Gott ist mit mir. Vielleicht heute früh, bevor ihr das Haus verlasst: Gott ist mit mir. Wenn ihr das Auto anlasst und auf die Straße fahrt: Gott ist mit mir. Wenn der erste strenge Termin im Job ansteht: Gott ist mit mir. Und wenn was schief geht und ihr traurig seid: Gott ist mit mir. Auch wenn ihr jubelt: Gott ist mit mir. Und wenn euch der Arzt sagt: alles überstanden, oder er sagt: Sie müssen ins Krankenhaus: Gott ist mit mir. Das wird ein guter Tag heute, glaube ich. Gott ist mit euch. Bis morgen.
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2: Ich bin Angela Kress. Guten Morgen. Das Bundeskabinett will heute als sogenanntes Entlastungskabinett tagen. Ziel sollen Maßnahmen zum Bürokratieabbau sein. Im Fokus steht ein neues Gesetz für Daten und digitale Innovationen im Gesundheitsbereich, das den Gesundheitssektor und die Wirtschaft entlasten soll. Tine Klimach berichtet.
3: Die Bundesregierung will die Bürokratiekosten für die Wirtschaft um 25% senken. Unternehmen sollen darüber spürbar entlastet und die Verwaltung digitalisiert werden. Zum Beispiel durch das Berichtsentlastungsgesetz. Dadurch sollen Dokumentationspflichten und unnötige bürokratische Hürden für Betriebe deutlich reduziert werden.
2: Die Zahl der Kinder, die gar nicht mit Impfungen vor Infektionskrankheiten geschützt sind, nimmt in der WHO-Europa-Region ab. Mit 566.000 sind es aber immer noch viele, wie die Weltgesundheitsorganisation berichtet. In Deutschland lag die Zahl demnach bei 21.000. Wenn die WHO von der Europa-Region spricht, meint sie damit nicht nur die EU, sondern auch etwa die Türkei, Turkmenistan und Israel. Wenn es draußen heiß wird, spüren wir das meistens auch daheim. Die meisten Menschen haben in Deutschland schließlich keine Klimaanlage zu Hause. Immer mehr denken aber darüber nach. Laut einer YouGov-Umfrage plant jeder Fünfte, sich ein Gerät anzuschaffen. Vor einem Jahr war es noch jeder Zehnte. Fußball-Europameister Spanien ist nur noch einen Schritt davon entfernt, auch den Weltmeistertitel zu holen. Die Spanier haben das WM-Halbfinale gegen Frankreich mit 2:0 gewonnen. Heute Abend spielen England und Argentinien den zweiten Finalisten aus. Das Endspiel findet am Sonntag statt. Schon am Samstag spielt Frankreich gegen den Verlierer der zweiten Halbfinalpartie um den dritten Platz.
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4: Umgestürzte Bäume, vollgelaufene Keller und überschwemmte Straßen. Am Abend haben extreme Unwetter über Mittelfranken die Einsatzkräfte gefordert. Besonders heftig traf es die Städte Nürnberg, Fürth, Erlangen sowie die Landkreise Nürnberger Land und Erlangen-Höchstadt. Innerhalb von 5 Stunden gingen bei der Leitstelle rund 3000 Notrufe ein, so viele wie noch nie. Über 1100 Einsätze galt es abzuarbeiten. Etwa 3000 Einsatzkräfte von Feuerwehr und technischem Hilfswerk waren zeitweise eingebunden. Am Nürnberger Flughafen musste der Betrieb wegen Sturmschäden an Dächern und Überschwemmungen vorübergehend komplett eingestellt werden. Mehrere Menschen wurden teils schwer verletzt, so wurde etwa ein

0: Radfahrer im Reichswald von einem umstürzenden Baum getroffen. Wegen Windbruchs und umgestürzter Bäume fällt heute außerdem der Präsenzunterricht an der Grundschule am Forstersberg in Röthenbach an der Pegnitz aus.
1: Danke, Chris.
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1: Genau 6:03 haben wir es. Guten Morgen auf die Straßen. Aktuell keine Staus, keine Blitzer, keine Störungen. Habt ihr was gesehen? Dann bitte gleich durchrufen und melden. Geht kostenlos natürlich unter 08000 98 6 98 6. Euch allen eine gute Fahrt. So, Wetter hat sich wieder beruhigt. Was war das gestern Abend? Mamma mia, mamma mia. Heute Temperaturen so um die 26 Grad aktuell. Messen wir, ich schau mal schnell raus, 15 Grad am Nürnberger Funkhaus. 14 Grad sind es noch in Weierhof, 15 Grad auch schon in Eckental. Heute also schön sonnig, Temperaturen um 26 Grad. Morgen wieder wärmer, 30 Grad kriegen wir, Sommertag. Am Freitag dann wechselhafter, nachdem es in der Nacht von morgen auf Freitag Gewitter geben kann, wird der Freitag ja so ein bisschen durchwachsener mit Sonne, Wolken, Regen und teilweise auch Gewittern bei 25 Grad.
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1: Guten Morgen. Sie toben im Freibad, drängeln an der Rutsche oder benehmen sich am Badesee daneben, aber die Eltern sind weit und breit nicht zu sehen. Darf man dann etwas sagen oder sollte man sich lieber heraushalten? Genau darüber sprechen wir heute in der Sendung. Wann ist Eingreifen richtig? Wo liegt die Grenze zwischen Rücksicht und Einmischung? Und wie würdet ihr in so einer Situation reagieren? Ist es okay, dass man fremde Kinder maßregelt? Was meint ihr? Wir sprechen drüber heute Morgen in der Show. Und ihr könnt gerne noch die Meinung abgeben. 08000 98 6 98 6.

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0: Mittwochmorgen hier auf 98.6 Charivari, gleich 13 Minuten nach 6.
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0: Und wir sind jetzt schon auf der 2-Euro-Grenze angekommen. 2,03 Euro Super E10 im Durchschnitt. 2 Euro glatt in Nürnberg in der Erlanger Straße an der Tankstelle. Diesel kostet 2,06 Euro, geht günstiger zum Beispiel in Rohr an der Tankstelle am Sand für 1,94 Euro. Euch allen eine gute und eine unfallfreie Fahrt. Ja. Was war da gestern Abend los? Heftige Gewitter über Mittelfranken, über 3000 Notrufe, 1100 Einsätze und rund 1000 Einsatzkräfte von Feuerwehr und THW. Besonders betroffen waren Nürnberg, Fürth und Erlangen und die Landkreise Nürnberger Land und Erlangen-Höchstädt. Höchstadt, die Feuerwehr kam da gar nicht mehr hinterher und forderte Unterstützung vom THW. Die Bilanz: überschwemmte Straßen, umgestürzte Bäume und vollgelaufene Keller. Leider gab es auch Unfälle mit Schwerverletzten. Auch der Albrecht-Dürer-Airport wurde in Mitleidenschaft gezogen. Der Sturm hinterließ da Schäden am Gebäude und am Rollfeld. Der Flugbetrieb musste kurzfristig komplett eingestellt werden. Und die Grundschule in Röthenbach, wichtig für euch, liebe Eltern, am Forstersberg, bleibt heute wegen den Unwetterschäden geschlossen. Und wir hoffen, ihr seid da einigermaßen gut durchgekommen gestern Abend.
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0: 9 Minuten vor halb 7.
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0: Der Mann, der die 80er erfand, so wurde und wird er heute noch benannt, weil er viele Künstler Anfang der 80er produzierte. Bands wie ABC, Propaganda oder Frankie Goes to Hollywood waren unter seinen Fittichen. Die Rede ist von Musikproduzent und Komponist Trevor Horn. Der war Sänger der britischen Popband Buggles und hatte 1980 gleich einen Welthit. Und das Video zum Song war dann auch der erste Musikclip, der ein Jahr später dann zum Start von MTV ausgestrahlt wurde. Trevor Horn wird heute 77. Ich spiele euch natürlich diesen ganz, ganz dicken Hit mit den Buggles. Video Kill the Radio Star.
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7. Was war da gestern Abend los? Heftige Gewitter über Mittelfranken, über 3000 Notrufe, 1100 Einsätze und rund 1000 Einsatzkräfte von Feuerwehr und THW. Besonders betroffen waren Nürnberg, Fürth und Erlangen und die Landkreise Nürnberger Land und Erlangen-Höchstadt. Was sonst noch los ist in Franken, das sagt euch gleich Chris Wahle in den Nachrichten um 6:30.

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5: Ich bin Angela Kress. Guten Morgen. Das Bundeskabinett will heute als sogenanntes Entlastungskabinett tagen. Ziel sollen Maßnahmen zum Bürokratieabbau sein. Im Fokus steht ein neues Gesetz für Daten und digitale Innovationen im Gesundheitsbereich, das den Gesundheitssektor und die Wirtschaft entlasten soll. Tine Klimach berichtet.
6: Die Bundesregierung will die Bürokratiekosten für die Wirtschaft um 25% senken. Unternehmen sollen darüber spürbar entlastet und die Verwaltung digitalisiert werden. Zum Beispiel durch das Berichtsentlastungsgesetz. Dadurch sollen Dokumentationspflichten und unnötige bürokratische Hürden für Betriebe deutlich reduziert werden.
5: Die Zahl der Kinder, die gar nicht mit Impfungen vor Infektionskrankheiten geschützt sind, nimmt in der WHO-Europa-Region ab. Mit 566.000 sind es aber immer noch viele, wie die Weltgesundheitsorganisation berichtet. In Deutschland lag die Zahl demnach bei 21.000. Wenn die WHO von der Europaregion spricht, meint sie damit nicht nur die EU, sondern auch etwa die Türkei, Turkmenistan und Israel. Wenn es draußen heiß wird, spüren wir das meistens auch daheim. Die meisten Menschen haben in Deutschland schließlich keine Klimaanlage zu Hause. Immer mehr denken aber darüber nach. Laut einer YouGov-Umfrage plant jeder Fünfte, sich ein Gerät anzuschaffen. Vor einem Jahr war es noch jeder Zehnte. Fußball-Europameister Spanien ist nur noch einen Schritt davon entfernt, auch den Weltmeistertitel zu holen. Die Spanier haben das WM-Halbfinale gegen Frankreich mit 2:0 gewonnen. Heute Abend spielen England und Argentinien den zweiten Finalisten aus. Das Endspiel findet am Sonntag statt. Schon am Samstag spielt Frankreich gegen den Verlierer der zweiten Halbfinalpartie um den dritten Platz.
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8: 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Fahrt frei bis zum Tiergarten. Nürnbergs Straßenbahnnetz ist nach den Hitzeschäden wieder komplett befahrbar. Ab heute fahren die Linien 5 und 11 vom Hauptbahnhof aus wieder bis zur Endstation Tiergarten. Damit sind laut VAG alle Schäden behoben, die Ende Juni durch die extreme Hitze entstanden waren. Als kleine Entschädigung für den Hitzeausfall lädt die VAG alle ein, die Straßenbahnen in Nürnberg am kommenden Samstag und Sonntag kostenlos zu nutzen. Gleichzeitig zieht die VAG Konsequenzen aus dem Vorfall. Künftig sollen Warnstufen, Streckenkontrollen und Sand- oder Kalkmilch auf kritischen Abschnitten helfen. Im Extremfall will die VAG den Betrieb bei großer Hitze vorsorglich stoppen, um längere Ausfälle der Straßenbahnen zu vermeiden.
9: Danke, Chris.

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1: Nee, alles grün auf Franken Straßen, Staus und Blitzer bitte an die 08000 98 6 98 6. Kommt gut an. Nach den Unwettern gestern Abend hat sich das Wetter wieder beruhigt. Heute 26 Grad Sonne und Wolken im Mix. Aktuell 15 Grad an der Kaiserburg in Mögeldorf und auch in Buchschwabach. Morgen dann nochmal ein sommerlicher, heißer Tag mit 30 Grad. Morgen Abend und morgen Nacht können dann wieder Gewitter reinkommen. Und die sorgen dann für mehr Abwechslung im Wetter. Nicht nur der Musik hier bei uns, sondern auch im Wetter am Freitag. Sonne, Wolken, Regen, Gewitter, alles mit dabei. Wind 25 Grad. Der Samstag wird dann ein bisschen gemäßigter von den Temperaturen hier, nur noch 24 Grad. Aber es wird schön.
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1: Nochmal Hand hoch, liebe Männer. Wer von euch ist auch der Koch in der Familie? Okay, ja. Ist mein Job übrigens. Meine Frau hat irgendwann mal gesagt zu mir, pass auf, wer von uns beiden zuerst zu Hause ist, ist fürs Essen zuständig. Gut, okay, ich fange jetzt um 5 in der Früh das Arbeiten an. Was soll ich sagen? Ja. Comedian Simon Stäblein hat wenigstens noch eine Schnibbelhilfe.
2: Ich gebe ihm so die einfachsten Aufgaben beim Kochen, ne, dass er mir ein bisschen beiarbeiten kann. Letztes Mal habe ich zu ihm gesagt, okay, mein Gott, schneid doch das Obst für den Obstsalat, da kann man nichts falsch machen.
1: Ja. Was passiert ist, gleich hier bei Deutschlands beste Comedians in 7 Minuten nach TLC aus den 90ern und Barclay James Harvest kommen aus 1980.

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0: Und da grooven wir uns ganz, ganz locker rein in diesen Mittwochmorgen. 6.42 Uhr gleich mit TLC und Waterfall.
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0: Comedian Simon Stäblein ist der Koch in der Ehe. Und am liebsten kocht er alleine. Aber was würde passieren, wenn sein Partner kochen möchte?
2: Wenn mein Mann kocht, bestelle ich. So, wirklich. Ich versuche ihm manchmal wirklich zu Hause, so, weil er irgendwie helfen will, weil er sich sonst nutzlos fühlt, zu Recht. Aber ich gebe ihm so die einfachsten Aufgaben beim Kochen, ne, dass er mir ein bisschen beiarbeiten kann. Letztes Mal habe ich zu ihm gesagt, okay, mein Gott, schneid doch das Obst für den Obstsalat, da kann man nichts falsch machen. Der hat das komplette Obst auf meinem Knoblauchbrett geschnitten. Schon mal so einen italienischen Obstsalat gegessen? Mamma mia! Hat nur noch der Parmesan obendrauf gefehlt, ey. Dann fragt er mich, wie soll ich denn das schneiden? Ich so, ja, in mundgerechte Stücke. Er nimmt eine Riesenbanane, teilt die in zwei Hälften und legt die in die Schüssel. Und fragt mich so, sind das mundgerechte Stücke? Er sagt, ich weiß nicht, wen du eingeladen hast, aber ich habe keinen Pelikan auf der Gästeliste. Also für mich nicht.
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0: 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Guten Morgen, 6.49 Uhr, 11 Minuten vor 7 hier, ein neuer Morgen. Ich bin Christoph. 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
11: Ich bin Angela Kress. Guten Morgen. Die Schufa speichert Daten von Millionen von Menschen offenbar länger, als die denken. Das berichtet die Süddeutsche Zeitung. Dem Bericht nach geht es um alte Daten, von denen Verbraucher annehmen dürften, dass sie längst gelöscht sind. Teils würden die Daten auch an Firmen weitergegeben. Im neuen Score tauchen sie demnach aber nicht mehr auf. Datenschützer äußern sich kritisch. Die Schufa selbst sagt, dass sie dazu verpflichtet sei, die Daten aufzuheben. Die Regierung hat einige Reformen auf den Weg gebracht. Das hat sie in den Augen vieler aber nicht gestärkt. In einer YouGov-Umfrage sagen 47%, Schwarz-Rot gehe geschwächt in die Sommerpause. 10% sehen die Regierung gestärkt. Soita Sowali berichtet.
12: Der Eindruck zieht sich sogar durch die eigenen Reihen. Auch bei Anhängern von Union und SPD sagen deutlich mehr Menschen, die Regierung steht schwächer da als vorher. Und das, obwohl Schwarz-Rot in der letzten Zeit einiges auf den Weg gebracht hat, unter anderem bei Gesundheit und Heizen. Wie Merz selbst die Lage einschätzt, dürfte heute bei seiner Sommerpressekonferenz eine der spannendsten Fragen werden.
11: Die CSU dringt bei der Pflegereform trotz nötiger Einsparungen auf weitere Unterstützung. Man müsse um jeden froh sein, der Pflege zu Hause bewältigen könne, sagte Landesgruppenchef Hoffmann. Die CSU habe daher Bedenken bei Regelungen zu den Rentenpunkten angemeldet. Die Pläne von Gesundheitsministerin Wagen sehen auch gekürzte Rentenbeiträge für pflegende Angehörige vor. Fußball-Europameister Spanien ist nur noch einen Schritt davon entfernt, auch den Weltmeistertitel zu holen. Die Spanier haben das WM-Halbfinale gegen Frankreich mit 2:0 gewonnen. Heute Abend spielen England und Argentinien den zweiten Finalisten aus. Das Endspiel findet am Sonntag statt. Schon am Samstag spielt Frankreich gegen den Verlierer der zweiten Halbfinalpartie um den dritten Platz.
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13: mit Chris Wahle. Danke für 60 heiße Sommer, heißt es jetzt im Nürnberger Westbad. Das Jubiläum wird von heute bis Sonntag groß gefeiert, mit vielen Mitmachaktionen, Sportangeboten und einem bunten Familienprogramm. Unter dem Motto Ich und mein Westbad können Badegäste etwa an einer Fotowand Erinnerungsfotos machen lassen. Am Samstag gibt's ein besonderes Highlight. Turmspringer des Vereins Bayern 07 zeigen ab 13 Uhr ihr Können mit einer Westbad-Jubiläumsshow. An diesem Abend bleibt das Westbad außerdem bis 22 Uhr geöffnet. Zum Ausklang gibt's am Sonntag dann ein Riesenpicknick mit 60 ausgelosten Plätzen und einer Frühstückstüte.
14: Danke, Chris.
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14: 3 Minuten nach 7, aktuell keine Staus und keine Blitzer. Wenn ihr was gesehen habt, dann

0: bitte. Sagt Bescheid unter 08000 98 6 98 6. Gute Fahrt euch allen. Boah, was war da gestern los, ne? Gestern Abend. Hoffentlich seid ihr gut durchgekommen. Heftige Gewitter bei Mittelfranken, über 3000 Notrufe, 1100 Einsätze, rund 1000 Einsatzkräfte von Feuerwehr und technischem Hilfswerk. Besonders betroffen Nürnberg, Fürth, Erlangen und die Landkreise Nürnberger Land und Erlangen-Höchstadt. Die Feuerwehr, die kam ja gar nicht mehr hinterher und hat dann Gott sei Dank noch vom THW Unterstützung bekommen. Wetter hat sich wieder beruhigt. Heute 26 Grad im Topbereich. Dazu Sonne, Wolken. Am Nachmittag kann es hier und da vielleicht mal ein paar Schauer geben. 16 Grad aktuell in Weiherhaus, in Zirndorf und auch in Schwarzenbruck. Morgen dann nochmal sommerlich heiß, bis zu 30 Grad. Am Freitag, ja, ein bisschen wechselhafter. Sonne, Wolken, Regen und Gewitter im Mix, 25 Grad.
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0: Grüß euch. Sie toben im Freibad, drängeln an der Rutsche oder benehmen sich am Badesee daneben. Aber die Eltern sind weit und breit nicht zu sehen. Ja, darf man dann etwas sagen oder sollte man sich lieber heraushalten? Genau darüber sprechen wir heute in der Sendung. Wann ist Eingreifen richtig? Wo liegt die Grenze zwischen Rücksicht und Einmischung? Und wie würdet ihr in so einer Situation reagieren? Wir fragen euch heute am Mittwoch. Ist es okay, dass man fremde Kinder maßregelt? Was meint ihr? Ruft mal durch. 08000 98 6 98 6. Gleich unser Thema nach Genesis und Michael Cimbello.

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0: Mittwoch ist gleich mit Reden hier auf 98.6 Charivari. 12 Minuten nach 7.
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0: Kennt ihr das? Im Supermarkt, an der Kasse, im Freibad oder auch draußen am Spielplatz in Fürth oder Nürnberg. Ein Kind drängelt, schreit oder schubst und die Eltern stehen vielleicht gar nicht direkt daneben. Und dann kommt sofort diese Frage, ja, sage ich jetzt was oder soll ich mich raushalten? Ja, genau darüber reden wir heute. Ist es okay, dass man fremde Kinder maßregelt? Jenny ist bei mir im Studio. Guten Morgen.
2: Ich habe gerade pubertierende Kinder und ich weiß, dass die nicht auf mich hören, aber sie hören gerne auf andere. Also sollte es wirklich im Freibad zu einer Situation kommen, die ich beobachte, dass meine Kinder kleine Ärsche sind und andere auf sie zugehen und sagen, Alter, so läuft das nicht, dann bin ich fein damit. Aber ich beobachte das. Und wenn ich merke, es läuft eine falsche Richtung, dann maßregel ich aber den Erwachsenen.
0: Lieber nicht. Lieber nicht mit Jenny anlegen, gell? Also, darf man eingreifen, wenn ein Kind

Grenzen überschreitet oder ist das alleine Sache der Eltern? Ruft an, diskutiert mit 0800 98 6 98 6. Wir sind gespannt auf eure Meinungen.

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0: 20 nach 7 hier auf 98.6 Charivari, Mittwoch, 15. Juli. Ihr seid genau richtig, wenn ihr gleich tanken müsst.
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0: Na, der Preis geht so allgemein ganz schleichend wieder nach oben. Super E10 kostet zur Stunde 2,03 Euro im Durchschnitt. Geht ein bisschen günstiger in Nürnberg. An der Tanke in der Erlanger Straße 2,09 Euro. Und Diesel kostet aktuell im Durchschnitt 2,06 Euro. Da kommt ihr günstiger weg, wenn ihr für 1,94 tanken könntet. Wie zum Beispiel an der Tankstelle in Rohr am Sand. Euch allen eine gute und eine unfallfreie Fahrt. Wir hoffen mal alle, ihr seid da gut durchgekommen gestern. Durch dieses Unwetter über Mittelfranken 3000 Notrufe, 1100 Einsätze. Rund 1000 Einsatzkräfte von Feuerwehr und technischem Hilfswerk. Besonders betroffen Nürnberg, Fürth, Erlangen und die Landkreise Nürnberger Land und Erlangen-Höchstadt. Die Infos gleich hier von Chris Wahle in unsere Nachrichten um 7:30 Uhr.

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8: Ich bin Angela Kress. Guten Morgen. Die Schufa speichert Daten von Millionen von Menschen offenbar länger als die denken. Das berichtet die Süddeutsche Zeitung. Dem Bericht nach geht es um alte Daten, von denen Verbraucher annehmen dürften, dass sie längst gelöscht sind. Teils würden die Daten auch an Firmen weitergegeben. Im neuen Score tauchen sie demnach aber nicht mehr auf. Datenschützer äußern sich kritisch. Die Schufa selbst sagt, dass sie dazu verpflichtet sei, die Daten aufzuheben. Die Regierung hat einige Reformen auf den Weg gebracht. Das hat sie in den Augen vieler aber nicht gestärkt. In einer YouGov-Umfrage sagen 47%, Schwarz-Rot gehe geschwächt in die Sommerpause. 10% sehen die Regierung gestärkt. Soita Sowali berichtet.
9: Der Eindruck zieht sich sogar durch die eigenen Reihen. Auch bei Anhängern von Union und SPD sagen deutlich mehr Menschen, die Regierung steht schwächer da als vorher. Und das, obwohl Schwarz-Rot in der letzten Zeit einiges auf den Weg gebracht hat, unter anderem bei Gesundheit und Heizen. Wie Merz selbst die Lage einschätzt, dürfte heute bei seiner Sommerpressekonferenz eine der spannendsten Fragen werden.
8: Die CSU dringt bei der Pflegereform trotz nötiger Einsparungen auf weitere Unterstützung. Man müsse um jeden froh sein, der Pflege zu Hause bewältigen könne, sagte Landesgruppenchef Hoffmann. Die CSU habe daher Bedenken bei Regelungen zu den Rentenpunkten angemeldet. Die Pläne von Gesundheitsministerin Wagen sehen auch gekürzte Rentenbeiträge für pflegende Angehörige vor. Fußball-Europameister Spanien ist nur noch einen Schritt davon entfernt, auch den Weltmeistertitel zu holen. Die Spanier haben das WM-Halbfinale gegen Frankreich mit 2:0 gewonnen. Heute Abend spielen England und Argentinien den zweiten Finalisten aus. Das Endspiel findet am Sonntag statt. Schon am Samstag spielt Frankreich gegen den Verlierer der zweiten Halbfinalpartie um den dritten Platz.
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11: mit Chris Wahle. Münzgroße Hagelkörner, überschwemmte Straßen, Windbruch. Am Abend sind starke Unwetter über Mittelfranken gezogen. Besonders heftig traf es Nürnberg, Fürth und Erlangen, aber auch die Landkreise Nürnberger Land und Erlangen-Höchstadt. In Heroldsberg etwa verwandelte sich die Hauptstraße zeitweise in einen Fluss. Bürgermeister Jan König.
12: In kürzester Zeit haben Graupel, Hagel und Regen Straßen regelrecht in reißende Flüsse verwandelt und für überflutete Keller, vollgelaufene Grundstücke und nicht unerheblichen Schaden gesorgt. Insgesamt musste die Feuerwehr Heroldsberg zu 38 Einsätzen ausrücken. Ich hoffe, dass wir definitiv in Zukunft von solchen Unwetterlagen verschont bleiben.
11: Mehrere Menschen wurden während der Gewitter teils schwer verletzt. Im Reichswald traf ein umstürzender Baum einen Fahrradfahrer. Am Nürnberger Airport war der Flugbetrieb wetterbedingt zeitweise lahmgelegt. In Herzogenaurach hatte unterdessen Adidas mit einem Wassereinbruch zu kämpfen. Wegen Windbruchs und umgestürzter Bäume entfällt heute außerdem der Präsenzunterricht an der Grundschule am Forstersberg in Röthenbach an der Pegnitz.
13: Sogar bei Adidas. Furchtbar!
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13: Ein Wahnsinn, das Wetter. Aber das Wetter hat sich wieder beruhigt. Kommen wir gleich dazu. Vorher der Blick auf die Straßen. 4 Minuten nach 7:30. Guten Morgen.

0: Morgen, wir schauen mal ganz kurz, ob was los ist. Aktuell ist jetzt mein Rechner abgestürzt, jetzt geht er wieder. A6 Nürnberg in Richtung Amberg, zwischen dem Kreuz Nürnberg Ost und Altdorf, Gefahr durch einen defekten PKW vor der Baustelle, blockiert dort den rechten Fahrstreifen. Blitz haben wir auch schon, Nürnberg, Verbindungsstraße Richtung Feucht und zwischen Allersberg und Hilpoltstein auf Höhe Heuberg. Staus und Blitzer immer gleich an die 08.98.6.98.6. Gute Fahrt euch ein. Also, Wetter hat sich wieder beruhigt. Aktuelle Temperatur haben wir für euch 16 Grad in Neunkirchen, in Poppenreuth und auch in Seukendorf. Heute Sonne, Wolken im Mix. Heute Abend kann es dann wieder so ein bisschen, ja, heute Nachmittag eher ein bisschen Regen geben. Morgen ein sommerlicher Tag mit 30 Grad und viel Sonne, bevor es dann morgen Nacht auf Freitag wieder gewittern kann. Und dann kriegen wir am Freitag so ein bisschen wechselhafteres, durchwachseneres Wetter mit Sonne, Wolken, Regen, Gewitter im Mix. Temperatur um 25 Grad. Noch schnell der Ausblick aufs Wochenende. Samstag, Sonntag, ja, Sonne, Wolken und nicht mehr ganz so heiß.
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0: mit der Creme de la Creme aus den 80ern und 90ern, gleich Robin Beck und The First Time. Und wir starten mit Charles und Eddie. Would I Lie to You? Und wenn ihr mitquizzen wollt, dann bleibt gleich dran im 80er-Quiz. Wir schicken den Gewinner, den Wochengewinner in dieser Woche zum Schuhe-Shoppen. Also, das lohnt sich.

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0: So, und jetzt erstmal eine Coke. Robin Beck, First Time hier auf 98.6 Charivari.
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0: Wäre auch mal eine Frage, ne, fürs 80er Quiz. Aus welchem Werbespot stammt denn Robin Beck the First Time? Aber das hättet ihr wahrscheinlich gewusst. Genauso wie ihr wahrscheinlich folgende Frage beantworten könnt. Ich würde gerne heute von euch wissen, welches überdimensionierte Kleidungsstück haben die Frauen vom Denver-Clan damals noch größer gemacht? Wo sind die Style-Experten aus den 80ern unter euch? 0800 98 6 98 6. Und wenn ihr es wisst, dann ruft durch und mit etwas Glück seid ihr mit dabei, wenn es am Freitag dann um den Wochensieg geht. Wir schicken den Gewinner nämlich zum Schulshoppen.

0: Robby. 10 vor 8 hier auf Charivari. Guten Morgen.
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0: Sofort ist man mittendrin im Denver Clan. Welches überdimensionierte Kleidungsstück haben denn die Frauen vom Denver Clan damals noch größer gemacht? Wo sind die Style-Experten aus den 80ern? 0800 98 6 98 6. Hallöchen.
2: Morgen, Christoph, hier ist die Petra.
0: Hallo Petra. Na, was wurde denn damals beim Denver Clan so überdimensioniert?
2: Naja, das war ja nicht zu übersehen, bei uns selber ja auch. Das waren die Schulterpolster.
0: Ja, die Schulterpolster. Oh Gott.
2: Ja, schrecklich.
0: Ja, das waren halt die 80er.
2: Das war schick. Wir haben es alle gehabt. An den Bläsern, an solchen Blusen. Oh, furchtbar.
0: Auf jeden Fall. Und dann bei Miami Vice waren dann die Herren dran.
2: Richtig. Ja? Die waren dann auch noch dran. Das stimmt.
0: Und diese cremefarbenen Anzüge mit dem hellblauen oder pinkfarbenen Aufschlag dann noch am Ärmel. Ah, ja. Traum. Ein Traum.
2: Und ganz, ganz, ganz weit unten waren ja der Schlag der Hose, ne? Der war ja dann auch weit. Also das war aber eine coole Zeit. Möchte ich nicht missen.
0: Keine Sekunde. Petra, du bist mit dabei im Topf. Vielleicht gehst am Freitag schon Schuhe shoppen.
2: Das wäre schön. Ich brauche ein paar neue Sneaker.
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6: Ich bin Angela Kress. Guten Morgen. Der Bund hat im vergangenen Jahr umgerechnet 222 Euro pro Kopf in das Schienennetz der Bahn investiert. Das geht aus einer Auswertung des Interessenverbands Allianz pro Schiene hervor. Das sind pro Kopf gut 20 Euro mehr als noch im Jahr davor. Die Allianz pro Schiene appelliert an die Bundesregierung, das hohe Niveau zu halten. Trotz der Milliardeninvestitionen sei das Netz weiter in einem schlechten Zustand. In der WHO-Europa-Region sind immer mehr Kinder gegen Infektionskrankheiten geimpft, aber noch längst nicht alle. Das berichten WHO und UNICEF. Demnach hatten im vergangenen Jahr noch mehr als 820.000 Kinder überhaupt keinen oder keinen ausreichenden Impfschutz. In Deutschland gab es 21.000 gar nicht geimpfte Kinder. Weniger Bürokratie, das wünschen sich viele, auch viele Unternehmen. Die Bundesregierung will heute als sogenanntes Entlastungskabinett tagen. Teil eines geplanten Reformpakets ist, dass gesetzliche Berichtspflichten von Unternehmen gegenüber staatlichen Stellen pauschal aufgehoben werden sollen. Ausnahmen soll es nur geben, wenn das jeweilige Ministerium sie entsprechend begründet. Das nennt sich Beweislastumkehr. Fußball-Europameister Spanien ist nur noch einen Schritt davon entfernt, auch den Weltmeistertitel zu holen. Die Spanier haben das WM-Halbfinale gegen Frankreich mit 2:0 gewonnen. Heute Abend spielen England und Argentinien den zweiten Finalisten aus. Das Endspiel findet am Sonntag statt. Schon am Samstag spielt Frankreich gegen den Verlierer der zweiten Halbfinalpartie um den dritten Platz.
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7: mit Chris Wahle. Feiner Wassernebel gegen heiße Temperaturen. Auf dem Nürnberger Hauptmarkt hat jetzt ein mobiler Wasservernebler für angenehme Abkühlung gesorgt. Wer drunter durchlief, bekam einen frischen Kick. Umweltreferentin Britta Waldhelm.
8: Das Thema Wasser ist für uns total wichtig. Es wird heißer in Nürnberg und wir müssen für mehr Abkühlung sorgen. Wir bauen zum Beispiel mehr Trinkbrunnen in der Stadt und man findet sie auch mit schönen blauen Schildern in der Innenstadt. Und Wasservernebler sind auch ein Teil, da werden wir in Zukunft auch mehr bauen.
7: Die Stadt will jetzt Standorte für dauerhaft festmontierte Wasservernebler prüfen. Wann und wo die Stadt den mobilen Vernebler künftig einsetzt, ist noch unklar.
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9: 8:02, Vorsicht auf der A9 München Richtung Berlin zwischen dem Dreieck Nürnberg-Feucht und dem Kreuz Nürnberg-Ost. Ein kaputter Laster direkt in der Ausfahrt sorgt hier für Behinderung. Bitte passt auf. Dann die Blitzer Nürnberg-Verbindungsstraße Nürnberg-Feucht und Allersberg-Hilpoltstein auf Höhe Heuberg. Auch hier wird geblitzt und dann haben wir noch jemanden in der Leitung. Guten Morgen.
10: Servus, der Jogi hier. Ich hätte einen Blitzer für euch und zwar auf der Dianastraße Richtung Minervastraße in der 30er-Zone. Einen schönen Tag euch.
9: Danke, Jogi. Wenn ihr was entdeckt, dann macht's wie ihr. Ruf kurz durch. 0800 98 6 98 6 für Staus und Blitzer. Danke fürs Bescheid geben. Gute Fahrt. So, Wetter hat sich wieder beruhigt nach dem Unwetter gestern Abend. Temperaturen aktuell um die, 17 Grad in Schoschersgmünd, in Rostal und auch in Buchenbühl. Heute ein Sonne-Wolken-Mix, Temperaturen maximal um die 26 Grad. Morgen 30 Grad, Badewetter in Franken. Morgen Nacht kann es da wieder Gewitter geben. Und die Gewitter sorgen dann erstmal für ein bisschen Abkühlung. Jetzt am Wochenende, Freitag, Samstag nur noch um die 24, 25 Grad. Und es bleibt etwas durchwachsener.
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9: Ich grüße euch, schön, dass ihr mit dabei seid hier auf Charivari. Früher war das irgendwie

0: normaler, oder? Da hat auch mal die Nachbarin oder der Trainer oder der Herr von gegenüber gesagt, so, jetzt ist aber mal Schluss. Heute sind viele vorsichtiger aus Angst vor Diskussionen oder weil man sich denkt, nee, nicht mein Kind, nicht mein Problem. Aber stimmt das wirklich? Genau das ist heute unser Mittwochsthema auf 98.6 Charivari. Ist es okay, dass man fremde Kinder maßregelt? Wenn ja, wie? Freundlich, klar, direkt oder sollte man grundsätzlich immer erst die Eltern ansprechen? Sagt uns eure Meinung. 0800 98 6 98 6. Wir sprechen gleich mal mit Stefanie Frieser, Präsidentin vom Deutschen Kniggebund und Kommunikationsexpertin aus Nürnberg.
1: Ein

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0: Lieber Peter Cetera, liebe Band von Chicago, danke für 3 Minuten 40 Gänsehaut mit Hard to Say I'm Sorry. Und gleich für euch hier Joe Cocker und Jennifer Warrens, Up Where We Belong.
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0: Comedian Simon Stäblein ist der Koch in der Ehe und am liebsten kocht er alleine, aber was würde passieren, wenn sein Partner kochen möchte?
2: Wenn mein Mann kocht, bestelle ich. So, wirklich. Kannst du ich versuche ihm manchmal wirklich zu Hause, so, weil er irgendwie helfen will, weil er sich sonst nutzlos fühlt, zu Recht. Aber ich gebe ihm so die einfachsten Aufgaben beim Kochen, ne, dass er mir ein bisschen beiarbeiten kann. Letztes Mal habe ich zu ihm gesagt, okay, mein Gott, schneid doch das Obst für den Obstsalat, da kann man nichts falsch machen. Der hat das komplette Obst auf meinem Knoblauchbrett geschnitten. Schon mal so ein

0: italienischen Obstsalat gegessen? Mama mia! Hat nur noch der Parmesan obendrauf gefehlt, ey. Dann fragt er mich, wie soll ich denn das schneiden? Ich so, ja, in mundgerechte Stücke. Er nimmt eine Riesenbanane, teilt die in zwei Hälften und legt die in die Schüssel. Und fragt mich so, sind das mundgerechte Stücke? Er sagt, ich weiß nicht, wen du eingeladen hast, aber ich habe keinen Pelikan auf der Gästeliste. Also für mich nicht.
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0: 9 hier auf.
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1: Mann fremde Kinder maßregelt? Also jetzt mal mit dem Augenzwinkern. Viele trauen sich ja nicht mal beim falschen Filmgequatsche im Kino was zu sagen. Aber bei fremden Kindern wird es dann erst recht heikel. Trotzdem gibt es Situationen, da denkt man sich doch, naja, jetzt müsste eigentlich mal jemand eingreifen, oder? So im Bus oder im Wartezimmer, beim Bäcker um die Ecke. Unser Thema heute auf Charivari. Ist es okay, dass man fremde Kinder maßregelt? Ist das verantwortungsvoll oder einfach unangebracht? Stefanie Frieser ist Präsidentin vom Deutschen Kniggebund und Kommunikationsexpertin aus Nürnberg.
3: Also ich finde, das sollte man uns geschmeidig machen. Wenn du andere Kinder siehst, die toben und Freude am Leben haben, dann lass ihnen das und maßregle sie nicht, außer wenn sie in deinen Privatbereich eingreifen, übergriffig werden oder sich selbst gefährden. Dann kann man was sagen. Das sollte allerdings freundlich und zugewandt sein.
1: Ich finde auch, es kommt immer auf die Situation an, gell? Diskutiert mit uns und sagt, wie ihr das handhabt. Ist es okay, fremde Kinder maßzuregeln? 08000 98 6 98 6. Ruf kurz durch, wir reden gleich weiter hier um kurz nach 8:30 auf Charivari.

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7: Ich bin Angela Kress. Guten Morgen. Der Bund hat im vergangenen Jahr umgerechnet 222 Euro pro Kopf in das Schienennetz der Bahn investiert. Das geht aus einer Auswertung des Interessenverbands Allianz pro Schiene hervor. Das sind pro Kopf gut 20 Euro mehr als noch im Jahr davor. Die Allianz pro Schiene appelliert an die Bundesregierung, das hohe Niveau zu halten. Trotz der Milliardeninvestitionen sei das Netz weiter in einem schlechten Zustand. In der WHO-Europa-Region sind immer mehr Kinder gegen Infektionskrankheiten geimpft, aber noch längst nicht alle. Das berichten WHO und UNICEF. Demnach hatten im vergangenen Jahr noch mehr als 820.000 Kinder überhaupt keinen oder keinen ausreichenden Impfschutz. In Deutschland gab es 21.000 gar nicht geimpfte Kinder. Weniger Bürokratie, das wünschen sich viele, auch viele Unternehmen. Die Bundesregierung will heute als sogenanntes Entlastungskabinett tagen. Teil eines geplanten Reformpakets ist, dass gesetzliche Berichtspflichten von Unternehmen gegenüber staatlichen Stellen pauschal aufgehoben werden sollen. Ausnahmen soll es nur geben, wenn das jeweilige Ministerium sie entsprechend begründet. Das nennt sich Beweislastumkehr. Fußball-Europameister Spanien ist nur noch einen Schritt davon entfernt, auch den Weltmeistertitel zu holen. Die Spanier haben das WM-Halbfinale gegen Frankreich mit 2:0 gewonnen. Heute Abend spielen England und Argentinien den zweiten Finalisten aus. Das Endspiel findet am Sonntag statt. Schon am Samstag spielt Frankreich gegen den Verlierer der zweiten Halbfinalpartie um den dritten Platz.
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9: mit Chris Wahle. Wessen Geschichte wird hier eigentlich erzählt? Genau diese Frage stellt ein neues Rundgangformat auf dem ehemaligen Reichsparteitagsgelände in Nürnberg. Unter dem Titel Whose History geht es um NS-Geschichte, Erinnerungskultur und um Perspektiven, die bisher oft zu kurz kamen, vor allem von Nürnbergern mit Migrationserfahrung. Die Rundgänge sind inklusiv gestaltet und arbeiten mit Audiospuren, Bildern sowie Einzel- und Gruppenerfahrungen. So wird Geschichte nicht nur erklärt, sondern auch persönlich erfahrbar gemacht. Los geht's am kommenden Samstag und Sonntag, jeweils um 11 Uhr und um 14.30 Uhr. Treffpunkt ist vor dem Dokumentationszentrum in der Bayernstraße. Die Teilnahme ist kostenlos, eine Anmeldung ist nicht nötig. Weitere Termine sind für Mitte Oktober geplant.
10: Danke, Chris.
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10: Um 8:53 Vorsicht auf der A3 Würzburg in Richtung Nürnberg zwischen dem Kreuzfurt Erlangen und Tennenlohe. 1 Kilometer Stau nach einem Unfall mit dem LKW. Hier ist der rechte Fahrstreifen blockiert. Und die A9 München Richtung Berlin zwischen dem Dreieck Nürnberg-Feucht und Nürnberg-Ost. 1 kaputter Laster in der Ausfahrt. Bitte Vorsicht hier. Blitzer haben wir in Nürnberg, Dianastraße, in Nürnberg Verbindungsstraße Richtung Feucht raus und zwischen Allersberg und Hilpoltstein auf Höhe Heuberg. Staus und Blitzer bitte an die 08000 98 6 98 6. Gute Fahrt euch an. Sonne und Wolken im Mix heute bei Temperaturen so um die 26, 27 Grad werden es heute. Nach dem Unwetter gestern Abend hat sich das Wetter also wieder beruhigt. 18 Grad aktuell in Beringersdorf, in Wotzeldorf und auch in Kornburg. Morgen nochmal hochsommerlich bei 30 Grad wie Sonne. Morgen Abend, morgen Nacht dann Gewitter möglich. Die Temperaturen sinken am Freitag auf 24 Grad, dann wird's wechselhafter.

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1: Auf dem Spielplatz in Erlangen fliegt Sand. An der Bushaltestelle in Nürnberg wird gepöbelt. Im Freibad wird vorgedrängelt und alle Erwachsenen schauen sich erstmal gegenseitig an. So, wer sagt jetzt was? Und darf man das überhaupt? Oder überschreitet man damit schon eine Grenze? Genau darüber sprechen wir heute mit euch auf 98.6 Charivari. Ist es okay, dass man fremde Kinder maßregelt? Wann ist das völlig berechtigt und wann sollte man sich besser raushalten? Ruft an, schickt die Meinung per WhatsApp-Sprachnachricht auch gerne unter 0800 98 6 98 6. Wir reden gleich weiter nach dem 90er von Ronan Keating und die 80er jetzt mit Alter Box.

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0: 8:42 Uhr, Mittwochvormittag hier auf 98.6 Charivari.
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0: man fremde Kinder maßregelt? Darum geht's heute bei uns hier auf 98.6 Charivari. Andrea ist dran. Wie hältst du's?
2: Wenn ein Kind mich schubst, drängelt, macht, tut und es sind die Erziehungsberechtigten nicht erkennbar in Sichtweite, dann spreche ich das Kind direkt an und frage ihn, was es sich dabei denkt bei seinem Verhalten. Sind die Erziehungsberechtigten dann in der Nähe erkennbar, dann spreche ich anschließend die Eltern an, dass ich ihr Kind gemaßregelt habe, weil mir das Verhalten nicht gepasst hat. Also ich halte es für vollkommen in Ordnung, dass man sich dabei selbst vernünftig verhält. Also ich schreie das Kind nicht an, ich schimpfe nicht unbegrenzt bösartig rum, aber ich bin sehr deutlich. Sachlich, aber deutlich und unmissverständlich.
0: Alles klar, vielen Dank, Andrea. Also man liegt entspannt am Badesee, plötzlich rennt ein fremdes Kind wie wild einem Schwan hinterher, angenommen vielleicht sogar mit dem Stock in der Hand und die Eltern tun nichts. Was tun? Um das zu klären, haben wir uns mal professionelle Verstärkung geholt. Svenja Wacker, ihr kennt sie bestimmt aus dem Charivari-Team. Mittlerweile ist sie nebenberuflich systemische Familienberaterin. Svenja, jetzt mal Hand aufs Herz, wie reagiert man da richtig?
3: Also wenn eine Situation entsteht, in der jemand gefährdet wird, Mensch oder Tier, dann finde ich es super wichtig, sofort einzugreifen. Da geht es ja nicht darum, ein fremdes Kind zu erziehen, sondern eine Grenze zu setzen und eine Situation zu stoppen, wo ein Kind vielleicht die Auswirkungen auch noch gar nicht abschätzen kann. Wichtig ist dabei die Art und Weise, wie man das macht. Also ruhig bleiben, das Kind direkt ansprechen und erklären, warum etwas nicht in Ordnung ist. Also eher Stopp, der Schwan kann sich verletzen, wir machen das nicht. Statt Vorwürfe hageln zu lassen oder das Kind zu beschämen. Und wenn möglich, dann auch die Eltern mit einbeziehen. Und das am besten auch nicht gleich mit einem Vorwurf, sondern eher als gemeinsame Beobachtung. Ich wollte kurz Bescheid sagen, gerade ist etwas passiert, vielleicht können Sie mit Ihrem Kind noch einmal darüber sprechen. So bleiben die Eltern mit im Boot, ohne dass sie sich angegriffen fühlen.
0: Danke Svenja, darf man eingreifen, wenn ein Kind Grenzen überschreitet oder ist das alleine Sache der Eltern? Ruft an, diskutiert mit.

0: Wir würden uns freuen über jede Antwort. 08000 98 6 98 6. Ruft durch oder schickt eine WhatsApp.
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1: Richard Anthony Houston, ein großartiger Musiker, der schon an vielen Songs der Beatles, der Bee Gees, Supertramp oder Fleetwood Mac beteiligt war, gründete 1977 eine eigene Band. Die Ra Band, angelehnt an den Initialen seines Namens. Und die sollte 1985 als One-Hit-Wonder in die Geschichte eingehen. Der Song Clouds Across the Moon erzählt die Geschichte einer jungen Frau, deren Mann auf dem Mars arbeitet. Wegen der großen Entfernung kann sie aber nur einmal im Jahr mit ihm telefonieren. Zu ihrem Pech zieht just in diesem Moment zu diesem Telefonat ein intergalaktischer Sturm auf und die Verbindung wird abgeschnitten. So muss sie enttäuscht und traurig auf das nächste Jahr warten, um mit ihrem Gatten telefonieren zu können. The Ra Band, Clouds Across the Moon.
2: Good evening. This is the intergalactic operator. Can I help you?
3: Yes. I'm trying to reach Flight Commander P.R. Johnson on Mars Flight 247.
2: Very well. Hold on, please. You're through.
3: Thank you, operator.

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0: furchtbares Unwetter gestern Abend. Ihr habt es bestimmt mitbekommen. Nürnberg-Fürth, Erlangen, die Landkreise Nürnberger Land und Erlangen-Höchstädt waren ganz besonders betroffen. Die Infos und die Einzelheiten gleich von Chris Wahle in den Nachrichten um 9.
1: Die aktuelle Zeit.
0: 8.59 Uhr mittlerweile.
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5: Ich bin Angela Kress. Guten Morgen. Die Preise für Lebensmittel sind in den letzten Jahren deutlich stärker gestiegen als die allgemeine Inflation. Das berichtet die Rheinische Post und beruft sich auf Zahlen aus dem Bundeslandwirtschaftsministerium. Von Anfang 2020 bis Mitte 2025 wurden Lebensmittel demnach um gut 36% teurer. Die allgemeine Teuerung lag im selben Zeitraum bei 22%. Aus der Linken kommen unter anderem Forderungen, Gewinnmargen der Lebensmittelkonzerne zu begrenzen. Die Nachfrage nach Klimaanlagen steigt. In einer YouGov-Umfrage sagte jeder Fünfte, dass er plant, sich eine zu kaufen. Vor einem Jahr war es jede und jeder Zehnte. Klimaanlagen und Ventilatoren sind in vielen Geschäften zurzeit ausverkauft. Fiona Reinert berichtet.
6: Die Hitzewelle habe die Nachfrage nach Klimaanlagen explodieren lassen, heißt es vom Einzelhandel. Hier ist aber Geduld gefragt. In vielen Geschäften wird der Nachschub knapp. Und die Fachbetriebe, die Klimaanlagen einbauen, sind im Dauereinsatz mit Wartungen und Reparaturen. Wer eine neue Anlage installieren lassen will, muss im Schnitt gut 3 Monate warten.
5: Hohe Wohnkosten stellen viele Studierende vor finanzielle Herausforderungen. Das gilt insbesondere für diejenigen, die nicht mehr im Elternhaus leben, schreibt das Statistische Bundesamt. Studierende mit eigener Haushaltsführung geben demnach im Schnitt über die Hälfte ihres verfügbaren Haushaltseinkommens für Wohnkosten aus. In der Gesamtbevölkerung ist es knapp ein Viertel. Fußball-Europameister Spanien ist nur noch einen Schritt davon entfernt, auch den Weltmeistertitel zu holen. Die Spanier haben das WM-Halbfinale gegen Frankreich mit 2:0 gewonnen. Heute Abend spielen England und Argentinien den zweiten Finalisten aus. Das Endspiel findet am Sonntag statt. Schon am Samstag spielt Frankreich gegen den Verlierer der zweiten Halbfinalpartie um den dritten Platz.
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8: mit Chris Wahle. Abgedeckte Dächer, umgestürzte Bäume, vollgelaufene Keller. Mittelfranken wurde am Abend von starken Gewittern heimgesucht. Etwa 3000 Notrufe gingen bei der integrierten Leitstelle in Nürnberg ein. Über 1000 Mal mussten die Einsatzkräfte ausrücken. Auch für die Nürnberger Feuerwehr eine neue Dimension, so Pressesprecher Sebastian Karl.
9: Zum einen die Anzahl an Notrufen. So viele hatten wir noch nie in der Kürze der Zeit. Und auch die Heftigkeit, mit der die Bereiche teilweise getroffen wurden. Ich denke, die allermeisten werden ja die Bilder zum Beispiel aus Heroldsberg gesehen haben. Alles weiß, komplett voll Hagel. Der wird dann von Wassermassen durch die Straßen geschwemmt. Also das sind schon Ausmaße, die wir so nicht kannten, aber leider immer wieder jetzt verstärkt so wahrnehmen müssen.
8: Karl bedankt sich bei allen beteiligten Einsatzkräften und betont, die Zusammenarbeit von Feuerwehr, THW und Co. hat vorbildlich funktioniert. Die Feuerwehr bereitet sich bereits auf kommende Extremwetterereignisse vor. Künftig werden mehr speziell bei Unwettern genutzte Gerätesätze vorgehalten. Heißt mehr Pumpen, mehr Kettensägen und die entsprechende Beleuchtung.
10: Danke, Chris.
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10: 3:09 auf die A3 Würzburg in Richtung Nürnberg zwischen dem Kreuz Fürth-Erlangen und Tennenlohe. Die Strecke ist aktuell gesperrt nach einem Unfall. Es dauert schon 45 Minuten länger, weil es sich 6 Kilometer zurückstaut bis Erlangen-Fraunauer. Ein Blitzer haben wir in Nürnberg auf der Dianastraße. Ansonsten sieht's gut aus. Staus und Blitzer bitte immer gleich an die 08000 98 6 98 6. Danke fürs Bescheid geben und eine gute Fahrt. So, das hat sich Gott sei Dank nach den Unwettern gestern Abend wieder beruhigt. 19 Grad aktuell in Schwabach in Veitsbronn. Und auch bei euch in Fischbach. Heute Sonne, Wolken im Mix. Freundliches Sommerwetter. 26 Grad kriegen wir. Morgen geht es nochmal rauf auf die 30 Grad. Morgen Nacht dann weitere Gewitter möglich. Am Freitag wechselhafter und durchwachsener mit 25 Grad. Und Sonne, Wolken und Gewitter.
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1: Am Mittwoch mit einem Thema, bei dem man ganz schnell zwischen Zivilcourage und Einmischung landet. Wenn ein fremdes Kind gerade Unsinn macht, andere ärgert oder vielleicht sogar etwas Gefährliches tut, wartet man dann auf die Eltern als Außenstehender oder sagt man selbst ganz klar, stopp, bis hier und nicht weiter? Heute wollen wir genau das mit euch diskutieren. Hier auf Charivari, ist es okay, dass man fremde Kinder maßregelt? Also nicht anschreien, aber Grenzen setzen, wenn es sein muss. Wie seht ihr das? 08.98.6.98.6. Eure Meinung gerne jetzt. Und das Fazit, das gibt's gleich hier in 10 Minuten.

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0: Vormittag. Schön, dass ihr mit dabei seid.
1: 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Ist es okay, dass
0: man fremde Kinder maßregelt? Tja, da gibt es verschiedene Meinungen, aber die meisten sagen doch, na klar, ist es okay. Also Arthur zum Beispiel sagt...
2: Also ich habe eingegriffen bei einem 10-11-Jährigen in einem großen Geschäft für Wiederverkäufer am Hafen in Nürnberg. Da spazierte der junge Mann auf oder versuchte da auf dem Stapler einem Hochregalstapler rumzuturnen. Ich habe darauf hingewiesen, dass das gefährlich ist. Dann kamen die Eltern dazu und meinten, was ich mit ihrem Sohn da zu besprechen hätte. Ich habe denen dann auch nochmal erklärt, dass so ein Gerät nicht gerade zum Turnen ist und dass es gefährlich ist, wenn man da drauf rumturnt. Die haben mich dann angeschnauzt, haben den Verkäufer, der dann dazu kam, auch noch zusammengestaucht. Man mit ihrem Kind, da kann man dann nicht alles verbieten. Manche Eltern sind leider so unvernünftig, dass ein Einschreiten dritter Personen erforderlich ist. Und ich sehe das dann nicht als Maßregelung, sondern Verhinderung von wirklich eventuell größeren Schäden.
0: Danke, Arthur. Ist es okay, dass man fremde Kinder maßregelt? In unserer Umfrage auf Insta. 80% sagen, na klar, wenn es

nötig ist, 20% meinen Nein, Erziehung ist Elternsache. Also man darf auf jeden Fall was sagen, aber hier macht eben auch der Ton die Musik. Und damit schließt sich der Diskussionskreis. Nächsten Mittwoch wieder ein neues Ist-es-okay-Thema hier auf 98.6 Charivari.

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0: Und hier ist Christoph Oehler.
5: Oh, was war da gestern Abend los, oder? Heftige Gewitter über Mittelfranken, über 3000 Notrufe, 1100 Einsätze und rund 1000 Einsatzkräfte von Feuerwehr und technischem Hilfswerk. Wir sprechen gleich mal mit Sebastian Karl von der Berufsfeuerwehr in Nürnberg. Machen wir in 12 Minuten vorher noch eine Portion 80er, 90er auf die Mittwochvormittag-Öhrchen, gleich hier mit Spandau Ballet und True und jetzt DNA mit Susanne Vega, Tom Steiner.
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0: War da gestern Abend los, heftige Gewitter über Mittelfranken, hier ist 98.6 Charivari, über 3000 Notrufe, 1100 Einsätze und rund 1000 Einsatzkräfte von Feuerwehr und technischem Hilfswerk. Besonders betroffen waren Nürnberg, Fürth und Erlangen und die Landkreise Nürnberger Land und Erlangen-Höchstadt. Die Feuerwehr kam gar nicht mehr hinterher und forderte Unterstützung vom THW. Sebastian Karl von der Berufsfeuerwehr Nürnberg hat einen vorläufigen Überblick.
1: Abgedeckte Dächer, umgestürzte Bäume, vollgelaufene Keller, versperrte Straßen eben auch durch die umgestürzten Bäume.

0: teilweise Fahrzeuge unter den Bäumen, wo unklar war, ob Personen in den Fahrzeugen sind oder nicht. Gab aber auch gerade im Bereich Rötenbach an der Pegnitz einen abgedeckten Kirchturm, an dem unsere Höhenrettungsgruppe im Einsatz war. Das waren so die Schwerpunkte.
1: Unwetter sind ja keine Seltenheit. Was war da gestern besonders schlimm?
0: Zum einen die Anzahl an Notrufen. So viele hatten wir noch nie in der Kürze der Zeit. Und auch die Heftigkeit, mit der die Bereiche teilweise getroffen wurden. Ich denke, die allermeisten werden ja die Bilder zum Beispiel aus Heroldsberg gesehen haben. Alles weiß, komplett voll Hagel. Der wird dann von Wassermassen durch die Straßen geschwemmt. Also das sind schon Ausmaße, die wir so nicht kannten, aber leider immer wieder jetzt verstärkt so wahrnehmen müssen.
1: Aber ihr bereitet euch jetzt schon auf die nächsten Unwetter vor. Wie macht ihr das?
0: Wir halten eine größere Anzahl an Gerätesätzen, die speziell für das Unwetter konzipiert sind, vor. Also das sind zum einen Gerätesätze mit Pumpen, aber auch Gerätesätze zur Beleuchtung, Gerätesätze mit vielen Kettensägen, sodass wir viele Einsatzstellen parallel mit Material und dann auch Personal bedienen können.
1: Danke Sebastian Karl von der Berufsfeuerwehr Nürnberg. Wir hoffen, ihr seid gestern unbeschadet durchgekommen.
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0: So, das war's von meiner einer. Ich bin Christoph. Wünsche euch noch einen wunderschönen Mittwoch. Gleich viel Spaß mit Jenny. 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So wie gestern, der Maxi war in Nürnberg unterwegs.
1: Die Kollegin hat schon gesagt, dass sie sich beworben hat, aber dass wir jetzt natürlich gezogen worden sind, gerade an ihrem freien Tag, ist schon eine tolle Überraschung. Vielen Dank dafür auf jeden Fall. Wir heben ja auch eins auf.

Also, meldet euch gleich an unter 98.6charivari.de und dann drücken wir euch die Daumen, dass das gleich funktioniert hier nach 10 mit Jenny.

0: aktuelle Zeit?
1: Es ist kurz vor 10.
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1: Ich bin Angela Kress. Nach einem aktuellen Bericht der Weltgesundheitsorganisation sind in der WHO-Europa-Region 566.000 Kinder komplett ohne Impfschutz, viele in Konfliktregionen. Die Europa-Region geht weit über die EU hinaus, Christiane Ulrich berichtet.
2: Besorgt ist die WHO aber auch über Impfskepsis, geschürt durch Falschinformationen über angebliche Risiken. Dabei haben Impfungen nach WHO-Angaben in den vergangenen 50 Jahren 150 Millionen Menschenleben gerettet. Auch in Deutschland gibt es Kinder, die keine einzige Impfung erhalten haben. Rund 21.000 nach Angaben der Organisationen.
1: 4 von 5 Bundesbürgern sehen die Bundesregierung durch die jüngsten beschlossenen und angestoßenen Reformen nicht gestärkt. Das hat eine YouGov-Umfrage ergeben. 10% sagten, sie sehen die Regierung gestärkt. Dass die Regierung eher geschwächt als gestärkt in die Sommerpause geht, zieht sich als Trend durch die Anhängerschaft aller Parteien. Neue Kritik an einem Vorschlag von Bundesfamilienministerin Prien. SPD-Generalsekretär Klüssendorf lehnt deren Vorschlag zur Kürzung des Unterhaltszuschusses bei getrennten Eltern ab. Er erwartet, dass sie bei aller Knappheit in den Kassen den Blick konsequent darauf richte, wie man Alleinerziehenden und ihren Kindern das Leben leichter statt schwerer machen könne, sagte Klüssendorf den Funke-Zeitungen. Prien plant, den Vorschuss in Zukunft nur noch bis zum 16. Geburtstag zu zahlen.
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3: Mit Chris Wahle. Feiner Wassernebel gegen heiße Temperaturen. Auf dem Nürnberger Hauptmarkt hat jetzt ein mobiler Wasservernebler für angenehme Abkühlung gesorgt. Wer drunter durchlief, bekam einen frischen Kick. Umweltreferentin Britta Waldhelm.
4: Das Thema Wasser ist für uns total wichtig. Es wird heißer in Nürnberg und wir müssen für mehr Abkühlung sorgen. Wir bauen zum Beispiel mehr Trinkbrunnen in der Stadt und man findet sie auch mit schönen blauen Schildern in der Innenstadt. Und Wasservernebler sind auch ein Teil, da werden wir in Zukunft auch mehr bauen.
3: Die Stadt will jetzt Standorte für dauerhaft festmontierte Wasservernebler prüfen. Wann und wo die Stadt den mobilen Vernebler künftig einsetzt, ist noch unklar.
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5: Ah, Grüße gehen raus auf die A3 Würzburg-Nürnberg. Zwischen Erlangen-West und Hennelohe weiterhin Stau nach einem Unfall. 25 Minuten dauert es da länger. Dann geht's auf die B2 Reichelsdorfer Straße zwischen Waldstromer Straße und Schwabach. Dichter Verkehr, fast 10 Minuten länger. Geblitzt wird hier unten um die Ecke Dianastraße und in Erlangen-Silvania-Straße einwärts sowie Verbindungsstraße Allersberg Richtung Hilpoltstein, Höhe Heuberg. 0800 98 6 98 6, die Telefonnummer oder WhatsApp-Nummer, wenn ihr weitere Verkehrsmeldungen habt. Gute Fahrt! Das war total crazy. Ich hatte gestern in Schwand hinten Kleiderkreiselabend mit den Hühnern und wir hatten alles offen. Ja, ging los um 18 Uhr und danach WM gucken in Wendelstein und da war halt nichts, hat halt getröpfelt. Und ich schaue dann meinen Status bei WhatsApp und denke mir, um uns rum ist die Welt untergegangen. Ey, was ihr da mitgemacht habt, das ist ja wirklich krass. Ja, schauen wir lieber mal auf den Wetterbericht. Wie sieht's denn aus? Wie geht's denn weiter? Also heute sehen wir strahlender Sonnenschein. Hatten wir ja gestern auch kurzzeitig, ne? Die Temperaturen gehen heute in Eschenau zum Beispiel hoch bis auf 26 Grad. Am Nachmittag kann es wieder Regen geben, aber kein Gewitter. Das ist morgen Nacht der Fall. 30 Grad tagsüber noch in Langwasser. Der Vormittag, Nachmittag und Abend werden noch sonnig sein mit ein paar Wolken, dann aber wieder Gewitter. Und der Freitag, da soll es richtig wieder abgehen bei 25 Grad.
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5: Und wenn du glaubst, es geht nicht mehr, dann kommt ein bisschen Eis von der Bourbon Eiscreme Bar im Augustinerhof daher. Und zwar kommt der daher für Silke Pusch und die Zahnarztpraxis Dr. Rüger in Schweig. Rufet uns an, 3 Songs Zeit, 0800 98 6 98 6. Aber saugt bitte vorher noch den Patienten ab.

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1: Genau, und vielleicht jetzt dann in wenigen Stunden in die Zahnarztpraxis Dr. Rüger, falls ich jetzt die Silke Pusch am Telefon habe. Hier ist die Jenny, hallo.
2: Hallo, da ist die Silke Pusch.
1: Na, warst du gerade am Patienten dran?
2: Nein, ich bin an der Anmeldung.
1: Ah, sehr gut, sehr gut. Ihr seid eine Zahnarztpraxis. Das ist natürlich jetzt bei den heißen Tagen auch immer so eine Herausforderung. Oder habt ihr eine Klimaanlage bei euch in der Praxis?
2: Wir haben 3 mobile, aber die reichen nicht für alle zum
1: Ach. Oh Mann, oh Mann, oh Mann, oh Mann. Dann wird die Zahnreinigung zum großen Spaß werden. Du, ich würde sagen, wir kühlen euch ab, oder?
2: Das ist eine gute Idee.
1: 16 Personen seid ihr. Sag mal, wie viele Behandler habt ihr denn?
2: Wir haben 2 Behandler, 3 Zahntechniker und der Rest sind angestellte
1: Helferin. Patienten, die dürfen nach der Zahnreinigung sich schön in Zucker reinbretschen.
2: Ja.
1: Du, Eis für euch von der Bobo Eiscreme Bar und lasst euch schon runterkühlen.
2: Ja, super, vielen Dank.
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7: Ich bin Gregor Jusse Moser. Hohe Wohnkosten stellen viele Studierende vor finanzielle Herausforderungen. Das gilt insbesondere für diejenigen, die nicht mehr im Elternhaus leben, schreibt das Statistische Bundesamt. Studierende mit eigenem Haushalt geben demnach im Schnitt über die Hälfte ihres verfügbaren Einkommens für Wohnkosten aus. In der Gesamtbevölkerung ist es knapp ein Viertel. Die Nachfrage nach Klimaanlagen steigt. In einer YouGov-Umfrage hat jeder 5. gesagt, dass er plant, sich eine zu kaufen. Vor einem Jahr war es noch jeder 10. Klimaanlagen und Ventilatoren sind in vielen Geschäften zurzeit ausverkauft. Fiona Reinhardt berichtet.
8: Die Hitzewelle habe die Nachfrage nach Klimaanlagen explodieren lassen, heißt es vom Einzelhandel. Hier ist aber Geduld gefragt. In vielen Geschäften wird der Nachschub knapp. Und die Fachbetriebe, die Klimaanlagen einbauen, sind im Dauereinsatz mit Wartungen und Reparaturen. Wer eine neue Anlage installieren lassen will, muss im Schnitt gut 3 Monate warten.
7: In der WHO-Europa-Region sind immer mehr Kinder gegen Infektionskrankheiten geimpft, aber noch längst nicht alle. Das melden WHO und UNICEF. Demnach hatten im vergangenen Jahr noch mehr als 820.000 Kinder überhaupt keinen oder keinen ausreichenden Impfschutz. In Deutschland gab es 21.000 gar nicht geimpfte Kinder.
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9: Mit Chris Wahle. Umgestürzte Bäume, vollgelaufene Keller, überschwemmte Straßen. Am Abend haben heftige Unwetter in der Region

0: die Einsatzkräfte gefordert. Die integrierte Leitstelle in Nürnberg zählte rund 3000 Notrufe und über 1000 Einsätze. Eine neue Dimension, so Pressesprecher Sebastian Karl. Deshalb bereitet man sich bereits jetzt auf kommende Unwetter vor.
1: Wir halten eine größere Anzahl an Gerätesätzen, die speziell für das Unwetter konzipiert sind, vor. Also das sind zum einen Gerätesätze mit Pumpen, aber auch Gerätesätze zur Beleuchtung, Gerätesätze mit vielen Kettensägen, sodass wir viele Einsatzstellen parallel mit Material und dann auch Personal bedienen können.
0: Karl bedankt sich bei allen beteiligten Einsatzkräften in der vergangenen Nacht und betont, die Zusammenarbeit von Feuerwehr, THW und Co. hat vorbildlich funktioniert. Übrigens, noch sind nicht alle Unwetterschäden beseitigt. Auf Spaziergänge im Wald etwa sollte man deshalb aktuell noch verzichten.
2: Und Grüße gehen raus an die ganzen Versicherer, die jetzt einiges zu tun haben.
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2: A9 Berlin-Nürnberg. Beim Kreuz Nürnberg in der Überleitung zur A3 Richtung Nürnberg gibt es einen defekten PKW, aufgepasst. Geblitzt wird Erlangen. Silvanierstraße einwärts. Verbindungsstraße Allersberg Richtung Hipp, Höhe Heuberg. Und auf der A73 Nürnberg-Bamberg, Höhe Erlangen-Eltersdorf. Gibt's weiteres, gerne eine WhatsApp schreiben. 08000 98 6 98 6. Gute Fahrt. Ja, Regen steht auch heute auf dem Tableau. Vor allem in Lonnerstadt kann es am Nachmittag ein bisschen runterkommen. 26 Grad da die Höchstwerte. Morgen wird es nochmal richtig heiß werden. Wendelstein meldet 30 Grad für morgen und in der Nacht dann auf den Freitag immer wieder Gewitter möglich. Das sieht man auch am Freitag, dann am Vormittag weiterhin Regen. Und gerade in den Abendstunden kann es dann auch wieder zu Gewittern kommen.
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2: Hi ihr Lieben, viele, die noch keine schulpflichtigen Kinder haben, nutzen immer die Zeit zwischen Pfingsten und den Sommerferien, um nochmal eine schöne Reise zu machen, das auf alle Fälle kostengünstiger ist. Ich beneide euch sehr. Ja? Und alle anderen sind vielleicht schon dabei, den Urlaub zu planen, der jetzt in den nächsten Wochen auf einen zukommt. Da geht es natürlich auch um die Zahlungsmittel und vor allem, wie kann man sich schützen im Urlaub, wenn mal was verloren geht oder auch beklaut wird. Und darüber sprechen wir in der Viertelstunde.

0: Hi, hier ist 98.6 Charivari mit Jenny. Ja, Franken freut sich so langsam auf die Sommerferien und viele verreisen dann natürlich auch. Und damit die schönsten Wochen des Jahres auch finanziell entspannt bleiben, ist die Planung der Reisekasse natürlich sehr wichtig. Am Telefon habe ich jetzt Andreas Peppler. Er ist Direktor Sicherheitsmanagement bei Eurokartensystem. Hallo.
1: Hallo.
0: So, welche Zahlungsmittel gehören denn unbedingt mit in den Urlaub?
1: Bei den Zahlungsmitteln ist es immer ein gesunden Mix, den man mit dabei haben sollte. Die Girocard auf jeden Fall, besonders wenn man in Deutschland unterwegs ist. Gegebenenfalls eine Kreditkarte, wenn man ein Auto leihen will. Und natürlich auch Bargeld. Das hilft auf jeden Fall immer auch noch, wenn die Karten mal aus was für Gründen auch immer nicht akzeptiert werden oder nicht eingesetzt werden können.
0: Andreas, wie schütze ich denn Geld und Wertsachen auf Reisen am besten?
1: Also erstmal die Dinge möglichst dicht am Körper tragen, nur das mitnehmen, was man wirklich braucht. Vielleicht auch, wenn man zu mehreren Personen unterwegs ist, ein bisschen aufteilen. Der eine hat das Bargeld, der andere hat die Karte, der dritte hat das Handy. Im Handy hat man ja mittlerweile auch in seinem Wallet auch eine Zahlungskarte.
0: Wenn jetzt die Karte oder auch das Handy mit digital hinterlegter Zahlungskarte doch mal weg sind, dann...
1: Dafür gibt es in Deutschland den Sperrnotruf, die 116 116, aus dem Ausland teilweise über eine andere, über eine Berliner, über eine lokale Nummer zu erreichen. Man sollte wissen, welche Karten hat man dabei, von welchen Instituten sind sie ausgegeben worden, damit man dann bei dem Sperrnotruf seine Karten auch zugesperrt.

0: anlassen kann. Man kann auch vom Sperrnotruf sich die App runterladen und dort in der App seine Karten hinterlegen. Dann geht das Ganze noch deutlich einfacher und schneller.
1: Danke an Andreas Peppler, Direktor Sicherheitsmanagement beim Euro-Kartensystem.
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0: Mut auf.
1: Ich bekomme immer noch Gänsehaut, ja, wenn ich an den Moment denke beim Happy Life Open Air, wo Tommy Kitten Natascha Whole Again angestimmt hat und wir haben alle mitgegrölt. 8000 Menschen, das war fantastisch. Und das können wir jetzt auch versuchen, mit 3 Leuten in der Buchhaltung. Ja? Denn bei extra viel Musik am Stück ist Atomic Kitten ein Teil davon auf Charivari.
2: Die aktuelle Zeit?
1: 11.28 Uhr.
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0: ich mag den Ronan Keating. Ob in der Boyband oder alleine, der macht schöne Musik. Die ist halt so. So flott. Ne? Kann man gut abhören. Abhören werden wir auch gleich die meisten 80er und 90er, wie ihr es gewöhnt seid, hier von 98.6 Charivari mit einer fantastischen Nummer, Mr. Big und To Be With You. Ach Gott, hatte ich die Single. Die ist rauf und runter gelaufen bei mir. Davor jetzt aber erstmal unsere Nachrichten. Da geht es um das Nürnberger Straßenbahnnetz. Geht es jetzt wieder komplett? Ist es befahrbar, ja oder nein? Antworten gleich.
1: Die aktuelle Zeit.
0: 12:02.
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14: Ich bin Gregor Jose Moser. Studierende, die nicht mehr im Elternhaus wohnen, geben im Schnitt mehr als die Hälfte ihres Haushaltseinkommens für Wohnkosten aus. Das zeigt eine Erhebung des Statistischen Bundesamtes. Pia Wegner berichtet.
15: Im vergangenen Jahr waren es im Schnitt 54% des verfügbaren Haushaltseinkommens. Zum Vergleich, in Deutschland liegt der Wert für die gesamte Bevölkerung im Schnitt bei 24%. Gut ein Viertel der Studierendenhaushalte gilt als überlastet. Per Definition ist das dann der Fall, wenn die Wohnkosten bei 40% oder mehr des verfügbaren Haushaltseinkommens liegen.
14: Über eine halbe Million Kinder in der WHO-Europa-Region sind gar nicht geimpft. Laut einem neuen Bericht der Weltgesundheitsorganisation und von UNICEF fehlte im vergangenen Jahr 566.000 Kindern jegliche

0: tägliche Impfung. Das sind zwar weniger Kinder als 2024, aber weiterhin zu viele, die gar nicht gegen Infektionskrankheiten oder Ähnliches geschützt sind. Gut die Hälfte der ungeimpften Kinder leben in Kasachstan, der Türkei, Großbritannien und Aserbaidschan. Deutschland soll unbürokratischer werden. Wie genau das funktionieren kann, darüber berät heute das Bundeskabinett. Vorgänge sollen beschleunigt und Kosten weniger werden, betont Bundesdigitalminister Wildberger. Er sieht den Bürokratieabbau in Deutschland auf einem guten Weg.
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2: 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Bargeldlos und papierlos. Bis 2030 will der Verkehrsverbund Großraum Nürnberg sein Ticketsystem komplett überarbeiten. Schon ab dem nächsten Jahr soll das Angebot an Fahrkarten deutlich schrumpfen, damit es für die Kunden einfacher wird. Dazu beigetragen hat das Deutschlandticket, denn inzwischen kaufen die Menschen kaum noch klassische Abos oder Streifenkarten. Einzelfahrkarten und Tagestickets wird es auch künftig geben. Ebenso den Tarif Egon, bei dem Fahrgäste nur die Kilometer zahlen müssen, die sie wirklich fahren. Neu kommt eine Zusatzkarte zum Deutschlandticket für 13 Euro im Monat. Damit kann man abends und an Wochenenden weitere Personen und Fahrräder mitnehmen. Bis 2030 will der VGN sein Angebot komplett digitalisieren und Bargeld im Verkauf abschaffen.
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3: A6 Nürnberg-Amberg in Höhe Kreuz-Altdorf. Gefahr durch ein defektes Fahrzeug steht in der Überleitung. Die Blitzer in Nürnberg. Einmal Münchner Straße und einmal Schultheißallee. Bei der Münchner Straße Einwärtshöhe Ludportheim. Das ist ja da dann doch wichtig, weil die ist ja lang. Und A73 Nürnberg-Bamberg Höhe Erlangen-Eltersdorf. Ebenfalls ein Blitzer. Habt ihr weiteres anrufen? 08000 98 6 98 6. Ich danke euch. In Langensendelbach in L.A. aktuell 24 Grad, 27 werden es noch. Da sieht es nicht nach Regen aus, aber es kann trotzdem in Teilen von Mittelfranken immer wieder zu Regen kommen. In Luppburg morgen Donnerstag 28 Grad, da dann in der Nacht dann Regen zu Freitag. Und Freitag sieht es dann sehr ungemütlich aus, finde ich ganz prima, denn ich bin mit meinem jüngsten Sohn, ja, das erste Mal mit ihm auf einem Konzert und es ist Open Air. Das ist klasse, da freuen wir uns. Danke, Wettergott.
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3: Hi. Ich weiß, ich war damals in Stettin in Polen in einem Wachsfigurenkabinett. Und das war wirklich ein Kabinett des Grauens. Denn was da für Figuren standen, die angeblich irgendwelchen Persönlichkeiten ähnlich sehen sollten. Das war grauenhaft, das war überhaupt nicht so. Ja, da muss ich ganz ehrlich sagen, Madame Tussauds kommt dem Ganzen immer relativ nah, wobei da gibt's auch manche Dinge, wo du sagst, echt jetzt? Mal schauen, wie es bei den Kaulitz-Zwillingen von Tokyo Hotel ist. Denn die haben ihre Wachsfigur jetzt enthüllt in Berlin. Und ihre Meinung dazu hören wir gleich im Gossip.

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1: Tom Cruise soll bei der Fußball-WM beim Finale auflaufen. Ja, der Schauspieler Tom Cruise. Der Weltverband hat seinen Auftrag

0: Auftritt bestätigt. Keine Gesangsnummer, das machen die anderen, wie Madonna, BTS, der Justin Bieber. Das ist ja ein Riesenereignis, was da alles passieren soll beim großen Finale, wo es eigentlich um Fußball geht. Ja. Was er genau da macht, verrät keiner. Ob er wieder einen Stunt auspackt, ja, da hält die FIFA dicht. Wir tippen mal auf viel Pathos, wenig Stillstehen und einen Auftritt, der mehr nach einer Mission ausschaut. Okay, sehen werden wir es dann am Sonntag beim Finale. Was wir jetzt aussehen können, ist Bill und Tom Kaulitz von Tokyo Hotel bei der Madame Tussauds in Berlin. Da wurde jetzt ihre Wachsfiguren enthüllt. Die Jungs waren auch beide vor Ort und da haben sie mal Detailprüfung vorgenommen. Sie fuhren sich selber durchs Haar sozusagen, fassten sich ins Gesicht, schauten sich tief in die Augen. Bill hat sogar den Overall geöffnet, um zu gucken, ob das Brusttattoo auch richtig ist. Ja. Vorher gab es im Podcast bei Kaulitz Hills noch Sticheleien von Bill über Toms Knete-Gesicht. Vor Ort war es dann auch sehr lustig. Tom hoffte auf weniger Falten, aber keine Chance. Und Bill fand es ein bisschen gruselig, ja, dass alles wirklich so echt aussieht. Die Figuren tragen die Outfits vom Jubiläum 20 Jahre durch den Monsum und können ab jetzt gesehen werden in Berlin.
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0: Wir haben 4 Minuten vor 12:30. Viele schreien gerade Mahlzeit über die Gänge und hauen ab in die Kantine. Lasst es euch schmecken. Der Stefan, der ist aber unterwegs, ne?
1: Hallo, ich grüße die Jenny Maus. Ich habe mal Blitzer für dich, und zwar in der Saarbrückener Straße Richtung Marktweg. 30er Zone bei der Schule. Schön langsam fahren. Ade.
0: Ade, bleib schön.

0: bei uns gleich Musik zu hören. Auch für dich, Stefan, im Auto. London Beat, You Bring on the Sun oder auch Kim Carnes mit Bette Davis Eye.
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0: Mit einem frischen und fröhlichen Huhu geht's weiter mit der 13-Uhr-Stunde. Ace of Base, Life is a Flower, Crowded House. Und zuvor aber unsere Tanja Scholl, die nochmal berichtet, was gestern so abging bei uns hier in Mittelfranken. Wir in Wendelstein haben überhaupt nichts mitbekommen. Also da waren echt nur ein paar Tropfen, aber das war leider nicht überall so.
1: Die aktuelle Zeit.
0: 1:02.
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9: Ich bin Gregor Jussi Moser. Die Bundesregierung baut weiter Bürokratie ab. Union und SPD haben sich darauf geeinigt, mehrere Verpflichtungen abzuschaffen für Unternehmen wie auch Bürger. So können Arbeitslose künftig mit dem Jobcenter per E-Mail verbindliche Vereinbarungen treffen. Halter eines Elektrofahrzeugs müssen sich nicht mehr um eine grüne Umweltplakette kümmern und elektrische Geräte in Büros müssen nicht mehr alle 2 Jahre geprüft werden. Die Schufa speichert Daten von Verbraucherinnen und Verbrauchern offenbar länger als bisher bekannt war. Das zeigen Recherchen unter anderem der Süddeutschen Zeitung. Die Schufa steht damit erneut in der Kritik. Dominik Schweiger mit den Details.
10: Zum Beispiel, man nimmt einen Kredit auf und bezahlt ihn komplett ab. Nach 3 Jahren löscht die Schufa diesen Eintrag eigentlich. Laut dem Bericht in der Süddeutschen behält die Schufa die Daten aber und gibt sie auch teilweise an Firmen weiter. Im neuen Schufa-Score tauchen diese alten Einträge dann aber nicht mehr auf. Die Schufa selber weist alle Vorwürfe zurück und beruft sich darauf, dass sie verpflichtet sei, diese alten Daten aufzuheben.
9: Tanken wird wieder teurer. Vor allem Diesel hat in den letzten 7 Tagen deutlich zugelegt, meldet der ADAC. 1 Liter kostete gestern im Schnitt 2,07 Euro, rund 12 Cent mehr als vor einer Woche. Wahrscheinlicher Preistreiber ist laut den Experten die erneute Eskalation zwischen den USA und dem Iran.
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11: Mit Tanja Scholl. Ausnahmezustand in Teilen Mittelfrankens. Am Abend haben extreme Unwetter vor allem Nürnberg, Fürth, Erlangen und die Kreise Nürnberger Land und Erlangen-Höchstadt getroffen. Die integrierte Leitstelle in Nürnberg zählte in kurzer Zeit über 3000 Notrufe. So viele wie noch nie. Über 1000 Mal mussten die Einsatzkräfte ausrücken, so Nürnbergs Feuerwehrsprecher Sebastian Karl.
12: Abgedeckte Dächer, umgestürzte Bäume, vollgelaufene Keller, versperrte Straßen eben auch durch die umgestürzten Bäume, teilweise Fahrzeuge unter den Bäumen, wo unklar war, ob Personen in den Fahrzeugen sind.

0: Oder nicht, gab aber auch gerade im Bereich Rödenbach an der Pegnitz einen abgedeckten Kirchturm, an dem unsere Höhenrettungsgruppe im Einsatz war. Das waren so die Schwerpunkte.
1: Es gab mehrere Verletzte, unter anderem wurde ein Radfahrer im Reichswald von einem umgestürzten Baum getroffen. Er kam schwer verletzt ins Krankenhaus.
2: Und deswegen alle Gassigeher oder Spaziergeher noch ein bisschen die Wälder bei uns hier rund um Mittelfranken meiden. Da kann noch einiges oben in den Wipfel sein, das noch runterkommen könnte an angebrochenen Ästen.
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2: A9 Nürnberg-Berlin zwischen Kreuz Nürnberg-Ost und Nürnberg-Gegenstände auf der Fahrbahn. Ebenso auf der A6 Heilbronn-Nürnberg zwischen Neuendettelsau und Schwabach-West. Das sind Fahrzeugteile. LKW-Reifen auf der Fahrbahn auf der A6 Nürnberg-Amberg zwischen Kreuz Nürnberg-Ost und Altdorf. Und dort auch ein defektes Fahrzeug in der Überleitung. B470 Höchstadt Richtung Bad Windsheim zwischen Ipsheim und Bad Windsheim dichter Verkehr. 10 Minuten länger. Geblitzt wird Nürnberg-Saarbrückener Straße Richtung Martweg. Allersberg Richtung Hipp, Höhe Heuberg. Und auf der A73 einmal Bamberg-Nürnberg-Rohnhof und einmal Nürnberg-Bamberg-Eltersdorf. Fertig! Das hat sich jetzt gerade genauso angehört wie meine Kinder früher, ne? Wenn die, oder alle Kinder, wenn die auf dem Klo fertig sind. Fertig! Abwischen! Gott sei Dank ist das rum! Ah! Okay, 26 Grad heute Höchstwerte haben wir erreicht in Eckersmühlen, aber am Nachmittag immer wieder Regenschauer möglich, im Abend und der Nacht dann einigermaßen schön. Morgen 12 Stunden Sonne bei 30 Grad in Cadolzburg, aber in der Nacht von Donnerstag auf Freitag ganz viele Gewitter unterwegs in Mittelfranken, das zeigt sich auch am Freitag, da weitgehend regnerisch und auch da Gewitter. Toll, wenn man am Brombachsee ist bei Nina Tschuba, das wird... ganz arg schön.
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2: Hi ihr Lieben, 4:04 haben wir, legen wir gleich los und gleich meine Kollegin Sarina, die ab 3 hier die Regel übernimmt bei mir im Studio, denn die Spiele des Jahres wurden gekürt, ja, Mehrzahl, weil auch die Kiddies kommen diesmal nicht zu kurz und bei den Erwachsenen hat sich auch was getan.

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571 neue Brett- und Gesellschaftsspiele gab es im vergangenen Jahr. Und jetzt wurde das Spiel des Jahres zusammen mit den Kindern und Kennerspiel des Jahres 2026 gekürt. Meine Kollegin mit der größten Brettspielsammlung im Team, das ist Sarina. Verraten hat sie mir schon, das Spiel des Jahres wurde Ditto. Das ist...

0: Ein Spiel, bei dem es darum geht, die Assoziation der Mitspieler zu erahnen. Klappt das, wird es belohnt. Und wenn nur eine Person auf selbe Ergebnis kam, dann lernt man sich gegenseitig besser kennen. Also es ist gerade, wenn man neue Freunde im Kreis hat, ja, im Freundschaftskreis, sollte man das miteinander spielen und schon weiß man einiges mehr über denjenigen. Aber was mich natürlich interessiert als Mama, in der Kategorie Kinderspiel des Jahres, welches Spiel hat es da geschafft und worum geht's, Sarina?
1: Die Insel der Mookies. Das sind süße Fantasiewesen, die wunderschön illustriert auf Karten abgebildet sind. Zug für Zug haben wir jetzt beim Spielen zwei Entscheidungen. Die Karte links oder die Karte rechts? Die Vorderseite oder die Rückseite? Und so sammeln wir Pflanzen-Mookies, Fossil-Mookies oder auch Sonnen-Mookies, bis der eine Stapel leer ist. Und wer dann die meisten Wesen einer Familie hat, bekommt die begehrte Trophäe, die wir im Laufe des Spiels aber auch wieder verlieren können. Wenige Regeln, trotzdem ein spannendes Duell mit liebevoller, fantasievoller Aufmachung in einer kleinen Schachtel, auch für unterwegs. Genau diese Kombi hat die Jury schlussendlich überzeugt und die Insel der Mookies wurde offiziell zum Kinderspiel des Jahres 2026 gekürt.
0: Ja, mega, das kann man gleich mitnehmen in Urlaub, wenn es die kleine Version davon auch gibt. Danke, Sarina. Und welches Spiel es unter den neuen Kennerspielen 2026 am besten abgeschnitten hat, das hören wir dann heute bei dir um 3:15 auf 98.6 Charivari.
2: Ja!

0: Liebe Erlanger, könnt ihr euch noch erinnern, donnerstags im Papa Joe's in Erlangen gab's immer Karaoke. Und wer da gesungen hat, hat ein Bierchen gekriegt, das weiß ich noch. Ich habe viele Bierchen bekommen, immer mit einem Lied, was ich bis heute nicht singen kann. Textsicher bin ich, aber es hört sich einfach kacke an, wenn ich singe. Ich kann es gleich nochmal probieren, weil in der nächsten halben Stunde extra viel Musik am Stück ist es mit dabei. Die Four Non-Blancs und What's Up auf Charivari.
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0: Gleich kommt die Tanja mit einem harten Tee. Wobei bei Frank ist es auch die Tanja. Das passt ja wunderbar und bringt uns die Nachrichten hier auf Charivari.
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10: Ich bin Gregor Jose Moser. Erst gute Laune, dann schlechtes Gewissen. So beschreiben Jugendliche ihre Gefühle beim Scrollen durch Social Media. In einer Studie des Medienpädagogischen Forschungsverbands Südwest gaben über 80% an, dass die Plattformen ihnen einen wichtigen Zugang zu Wissen bieten und etwa die Hälfte fühlt sich dort verstanden. Aber gut 70% sagten auch, dass Social Media sie von Dingen ablenkt, die sie eigentlich tun sollten. Die Bundesregierung hat weitere Maßnahmen zum Bürokratieabbau beschlossen. Dazu Digitalminister Wildberger.
11: Wir haben gesagt, wir wollen Bürokratiekosten senken. Haben wir seit November bis heute, einschließlich der heutigen Beschlüsse, 10,4 Milliarden Euro Entlastung auf den Weg gebracht.
10: So soll etwa in Arztpraxen die elektronische Überweisung eingeführt und bei Bauvorhaben im Verkehrsbereich Verfahren vereinfacht werden. Bundesbildungsministerin Prien will alle vierjährigen Kinder auf ihre Sprache und Entwicklung testen lassen. Das geht aus einem Entwurf für ein neues Kita-Gesetz hervor. Wird bei den Tests Förderbedarf festgestellt, sollen die Kinder gezielt unterstützt werden, damit der Start in die Grundschule besser gelingt. Erstmals sollen dafür bundesweit einheitliche Standards gelten.
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12: Mit Tanja Scholl. Wer im Großraum Nürnberg Busse und Bahn nutzt, der muss sich auf ein neues Ticketsystem einstellen. Denn der VGN will das bisherige bis 2030 komplett überarbeiten, damit es für die Kunden einfacher wird. Was geplant ist, erklärt VGN-Geschäftsführer Thorsten Heider.
13: Im Laufe des Jahres 2027 werden wir erste Tarife rausnehmen. Wir werden verschiedene Produkte wie das Jahresabo Plus, die Firmenabos, aber auch die Mobicards abschaffen und durch eine Zusatzkarte das Deutschlandticket ergänzen, damit die Mitnahmefunktion der Mobicards quasi an anderer Stelle wiederhergestellt wird. Und wir werden auch perspektivisch 2027/28 die Vierer- und Zehner-Tickets auch aus dem Markt nehmen.
12: Einzelfahrkarten und Tagestickets soll es weiterhin geben, ebenso den E-Tarif Egon, der nach gefahrenen Kilometern abrechnet. Bis 2030 will der VGN sein Angebot

0: außerdem komplett digitalisieren und Bargeld im Verkauf abschaffen.
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2: Und geblitzt wird Verbindungsstraße Allersberg-Hilpoltstein, Höhe Heuberg, dann auf der A73 Bamberg-Nürnberg, Höhe Rohnhof, in der Gegenrichtung Höhe Eltersdorf und auf der A3 Würzburg-Nürnberg, Höhe Tennenlohe. Habt ihr was? Anruf 08000 98 6 98 6. Ich danke euch. Regnerisch kann es werden. Ja, heute Abend wieder auch in Eckersmühlen. Höchstwerte von 28 Grad, da schon fast erreicht. Morgen 30 Grad, da geht es nochmal ganz schön rauf in Leinburg. Aber dann in der Nacht auf Freitag immer wieder Gewitter. Der Freitag soll dann vormittags noch schön sein, aber ab dann immer wieder Regen, Regen, Regen.
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2: Hallo. Heute Morgen natürlich wieder Ist es okay? Unsere Rubrik immer mittwochs. Und diesmal geht es darum, fremde Kinder zu maßregeln. Ich muss ganz ehrlich sagen, dass meine Pubertiere meistens eher auf andere hören als auf mich. Deswegen finde ich das hier und da ganz gut. Aber ich beäug das. Ne? Also wenn es natürlich in eine doofe Richtung geht, dann maßregel ich dann den Erwachsenen. Und das geht meistens nicht gut für den aus, weil ich den beiß. So schaut's aus. Ja, ich bin gespannt, was da heute Morgen rumgekommen ist. Das Fazit hört ihr nämlich gleich.

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1: Ja, wenn es um unsere Kids geht, dann reagieren wir alle schnell emotional, gerade wenn es nicht die eigenen sind. Und im Sommer kennen wir das Szenario, die toben im Freibad, drängeln an der Rutsche oder benehmen sich am Badesee daneben, aber die Eltern sind weit und breit nicht zu sehen, weil die vielleicht sich gerade einen Aperol Spritz holen. So, ja, jetzt die Frage, darf man da was sagen oder sollte man es lieber raushalten? Diese Frage haben wir euch heute früh gestellt bei Ist es okay? Nämlich, dass man fremde Kinder maßregelt. Und ihr hattet da eine ganz eindeutige Meinung dazu.
2: Also ich finde schon, es ist auch schon auch eine Aufgabe von einem, dass man schaut auf den Nächsten.
3: Manche Eltern sind leider so unvernünftig, dass ein Einschreiten dritter Personen erforderlich ist. Und ich sehe das dann nicht als Maßregelung, sondern Verhinderung von wirklich eventuell größeren Schäden.
4: Also ich halte es für vollkommen in Ordnung, dass man sich dabei selbst vernünftig verhält. Also ich schreie das Kind nicht an, ich schimpfe nicht unbegrenzt bösartig rum, aber ich bin sehr deutlich. Sachlich, aber deutlich und unmissverständlich.
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Bom, bam, bom, bam, bom. Viele Anrufe gerade bei uns. Was ist da los hier zwischen der Liegnitzer Straße und der A73? Langwasser in beiden Richtungen. Die ist gesperrt wegen umgestürzten Bäumen. Also wenn es euer Nachhauseweg ist, dann könnt ihr es erstmal vergessen. Ich sag, wie es ist.

0: Ina wird dann um 3 mehr darüber vielleicht schon wissen. Bei uns jetzt erstmal extra viel Musik am Stück, weil wir es können.
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0: schönen Nachmittag wünsche ich euch mit Sarina natürlich. Die wird euch gleich nochmal mehr über die Spiele des Jahres erzählen. Das ist wirklich spannend und da sind tolle Dinge dabei rausgekommen. Wir hören uns morgen um 10 wieder auf Charivari und bis dahin habt eine tolle Zeit.
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7: Ich bin Gregor Jussi Moser. Einen neuen Job finden bei der aktuellen wirtschaftlichen Lage oft gar nicht mal so einfach. Das Bundeskabinett hat jetzt grünes Licht für ein neues Arbeitsmarktgesetz gegeben, das genau das leichter machen soll. Und zwar mit der sogenannten Job-to-Job-Erprobung. Beschäftigte sollen bis zu 6 Wochen bei einem potenziellen neuen Arbeitgeber reinschnuppern können und das ohne beim alten kündigen zu müssen. Nützlich soll das für die Krisenbranchen sein, also wenn schon feststeht, dass eine Stelle bald wegfällt. Die Bundesregierung hat außerdem noch andere Maßnahmen beschlossen, um Bürokratie abzubauen. Thomas Beskin mit den Einzelheiten.
8: Im Mittelpunkt steht die Digitalisierung im Gesundheitswesen. Künftig sollen etwa elektronische Überweisungen möglich sein und die elektronische Patientenakte deutlich mehr Funktionen bekommen. Auch bei der Arbeitsagentur gilt künftig stärker das Prinzip Digital First. Verbindliche Absprachen per E-Mail und Videotermine mit dem Jobcenter sollen möglich werden.
7: Jugendliche in Deutschland beneiden die Generationen, die ohne TikTok, Instagram und Smartphones aufgewachsen sind. Für fast die Hälfte von ihnen ist Social Media nämlich eine richtige Belastung. Das zeigt eine neue Studie des Medienpädagogischen Forschungsverbund Südwest. 72% fühlen sich abgelenkt, 61% wissen wegen KI-Inhalten teils nicht mehr, was real ist.
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10: Mit Tanja Scholl. Nach den heftigen Unwettern in Mittelfranken laufen heute vielerorts noch die Aufräumarbeiten. Starkregen, Orkanböen und Hagel hatten Bäume umstürzen lassen, Gebäude unter Wasser gesetzt und Dächer beschädigt. Auch die Freibäder in Lauf und Röthenbach an der Pegnitz sind betroffen. Die Schäden sind so groß, dass die Bäder heute geschlossen bleiben. In Erlangen sind unter anderem der Schlossgarten und der Spielplatz im Regnitzgrund gesperrt, denn es können immer noch Bäume umstürzen oder Äste abbrechen. Die Stadt Erlangen rechnet damit, dass es mindestens bis Ende der Woche dauert, bis alle gebrochenen Äste beseitigt und verschmutzte Straßen und Wege gereinigt sind. Infolge des Unwetters waren gestern bei der integrierten Leitstelle in Nürnberg rund 3000 Notrufe eingegangen, so viele wie noch nie.
11: Boah, Wahnsinn, danke dir.
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11: Hi zusammen, Grüße zu euch auf Frankenstraßen gleich 3 nach 3 und ich habe soweit nichts Schlimmes für euch, keine großen Staus oder Behinderungen auf den Straßen, nur ein einsamer Blitzer. Der steht auf der A3 Würzburg Richtung Nürnberg und Blitzhöhe Erlangen-Tennenlohe. Wenn euch noch was aufgefallen ist, sagt mir sehr, sehr gerne Bescheid. Ich gebe es weiter, 0800 98 6 98 6. Obacht, wenn ihr jetzt mit dem Hundi rausgeht, gerade im Wald, können wegen dem Unwetter immer noch Äste locker hängen. Ihr habt es gerade in den Nachrichten gehört, es war wild. Heute also vielleicht

0: über am Kanal entlang oder am Rande der Felder zum Beispiel Gassi gehen. 27 Grad messen wir gerade in Nürnberg, 26 Grad in Rockenbrunn. Ja, so viel wärmer dürft's heute auch gar nicht werden. Etwas kühler, dank des vielen Regens. Stellenweise könnte auch noch mal ein bisschen Regen heute runterkommen. Das dürfte aber wirklich nicht viel werden. Kein Vergleich zu gestern. Ansonsten eine Mischung aus viel, viel Sonne und ein paar Wolken. Morgen wieder ein Stückel wärmer an die 30 Grad mit überwiegend sehr, sehr viel Sonnenschein. Richtung Abend in der Nacht kommt dann aber doch noch mal der Regen zu uns.
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1: Und ja, ich geb's zu. Ich versuche euch klammheimlich alle auf meine Seite zu holen. Auf die unterhaltsame Seite der Macht. Denn wir haben nicht nur Kekse, vor allem auch fantastische Gesellschaftsspiele, die euch die Zeit mit Familie, Freunden und Co. wirklich nochmal auf ein anderes Level heben. Spielerlevel, ihr versteht? Und was uns da die Fachjury für dieses Jahr empfiehlt, für Gelegenheitsspieler, Kids und auch absolute Brettspielexperten, das hört ihr gleich. Nach Phil Collins und direkt jetzt unserem Dauerohrwurm von Erasure, Always aus den 90ern. Ich bin Sarina, hi zusammen.

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Und damit ist es entschieden. Unter 571 in diesem Jahr neu erschienenen Brett- und Gesellschaftsspielen wurde jetzt das Spiel des Jahres zusammen mit dem Kinder- und Kennerspiel des Jahres 2026 gekürt. Hi zusammen, hier ist Sarina, ihr hört 98.6 Charivari. Und falls ihr noch nach einem Geburtstagsgeschenk für die Schwester, einem Mitbringsel für die Nachbarn, einer Ferienbeschäftigung für die Kids oder auch einfach was Schönem für Freunde und Kollegen sucht, ich finde ja, so ein Gesellschaftsspiel ist da eine tolle Idee. Da gibt's für jeden das Richtige, gerade in der Kategorie Spiel des Jahres. Und das Spiel des Jahres ist Dito. Ein Spiel, bei dem es darum geht, die Assoziationen der Mitspielenden zu erahnen. Klappt das, wird's belohnt. Extrapunkte gibt's, wenn nur eine Person aufs gleiche Ergebnis kam. Dadurch lernt man sich automatisch besser kennen und es wird immer lustig. Das hat die Jury überzeugt. Extra für Familien und Kids gibt's das Kinderspiel des Jahres. In dieser Kategorie hat 2026 die Insel der Mookies gewonnen. Das sind so kleine süße Fantasiewesen, die wunderschön illustriert auf Karten abgebildet sind. Und da haben wir immer zwei Entscheidungen jeden Zug. Die Karte links, die Karte rechts, die Vorderseite oder die Rückseite. Wenige Regeln, trotzdem ein spannendes Duell mit liebevoller Aufmachung. Das hat die Jury überzeugt. Und für alle, die in ihrer Freizeit regelmäßig Spieleabende mit Freunden veranstalten und auch komplexere Games mögen, gibt's die Kategorie Kennerspiel des Jahres. Und das ist in diesem Jahr Rebirth, Aufbruch in eine neue Zeit. Ganz klassisch geht's ums Punktesammeln durch Plättchen anlegen, aber ganz so einfach ist es natürlich nicht, denn nebenbei wollen wir auch Aufträge erfüllen, Siedlungen vergrößern, Häfen erschließen, Burgen und Kathedralen bauen und vieles mehr. Das einfache Grundprinzip in Kombi mit einer Vielzahl an taktischen Möglichkeiten hat die Jury überzeugt und sorgt für direkte Konkurrenz und ein lebendiges, interaktives Erlebnis mit ganz viel konstruktiver Planung im Vordergrund. Beim neuen Kennerspiel des Jahres 2026 Rebirth. Ich freue mich schon wirklich sehr aufs Ausprobieren. Das Spiel des Jahres aus dem letzten Jahr, Bomb

Ghostbusters habe ich zum Beispiel gerade erst meinem Neffen geschenkt und er ist begeistert. Also, wenn das Siegel drauf ist, kann man echt bedenkenlos zugreifen und sich übrigens auch die sozusagen Zweit- und Drittplatzierten der Kategorien mal anschauen, sowie die Empfehlungsliste. Falls ihr mehr Inspiration für den Spielschrank braucht, schaut einfach unter spieldesjahres.de.

0: Ja, so lässt sich's leben. Ein Weinchen im Sonnenschein, nur vielleicht nicht ganz so wie im eben gehörten Song Summer Wine, wo der Cowboy von der verführerischen Fremden ausgeraubt wird, nachdem er ein ganz spezielles Tröpfchen an Wein zu sich genommen hat. Das lassen wir mal, aber so ein feines Kaltgetränk wäre schon was. Gerade bei dieser, naja, Hitze möchte ich gar nicht mal unbedingt sagen, so ganz heiß ist es ja heute gar nicht. Trotzdem aber irgendwie diese Schwüle, irgendwie liegt so in der Luft, diese Schwere, vielleicht auch schon wieder das nächste Gewitter. Also immer gut, viel, viel trinken und wir begleiten euch mit guter Musik auch natürlich zum Mitsingen gleich von Take That zum Beispiel aus den 90ern, Back for Good. Direkt nach halb starten wir mit Tears for Fears in den 80ern. Dann hier gibt's sie, die meisten 80er und 90er auf 98.6 Charivari.
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12: Hi zusammen, Grüße zu euch auf Frankenstraßen. Jetzt um 3:30, keine großartigen Meldungen für euch. Keine großen Staus oder Probleme auf den Straßen, aber zwei Blitzer. Und zwar einmal in Nürnberg, Zerz-Habelshof-Straße stadteinwärts, also Richtung Hauptbahnhof. Lieben Dank an Jogi fürs Melden. Und in Nürnberg, Brettergartenstraße Richtung Fürth-Höhe-Mühlweg. Auch da werdet ihr geblitzt. Wenn euch noch was aufgefallen ist, dann macht's doch ganz einfach. Schickt mir kostenlos eine WhatsApp an die 08.98.6.98.6, so wie Charivari-Hörer Yogi das gerade gemacht hat. Ansonsten wünsche ich euch eine gute Fahrt. Ja, also das Wetterchen hat ja wirklich viele Einsatzkräfte in Atem gehalten, gestern und in der Nacht. Danke, danke an alle, die da fleißig geholfen haben und es immer noch tun. Teilweise gibt es ja immer noch Sturmschäden oder Unwetterschäden zu beseitigen. Und jetzt, ja so ganz unschuldig, die Sonne am Himmel, als könnte sie kein Wässerchen trüben. Oder wie sagt man so schön? Ja, also schönstes Wetter, 26 Grad in Rot, 26 Grad in Ziegelstein. Hier und da mal eine Wolke, aber Richtung Abend in der Nacht könnte auch wieder ein bisschen was an Wasser kommen. Das sollte heute allerdings nicht viel werden. Morgen Abend allerdings könnte das schon ein ganzes Stück mehr werden. Da ist wieder ein Gewitter angesagt. Bis dahin aber morgen an die 30 Grad und Sonne ohne Ende.
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0: Und jetzt um 15.48 Uhr wird's intergalaktisch mit unserem nächsten 80er. Sarina hier auf 98.6 Charivari. Schönen Nachmittag euch.
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2: Richard Anthony Houston, ein großartiger Musiker, der schon an vielen Songs der Beatles, der Bee Gees, Supertramp oder Fleetwood Mac beteiligt war, gründete 1977

0: eine eigene Band. Die Ra Band, angelehnt an den Initialen seines Namens. Und die sollte 1985 als One-Hit-Wonder in die Geschichte eingehen. Der Song Clouds Across the Moon erzählt die Geschichte einer jungen Frau, deren Mann auf dem Mars arbeitet. Wegen der großen Entfernung kann sie aber nur einmal im Jahr mit ihm telefonieren. Zu ihrem Pech zieht just in diesem Moment zu diesem Telefonat ein intergalaktischer Sturm auf und die Verbindung wird abgeschnitten. So muss sie enttäuscht und traurig auf das nächste Jahr warten, um mit ihrem Gatten telefonieren zu können. The Ra Band, Clouds Across the Moon.
1: Good evening. This is the intergalactic operator. Can I help you?
2: Yes. I'm trying to reach Flight Commander P.R. Johnson on Mars Flight 247.
1: Very well. Hold on, please. You're through.
2: Thank you, operator.

0: Seit dieser Woche wird in Nürnberg fleißig an der Kreuzung Münchner Straße, Bauernfeindstraße gewerkelt. Was da los ist, was der Plan ist und vor allem, wann die Verkehrsbehinderungen wieder enden, das hört ihr gleich in Franken Live, unseren 98.6 Charivari Nachrichten jetzt um 16 Uhr.
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6: Ich bin Gregor Jose Moser. Beschäftigte sollen künftig leichter eine neue Stelle ausprobieren können, ohne beim alten Arbeitgeber kündigen und beim neuen zusagen zu müssen. Das Bundeskabinett hat ein entsprechendes Gesetz auf den Weg gebracht. Beschäftigte sollen bis zu 6 Wochen bei einem potenziellen neuen Arbeitgeber reinschnuppern können. Nützlich soll das für Krisenbranchen sein, also wenn schon feststeht, dass eine Stelle bald wegfällt. Seit Monaten wird ja intensiv über Verbote und Einschränkungen von Social-Media-Angeboten für Kinder und Jugendliche debattiert. Sie selbst empfinden soziale Medien als Achterbahnfahrt zwischen positiven und belastenden Erfahrungen. Fiona Reinhardt über eine neue Studie.
7: Für rund 80% der Jugendlichen sind soziale Medien ein wichtiger Zugang zu Wissen. Und etwa die Hälfte von ihnen berichtet, sich dort verstanden zu fühlen. Gleichzeitig lenke Social Media sich von wichtigen Dingen ab und raube ihnen Zeit für Erholung und Freizeitaktivitäten. Als besonders belastend nehmen die jungen Menschen unter anderem ungewollte Nacktbilder, Mobbing und drastische Gewaltdarstellungen wahr.
6: Bewegung, gesunde Ernährung und ein aktives Sozialleben, das alles kann das Risiko, an Demenz zu erkranken, deutlich senken. Das betont die Weltgesundheitsorganisation in neuen Empfehlungen. Bis zu 45% des Demenzrisikos sind laut WHO auf Faktoren zurückzuführen, die Menschen selbst beeinflussen können. Rauchen und Alkohol zum Beispiel erhöhen das Risiko.
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8: Mit Tanja Scholl. In Nürnberg wird die Münchner Straße teilweise saniert. Seit Montag arbeitet der Servicebetrieb Öffentlicher Raum an der Kreuzung zur Bauernfeindstraße, um sie barrierefrei zu gestalten. Im Anschluss wird dann die Fahrbahn zwischen Bauernfeindstraße und Karl-Schönleben-Straße saniert. Sir-Sprecher Tim Koss.
9: Ja, die Münchner Straße ist eine vielbefahrene Straße und leider weist sie einige Schäden auf, auch Frostschäden, die noch aus dem Winter bestehen. Und deswegen müssen wir leider ran und das kann sie ausbessern.
8: Während der Bauzeit wird der Verkehr an der Baustelle vorbeigeführt. Teils stehen weniger Fahrstreifen zur Verfügung. In gut 4 Wochen soll alles fertig sein.
10: Danke dir.
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10: Hi zusammen, Grüße zu euch auf Frankenstraßen. Jetzt um 3:40 bitte Obacht, wenn ihr in Fürth-Oberfürberg unterwegs seid, an der Graf-Stauffenberg-Brücke. Da ist die Ampelanlage ausgefallen, da also unbedingt vorsichtig fahren. Lieben Dank an Charivari-Hörerin Katrin fürs Melden. Ansonsten habe ich aktuell keine großen Staus auf dem Zettel, aber noch ein paar Blitzer. Und zwar in Nürnberg in der Bremstraße werdet ihr geblitzt, auch in der Zerzabelshofstraße in Nürnberg stadteinwärts und in Nürnberg Brettergartenstraße Richtung Fürth, Höhe Mühlweg. Habt ihr noch was gefunden? Sagt gerne Bescheid. Kostenlos unter der 08000 98 6 98 6. Anrufen oder WhatsApp schicken. Die Nummer, die ist die gleiche. Danke. Gute Fahrt wünsche ich. 27 Grad in Erlangen und in Dambach haben wir die Spitzentemperatur erreicht. 28 Grad. Dazu jede Menge Sonnenschein heute und hier und da schon auch ein paar Wolken mit unterwegs. Teilweise könnte sich dazwischen mal eine Regenwolke verstecken, aber das dürfte nicht allzu viel werden. Die Chance ist auch eher gering. Morgen allerdings eine Spitzentemperatur von an die 30 Grad. Auch da kommen hier und da ein paar Wolken dazu. Und am Abend bzw. in der Nacht sind da auch einige Regenwolken mit dabei. Da kann es auch teilweise ziemlich gewittern. Auch übermorgen geht es weiter mit Regen und teilweise Gewitter. Dann aber ein ganzes Stück kühler, 24 Grad nur noch in der Spitze.
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0: Und hier ist Sarina.
1: Ja, und ich würde sagen, wir gönnen uns jetzt gemeinsam einen kleinen Nachmittagssnack. Vielleicht von der Obstschale, wenn vorhanden, gönnt euch mal. Oder auch aus dem Süßigkeitenautomaten oder vielleicht auch vom Bäcker ums Eck. Und dann geht's weiter. Ab zum Kunden, ab auf die Autobahn oder vielleicht auch mit den Kollegen in die Kaffeeküche. Wir begleiten euch mit einem absoluten 90er-Klassiker von Roxette. Und direkt jetzt starten wir erstmal mit der Frau mit der unglaublich einzigartigen Stimme. Eine der besten Sängerinnen der ganzen Welt. Über 200 Gold-, Platin-, Silber- und Diamant-Schallplatten, 6 Grammys. Über 220 Millionen verkaufte Tonträger. Diese Frau ist unfassbar. Whitney Houston, I Wanna Dance With Somebody, jetzt für euch. Ich bin Sarina, hi zusammen.

0: Was bei den einen nur etwas Regen war, war an anderer Stelle eine richtige Wasserflut, teils auch mit großen Hagelkörnern. Vor allem im Nürnberger Norden und angrenzenden Landkreisen Heroldsberg, Kalchreuth und auch Nürnberger Land. Da ging's ziemlich ab gestern Abend und in der Nacht. Hi zusammen, hier ist Sarina auf 98.6 Charivari und wir hoffen, ihr habt's alle gut und unversehrt überstanden, denn teilweise hat's uns ja wirklich heftig getroffen. Einen Überblick hat Sebastian Kahl, Pressesprecher der Berufsfeuerwehr Nürnberg, für uns.
1: Abgedeckte Dächer, umgestürzte Bäume, vollgelaufene Keller, versperrte Straßen eben auch durch die umgestürzten Bäume, teilweise Fahrzeuge unter den Bäumen, wo unklar war, ob Personen in den Fahrzeugen sind oder nicht. Gab aber auch gerade im Bereich Röthenbach an der Pegnitz einen abgedeckten Kirchturm, an dem unsere Höhenrettungsgruppe im Einsatz war. Das waren so die Schwerpunkte.
0: Oh Wahnsinn, in meiner ehemaligen Heimat, ich weiß genau welche Kirche. Aber Unwetter gibt's bei uns ja öfter mal, aber nicht so, oder? Was war denn diesmal anders?
1: Zum einen die Anzahl an Notrufen. So viele hatten wir noch nie in der Kürze der Zeit. Und auch die Heftigkeit, mit der die Bereiche teilweise getroffen wurden. Ich denke, die allermeisten werden ja die Bilder zum Beispiel aus Heroldsberg gesehen haben. Mhm. Alles weiß, komplett voll Hagel. Der wird dann von Wassermassen durch die Straßen geschwemmt. Also das sind schon Ausmaße, die wir so nicht kannten, aber leider immer wieder jetzt verstärkt so wahrnehmen müssen.
0: Ja, Klimawandel sei Dank. Das macht Extremwetterereignisse ja leider auch einfach viel wahrscheinlicher. Innerhalb von nur 5 Stunden gingen rund 3000 Notrufe ein. Mehr als jemals zuvor. Mehrere Menschen wurden auch teils schwer verletzt. Trotzdem, es hätte schlimmer kommen können. Insgesamt sind wir noch einigermaßen gut davongekommen. Und das liegt natürlich mit unter anderem an der großartigen Arbeit unserer Einsatzkräfte. Ein großes Danke an alle, die geholfen haben. Vielen Dank auch an Sebastian Kahl, Pressesprecher der Berufsfeuerwehr Nürnberg. Sie haben das letzte Wort.
1: Ein Dank an alle Einsatzkräfte, die sich gegenseitig, unabhängig davon, in wessen Gebiet die Einsatzstellen tatsächlich lagen, unterstützt haben. Auch gestern hat sich wieder gezeigt, dass hier die Zusammenarbeit aller Blaulichtorganisationen reibungslos und gut funktioniert. Und das ist in solchen wirklichen Großlagen auch das A und O. Also hier hilft jeder jedem und das macht uns gemeinsam stark.

0: Herzklopfen. Und schon bin ich wieder 12 Jahre jung und sitze fassungslos heulend wie ein Schlosshund vorm Fernseher. Und schau das Ende von Titanic mit diesem Song. Oh mein Gott, wirklich der erste Film, der mich so richtig emotional gecatcht hat. Damals. Meine Güte, ich konnte gar nicht mehr aufhören. Wirklich Wahnsinn. Und dann diese Frau dazu mit dieser unfassbaren Stimme. Celine Dion, My Heart Will Go On. Ich krieg wirklich heute noch Herzrasen, wenn ich die Nummer im Radio höre. Das heißt, wir brauchen gleich ein paar Männer mit ein bisschen besserer guter Laune. Und da habe ich ein paar für euch. Enrique Iglesias, Michael Jackson und Edwin Collins warten alle schon auf euch. Gleich in der nächsten halben Stunde mit den meisten 80ern und 90ern hier auf 98.6 Charivari. Unbedingt dranbleiben.
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12: Hi zusammen, Grüße zu euch auf Frankenstraßen. Jetzt um 16:30 eine Meldung aus Erlangen. In der Gebhardtstraße hat's gekracht. Da gab's einen Unfall. Deshalb kommt's in beiden Richtungen zu Verkehrsbehinderungen. Da ist auch eine Spur gesperrt. Ansonsten habe ich für euch Blitzer. Und zwar in Nürnberg in der Bremstraße, auch in Nürnberg Zerzabelshofstraße stadteinwärts und in der Brettergartenstraße Richtung Fürthöhe Mühlweg, also auch in Nürnberg. Auch da wird geblitzt. Wenn euch noch was aufgefallen ist, vielleicht noch ein Stau oder ein Blitzer, dann sagt mir gerne Bescheid. Das geht kostenlos unter der 08000 986 986. Ganz lieben Dank schon mal fürs Durchgeben und ich wünsche euch eine gute Fahrt. Und da haben wir sie erreicht, die heutige Spitzentemperatur von 28 Grad jetzt auch in Fürth. Und dazu eine Mischung aus ein paar Wolken und vor allen Dingen aber Sonne. Viel, viel Sonne heute, so um die 12 Sonnenstunden. Am Abend hier und da vielleicht mal eine kleine Regenwolke unterwegs, dürfte aber wirklich nichts Wildes werden. Anders morgen, da erstmal strahlender Sonnenschein mit an die 30 Grad sogar. Richtung Abend zieht sich's dann aber doch ordentlich zusammen und da ist die nächste Gewitterzelle bei uns unterwegs. Die übernächste gibt's dann am Freitag, da kommt auch die Abkühlung mit nur noch 24 Grad in der Spitze.
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0: 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Sarina hier, ihr hört 98.6 Charivari. Hi zusammen!
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1: 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So hat's auch Charivari-Hörerin Edda gemacht. Sie wurde gestern gezogen, ausgerechnet an ihrem freien Tag. Aber dafür war dann die Freude bei den Kollegen umso größer.
2: Also die Kollegin hat schon gesagt, dass sie sich beworben hat, aber dass wir jetzt natürlich gezogen worden sind, gerade an ihrem freien Tag, ist schon eine tolle Überraschung. Vielen Dank dafür auf jeden Fall. Wir heben ja auch eins auf.
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0: Quasi im Sekundentakt Notrufe gab es gestern Abend hier bei uns in der Region. Und die Auswirkungen spüren und sehen wir auch heute noch. Alle Infos bekommt ihr gleich in Franken live, unseren 98.6 Charivari Nachrichten, jetzt um 17 Uhr.
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2: Ich bin Gregor Jose Moser. Wer zum Beispiel in der Auto- oder der Kohleindustrie von Stellenabbau betroffen ist, soll künftig leichter in einen neuen Job wechseln können. Für eine entsprechende Regelung hat die Bundesregierung jetzt grünes Licht gegeben. Mehr von Dominik Schweiger.
3: Das Bundeskabinett hat dafür den Weg für eine sogenannte Job-to-Job-Erprobung freigemacht. Beschäftigte sollen in einem neuen Job bis zu 4 Wochen Probe arbeiten können, ohne ihren bisherigen kündigen zu müssen. Vorausgesetzt, der bisherige Arbeitgeber stimmt zu. In der Zeit zahlt der auch weiter das Gehalt. Die Bundesregierung will so den Wechsel von Beschäftigten aus Transformations- und Krisenbranchen in Bereiche erleichtern, in denen Fachkräfte gesucht werden.
2: Die Bundesregierung hat darüber hinaus noch weitere Maßnahmen beschlossen, um Bürokratie abzubauen. So können Arbeitslose künftig beispielsweise mit dem Jobcenter per E-Mail verbindliche Vereinbarungen treffen. Halter eines Elektrofahrzeugs müssen sich nicht mehr um eine grüne Umweltplakette kümmern und elektrische Geräte in Büros müssen nicht mehr alle 2 Jahre geprüft werden. Bundesbildungsministerin Prien will alle 4-jährigen Kinder auf ihre Sprache und Entwicklung testen lassen. Das geht aus einem Entwurf für ein neues Kita-Gesetz hervor. Wird bei den Tests Förderbedarf festgestellt, sollen die Kinder gezielt unterstützt werden, damit der Start in die Grundschule besser gelingt.
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4: Mit Tanja Scholl. Es soll für die Kunden einfacher werden. Deshalb wird der Verkehrsverbund Großraum Nürnberg sein Ticketsystem komplett überarbeiten. Ab nächstem Jahr soll die Fahrkartenvielfalt deutlich schrumpfen. Denn seit es das Deutschland-Ticket gibt, nutzen die Kunden kaum noch klassische Abos oder Streifenkarten. Einzelfahrten und Tagestickets wird es aber auch künftig geben. Bezahlen kann man Tickets im nächsten Jahr wie bisher. VGN-Geschäftsführer Thorsten Heider.
5: Die lange Strategie ist ja, bargeldlos zu werden und digitaler auch mit dem Smartphone als wesentlichem Träger zu agieren. Aber das ist im Zielbild für die 30er Jahre angedacht. Das ist im 2027 noch kein Thema. Wir werden 2027 noch weiterhin mit Bargeld den Fahrschein kaufen können und auch weiterhin einen Papierfahrschein erhalten.
4: Neu geplant ist die Zusatzkarte zum Deutschlandticket für 13 Euro im Monat. Damit kann man abends und an den Wochenenden weitere Personen und Räder mitnehmen.
6: Und das ist schon mal eine ziemlich coole Änderung. Ich hoffe, wir können auch irgendwann mal mit dem IC fahren. Das wäre doch auch praktisch, oder?
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6: Und da hat es gescheppert in Erlangen, und zwar in der Gebhardtstraße. Da gab es einen Unfall, deshalb sind Verkehrsbehinderungen auch in beide Richtungen. Grund dafür sind die Schaulustigen und, naja, da steht halt ein Auto mehr oder minder quer auf der Fahrbahn. Kommt man nicht so gut dran vorbei. Fahrt da also bitte vorsichtig. Ansonsten wird noch geblitzt, und zwar in Nürnberg, einmal in der Bürgerstraße und einmal in der Bremstraße. Habt ihr noch was gefunden? Vielleicht einen Blitzer in Erlangen oder Fürth? Dann meldet's mir gerne kostenlos unter der 08000 98 6 986. Gute Fahrt! Frankenwetter. 29 Grad in Weinzierlein, 28 Grad in Lauf und dazu eine Mischung aus viel Sonnenschein, hier und da auch mal Wolken. Gegen Abend könnte auch mal der ein oder andere Tropfen Regen runterkommen. Es sollte wirklich nur eher so ein Tropfen sein. Morgen allerdings eine Spitzentemperatur von gut 30 Grad mit viel, viel Sonnenschein und Richtung Abend braut sich dann das nächste Gewitter zusammen. Da kann stellenweise wieder einiges runterkommen bei uns. Abkühlung gibt's dann am Freitag, da geht's aber auch teils weiter mit dem Regen.
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0: hier ist Sarina.
1: Ja, und eigentlich liebe ich Radio, aber manchmal ist es schon schade, dass ihr es nicht sehen könnt. Es ist alles im Griff, aber komm mal lieber nicht raus. Mit diesen Worten kam mein Chef gerade zur Studiotür rein. Und was ist los? Naja, wie so gut wie überall haben wir gerade angefangen, die ersten Fenster aufzureißen, damit ein bisschen frische Luft reinkommt. Aber mit der Luft sind jetzt auch zwei Tauben in unsere Redaktion geschlüpft. Da rennen also gerade praktisch wie im Comic unsere Technik, unsere Nachrichtenabteilung und die Charivari-Redaktion mit Regenschirmen und Besen fast im Kreis und versuchen, die beiden

verirrten Tauben wieder rauszuleiten. Das ist... Das ist ein Bild für Götter. Ich würde es ja filmen, aber ich darf ja das Studio nicht verlassen, damit sie hier nicht reinfliegen. Aber... Also unfassbar. Ich glaube, ich muss mal gleich schauen gehen, wem die Tauben jetzt auf den Schreibtisch gegangen sind.

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0: Stellt euch vor, es ist ein lauer Sommerabend. Die Grillen zirpen, die Vögel zwitschern und ihr sitzt direkt am Pool. Vor euch eine Staffelei, eine Leinwand und Farben und dann entsteht Kunst. Sarina hier auf 98.6 Charivari und genau das gibt's diesen Sommer im Laufer Freibad. Malen am Wasser heißt das Ganze und wird organisiert von der Künstlerin Tanja Jung.
1: Also unser Laufer Freibad, da bieten wir an Kreativworkshops und das läuft eben unter Malen am Wasser, wo wir am Wasser direkt malen, Acryl auf Leinwand mit zwei verschiedenen Themen. Einmal mit Neonfarben und leuchtende Unterwasserwelt und einmal so Tropical Vibes in die Richtung. Und da ist auch direkt nebendran der Kiosk, also da kann man sich dann was zu trinken holen oder einen Aperol Spritz. Und wenn es einem zu warm wird beim Malen, dann kann man mal eben nebenbei ins Wasser springen.
0: Ja, das klingt fantastisch. Warum direkt am Wasser?
1: Naja, also das Schöne ist eben, wenn man im Sommer draußen malen kann. Ich denke, dass man dann schon anders inspiriert ist, wenn man mitten in der Natur steht und direkt am Wasser, jetzt haben wir so Wasserthemen oder Sommerthemen dann eben auch. Also ich denke schon, dass es auf jeden Fall noch mehr Spaß bringt. Es geht ja nicht nur ums Malen, sondern es geht darum, dass man dann Spaß miteinander hat, Gemeinschaft hat und dann fängt man an loszulassen und ich finde, dann kann man noch viel besser malen.
0: Oh, das kann ich mir sehr gut vorstellen. Muss ich mir dann da meine Farben und Leinwand selber mitbringen?
1: Nein, das ist alles mit dabei. Also in dem Kurspreis ist der Eintritt fürs Freibad mit drinnen. Sämtliche Materialien, Leinwände, Pinsel, Farben, alles bringe ich mit. Sprühfarben, Schablonen, alles was mit dabei ist.
0: Boah, das klingt ja sehr gut. Was kostet der Spaß?
1: Es kostet 49 €, und ist von 17.45 Uhr bis 20.45 Uhr, also 3 Stunden Malen am Wasser.
0: Boah, Dankeschön an Künstlerin Tanja Jung, Malen am Wasser im Laufer Freibad. Es gibt noch Plätze für den 2. August und den 6. August, also falls ihr eure künstlerische Sommerseite entdecken wollt. Weitere Infos findet ihr im Netz unter artmelange.de, also artmelange.de.
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0: Update, die Tauben sind jetzt wieder in Freiheit. Die Kollegen konnten sie einfangen bzw. konnten sie Richtung Fenster leiten. Das ist schon wirklich wortwörtlich vogelwild hier bei uns, wenn wirklich alle, die da sind, irgendwie wild hinter den Tauben hinterherrennen. Aber gut, ist gerade alles nochmal gut gegangen. Und ich würde sagen, ich versuche es jetzt nochmal. Ich versuche euch auf meine Seite zu holen, auf die unterhaltsame Seite der Macht, denn hier bei uns gibt's nicht nur Kekse, keine Tauben mehr, sondern auch fantastische Gesellschaftsspiele, die euch die Zeit mit der Familie, Freunden und Co. wirklich nochmal auf ein anderes Level heben. Es ist immer lustig, es ist immer unterhaltsam, man hat immer was zu quatschen und sich zu erzählen. Und was uns da für dieses Jahr die Fachjury empfiehlt, für Gelegenheitsspieler, für Kids und auch absolute Brettspiel-Nerds und Experten, das hört ihr gleich in der nächsten halben Stunde nach unter anderem Freddie Mercury, Phil Collins und Man at Work. Hier auf 98.6 Charivari mit den meisten 80ern und 90ern für euch. Ich bin Sarina. Hi!
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4: Hi zusammen, Grüße auf Frankenstraßen. Jetzt um 5:30. Alles gut soweit, keine großen Staus oder Probleme, nur Blitzer. Und zwar in Nürnberg, in der Burgerstraße und in Unterschlauersbach in der Hauptstraße. Am Ortseingang von Großhabersdorf kommend, da werdet ihr auch geblitzt. Wenn euch noch was aufgefallen ist, dann sagt mir doch gerne Bescheid. Ich gebe es dann an alle anderen weiter. 08000 98 6 98 6. Und währenddessen checken wir schon mal, was die Zapfsäulen in der Region so sprechen.
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4: Im Schnitt zahlen wir für den Liter Diesel aktuell in der Region 2,12 Euro. Das geht aber günstiger in Buchschwabach in der Dinkelsbühler Straße für 2,07 Euro pro Liter. Und beim Super E10 zahlen wir im Schnitt 2,10 Euro pro Liter. Am günstigsten geht das aber aktuell in Rückersdorf in der Hauptstraße. Da zahlen wir 2,06 Euro pro Liter E10. Obacht, wenn ihr jetzt mit dem Hundi rausgeht, gerade im Wald, können wegen dem Unwetter immer noch Äste locker hängen. Heute also vielleicht lieber am Kanal oder entlang der Felder Gassi gehen. 28 Grad in Beringersdorf, 28 Grad in Solkendorf und dazu viel Sonnenschein, aber schon auch hier und da ein paar Wolken. Richtung Abend kann da auch mal eine Regenwolke dazwischen sein. Aber keine Panik, das sollte nicht so ausarten wie gestern. Morgen allerdings, da kommt in der Nacht doch wieder das nächste heftigere Gewitter und Regen auf uns zu. Tagsüber wird es aber erstmal super schön sonnig mit an die 30 Grad. Die Abkühlung kommt dann am Freitag.
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Und damit ist es entschieden. Unter 571 in diesem Jahr neu erschienenen Brett- und Gesellschaftsspielen wurde jetzt das Spiel des Jahres zusammen mit dem Kinder- und Kennerspiel des Jahres 2026 gekürt. Hi zusammen, hier ist Sarina, ihr hört 98.6 Charivari. Und falls ihr noch nach einem Geburtstagsgeschenk für die Schwester, einem Mitbringsel für die Nachbarn, einer Ferienbeschäftigung für die Kids oder auch einfach was Schönem für Freunde und Kollegen sucht, ich finde ja, so ein Gesellschaftsspiel ist da eine tolle Idee. Da gibt's für jeden das Richtige, gerade in der Kategorie Spiel des Jahres. Und das Spiel des Jahres ist Dito, ein Spiel, bei dem es darum geht, die Assoziationen der Mitspielenden zu erahnen. Klappt das, wird's belohnt. Extrapunkte gibt's, wenn nur eine Person aufs gleiche Ergebnis kam. Dadurch lernt man sich automatisch besser kennen und es wird immer lustig. Das hat die Jury überzeugt. Extra für Familien und Kids gibt's das Kinderspiel des Jahres. In dieser Kategorie hat 2026 die Insel der Mookies gewonnen. Das sind so kleine süße Fantasiewesen, die wunderschön illustriert auf Karten abgebildet sind. Und da haben wir immer zwei Entscheidungen jeden Zug. Die Karte links, die Karte rechts, die Vorderseite oder die Rückseite. Wenige Regeln, trotzdem ein spannendes Duell mit liebevoller Aufmachung. Das hat die Jury überzeugt. Und für alle, die in ihrer Freizeit regelmäßig Spieleabende mit Freunden veranstalten und auch komplexere Games mögen, gibt's die Kategorie Kennerspiel des Jahres. Und das ist in diesem Jahr Rebirth, Aufbruch in eine neue Zeit. Ganz klassisch geht's ums Punktesammeln durch Plättchen anlegen, aber ganz so einfach ist es natürlich nicht, denn nebenbei wollen wir auch Aufträge erfüllen, Siedlungen vergrößern, Häfen erschließen, Burgen und Kathedralen bauen und vieles mehr. Das einfache Grundprinzip in Kombi mit einer Vielzahl an taktischen Möglichkeiten hat die Jury überzeugt und sorgt für direkte Konkurrenz und ein lebendiges, interaktives Erlebnis mit ganz viel konstruktiver Planung im Vordergrund. Beim neuen Kennerspiel des Jahres 2026 Rebirth. Ich freue mich schon wirklich sehr aufs Ausprobieren. Das Spiel des Jahres aus dem letzten Jahr, Bombbusters, habe ich zum Beispiel gerade erst meinem Neffen geschenkt und er ist begeistert. Also, wenn das Siegel drauf ist, kann man echt bedenkenlos zugreifen und sich übrigens auch die sozusagen Zweit- und Drittplatzierten der Kategorien mal anschauen, sowie die Empfehlungsliste.

0: In Erlangen ist der Schlossgarten aktuell gesperrt. In Lauf und Röthenbach an der Pegnitz sind die Freibäder nicht geöffnet und der Grund für beides ist in etwa der gleiche. Alle Infos hört ihr gleich in Franken live. Unseren 98.6 Charivari Nachrichten gleich um 6.
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2: Ich bin Gregor Jusse Moser. Künftig sollen alle Kinder in Deutschland mit 4 Jahren einen Sprach- und Entwicklungstest machen. Das sieht ein Gesetzentwurf von Bildungsministerin Prien vor. Kinder mit Förderbedarf sollen anschließend gezielt unterstützt werden. Wenn dieser Bedarf besteht, dann soll pro Kind und Woche eine halbe Stunde Unterricht Verbesserungen bringen. Einen neuen Job finden. Bei der aktuellen wirtschaftlichen Lage ist das oft gar nicht mal so einfach. Das Bundeskabinett hat jetzt grünes Licht für ein neues Arbeitsmarktgesetz gegeben, das genau das leichter machen soll. Und zwar mit der sogenannten Job-to-Job-Erprobung. Beschäftigte sollen bis zu 6 Wochen bei einem potenziellen neuen Arbeitgeber reinschnuppern können und das ohne beim alten kündigen zu müssen. Erst gute Laune, dann schlechtes Gewissen. So beschreiben Jugendliche ihre Gefühle beim Scrollen durch Social Media. In einer Studie des Medienpädagogischen Forschungsverbands Südwest gaben über 80% an, dass die Plattformen ihnen einen wichtigen Zugang zu Wissen bieten und etwa die Hälfte fühlt sich dort verstanden. Aber gut 70% sagen auch, dass Social Media sie von Dingen ablenkt, die sie eigentlich tun sollten.
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3: Mit Tanja Scholl. Die heftigen Unwetter bei uns in der Region haben enorme Schäden hinterlassen. Autos und Gebäude wurden durch umstürzende Bäume in Mitleidenschaft gezogen, Dächer abgedeckt. Und auch die Gemüse- und Salaternte einiger Betriebe im Nürnberger Knoblauchsland ist teils komplett zerstört. Oberbürgermeister Markus König hat sich selbst ein Bild davon gemacht und spricht von Schäden in 2-stelliger Millionenhöhe. Wegen der Unwetter waren bei der integrierten Leitstelle in Nürnberg quasi im Sekundentakt Notrufe eingegangen. Nürnbergs Bürgermeister Nasser Ahmed.
4: Das war schon eine gewaltige Unwetterlage. Im gesamten Gebiet unserer integrierten Leitstelle waren es über 3000 Notrufe und daraus sind 1100 Einsätze entstanden. Sowas gab es noch nie und am Ende hat die Feuerwehr mit allen anderen Einsatzkräften wirklich eine hervorragende Arbeit geleistet.
3: Teilweise dauern die Aufräumarbeiten weiter an. So ist zum Beispiel der Erlanger Schlossgarten wegen Windbruch gesperrt. Und auch die Freibäder in Lauf und Röthenbach an der Pegnitz sind wegen Sturmschäden dicht.
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5: Hi zusammen, Grüße zu euch auf Frankenstraße. Jetzt um ja gleich 6:03. Obacht auf der A73 Feuchtrichtung Nürnberg. Zwischen Kreuz Nürnberg Süd und Nürnberg Münchner Straße, da sind 2 Fahrzeuge liegen geblieben. Der Standstreifen ist blockiert und es sind Personen auf der Fahrbahn, also unbedingt vorsichtig sein. Ich wiederhole nochmal, das ist die A73 Feuchtrichtung Nürnberg zwischen Kreuz Nürnberg Süd und Nürnberg Münchner Straße. Da sind Personen auf der Fahrbahn, direkt 2 Autos liegen geblieben und der Standstreifen ist blockiert. Ansonsten haben wir nochmal die A73 Nürnberg Richtung Bamberg zwischen Fürth-Ronhof und Fürth-Steinach. Da liegen Gegenstände auf der Fahrbahn. Obacht geben bitte. Ansonsten keine großen Staus in Sicht, aber geblitzt wird in Nürnberg-Bürgerstraße und in Unterschlauersbach in der Hauptstraße am Ortseingang von Großhabersdorf kommend. Wenn euch noch was aufgefallen ist, dann sagt mir gern Bescheid, kostenlos unter der 08000 98 6 98 6. Ganz lieben Dank euch und kommt gut heim. Ja, ihr habt es gerade in den Nachrichten gehört, so ein verrücktes Wetter war das gestern. So viel Regen auf einmal, teilweise ja auch Hagel und Sturmböen und Vogelwild. Und heute das komplette Gegenteil. So ein Wetterchen, ja, also ein richtig schönes Sommerwetterchen, könnte man sagen. Schwabach 28 Grad, 27 Grad in Spadorf. Nicht zu heiß, nicht zu kühl. Viel Sonne, hier und da schon aber auch einige Wolken unterwegs. Jetzt dann Richtung Abend könnte die ein oder andere Regenwolke dazukommen, aber es dürfte nicht allzu viel werden. Mehr vom Regen gibt's auf jeden Fall morgen in der Nacht. Auch am Freitag geht's weiter mit Regen und teils auch Gewitter. Erstmal aber an die 30 Grad und 12 Sonnenstunden morgen.
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1: Ja, und wir machen uns eine gute Zeit gemeinsam. Aber für euch würde ich sagen, geht's jetzt wirklich ab in den Feierabend. Fleißig waren wir heute wirklich genug. Es ist Zeit für eine Runde Chili

Vanilli auf der Couch oder vielleicht auch bei Freunden im Wohnzimmer oder ganz romantisch mal wieder im Restaurant zu zweit. Macht euch einen schönen Abend. Und wir begleiten euch gleich mit Musik fürs Herz von Maroon 5. Vorher Toni Braxton, Unbreak My Heart aus den 90ern. Und direkt jetzt gibt's erstmal einen Ohrwurm mit Mitgröll. Garantie, würde ich sagen, von Camouflage. The Great Commandment. Das ist unser 80er. Ich bin Sarina. Schönen Abend euch.

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0: Es gibt neben der Ernährung und dem Glauben wohl kaum ein Thema, wo wirklich alle eine Meinung haben und es so schnell emotional wird wie beim Thema Kinder und Erziehung. Und ich wette, ihr kennt das alle. Kinder toben lauthals im Freibad, drängeln an der Rutsche oder benehmen sich am Badesee einfach daneben, aber die Eltern sind weit und breit nicht zu sehen. Darf man dann da was sagen oder sollte man sich lieber raushalten? Sarina hier auf 98.6 Charivari und genau das wollten wir von euch wissen. Ist es okay, dass man fremde Kinder maßregelt? Was meint ihr?
1: Also ich finde schon, es ist auch schon auch eine Aufgabe von einem, dass man schaut auf den Nächsten.
2: Manche Eltern sind leider so unvernünftig, dass ein Einschreiten dritter Personen erforderlich ist. Und ich sehe das dann nicht als Maßregelung, sondern Verhinderung von wirklich eventuell größeren Schäden.
3: Also ich halte es für vollkommen in Ordnung, dass man sich dabei selbst vernünftig verhält. Also ich schreie das Kind nicht an, ich schimpfe nicht unbegrenzt bösartig rum. Aber ich bin sehr deutlich. Sachlich, aber deutlich und unmissverständlich.
0: Verstehe, ja. Auch in unserer Instagram-Umfrage sagen 80% von euch, ja, das ist okay, fremde Kinder zu maßregeln. 20% finden, Erziehung ist absolut reine Elternsache. Aber wenn was gesagt wird, und ich denke, da sind wir uns doch alle einig, dann weniger schimpfend und belehrend, sondern mehr erklärend und höflich. Immerhin das.

0: Und an dieser Stelle Grüße an die Spätschicht. Wir machen es uns hier gemeinsam gemütlich. Hi zusammen, hier ist Sarina von 98.6 Charivari. Und in der nächsten halben Stunde habe ich so einen richtig tiefen, entspannten 80er für euch. Black und Wonderful Life. Damit ist auch so eine Spät- oder Nachtschicht kein Problem mehr. Dazu Katy Perry und Annie Lennox mit Walking on Broken Glass. Das ist unser nächster 90er.
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0: Hi zusammen, Grüße gehen raus auf Frankenstraßen, jetzt um 6:30 ganz genau. Obacht bitte auf der A73 Nürnberg Richtung Bamberg. Zwischen Fürth-Rohnhof und Fürth-Steinach liegen Gegenstände auf der Fahrbahn. Vorsichtig fahren.

0: Ansonsten keine großartigen Staus in Sicht, aber zwei Blitzer. Einer in Nürnberg in der Burgerstraße und einer in Unterschlauersbach in der Hauptstraße am Ortseingang von Großhabersdorf kommend. Wenn ihr noch was entdeckt, dann sagt mir gerne Bescheid, kostenlos 08000 98 6 98 6. Danke! Das ist echt ein wildes Wetter aktuell. Also gestern war ja sowieso Katastrophe. Also das war ja super vogelwild, teilweise mit vollgelaufenen Kellern und. Heute dann super schön sonnig und erstmal auch komplett trocken. 28 Grad im Moment in Zirndorf, 28 Grad in Wendelstein. Aber Richtung Abend, also späterer Abend, kann dann hier und da schon nochmal eine Regenwolke vorbeischauen. Morgen gibt's Nachschub, aber erstmal an die 12 Sonnenstunden und bis zu 30 Grad morgen. Und die Abkühlung gibt's dann in der Nacht, da kommt stellenweise wieder einiges an Regen runter. Auch Gewitter ist mit dabei und auch der Freitag geht ziemlich unbeständig, tendenziell eher nass weiter.
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Was bei den einen nur etwas Regen war, war an anderer Stelle eine richtige Wasserflut, teils auch mit großen Hagelkörnern. Vor allem im Nürnberger Norden und angrenzenden Landkreisen Heroldsberg, Kalchreuth und auch Nürnberger Land

0: ging's ziemlich ab gestern Abend und in der Nacht. Hi zusammen, hier ist Sarina auf 98.6 Charivari und wir hoffen, ihr habt's alle gut und unversehrt überstanden, denn teilweise hat's uns ja wirklich heftig getroffen. Einen Überblick hat Sebastian Kahl, Pressesprecher der Berufsfeuerwehr Nürnberg, für uns.
1: Abgedeckte Dächer, umgestürzte Bäume, vollgelaufene Keller, versperrte Straßen eben auch durch die umgestürzten Bäume, teilweise Fahrzeuge unter den Bäumen, wo unklar war, ob Personen in den Fahrzeugen sind oder nicht. Gab aber auch gerade im Bereich Rüttenbach an der Pegnitz einen abgedeckten Kirchturm, an dem unsere Höhenrettungsgruppe im Einsatz war. Das waren so die Schwerpunkte.
0: Oh Wahnsinn, in meiner ehemaligen Heimat, ich weiß genau welche Kirche. Aber Unwetter gibt's bei uns ja öfter mal. Aber nicht so, oder? Was war denn diesmal anders?
1: Zum einen die Anzahl an Notrufen. So viele hatten wir noch nie in der Kürze der Zeit. Und auch die Heftigkeit, mit der die Bereiche teilweise getroffen wurden. Ich denke, die allermeisten werden ja die Bilder zum Beispiel aus Heroldsberg gesehen haben. Mhm. Alles weiß, komplett voll Hagel. Der wird dann von Wassermassen durch die Straßen geschwemmt. Also das sind schon Ausmaße, die wir so nicht kannten, aber leider immer wieder jetzt verstärkt so wahrnehmen müssen.
0: Ja, Klimawandel sei Dank. Das macht Extremwetterereignisse ja leider auch einfach viel wahrscheinlicher. Innerhalb von nur 5 Stunden gingen rund 3000 Notrufe ein. Mehr als jemals zuvor. Mehrere Menschen wurden auch teils schwer verletzt. Trotzdem, es hätte schlimmer kommen können. Insgesamt sind wir noch einigermaßen gut davongekommen. Und das liegt natürlich mit unter anderem an der großartigen Arbeit unserer Einsatzkräfte. Ein großes Danke an alle, die geholfen haben. Vielen Dank auch an Sebastian Kahl, Pressesprecher der Berufsfeuerwehr Nürnberg. Sie haben das letzte Wort.
1: Ein Dank an alle Einsatzkräfte, die sich gegenseitig, unabhängig davon, in wessen Gebiet die Einsatzstellen tatsächlich lagen, unterstützt haben. Auch gestern hat sich wieder gezeigt, dass hier die Zusammenarbeit aller Blaulichtorganisationen reibungslos und gut funktioniert. Und das ist in solchen wirklichen Großlagen auch das A und O. Also hier hilft jeder jedem und das macht uns gemeinsam stark.

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11: Ich bin Stefan Schütz.
12: Bundeskanzler Merz zeigt sich in der Diskussion mit der SPD um Kürzungen beim Unterhaltsvorschuss gesprächsbereit. Noch gäbe es kein Gesetz, sagte der CDU-Chef. Den Unterhaltsvorschuss übernimmt der Staat für Kinder von Alleinerziehenden, wenn ein Partner seiner Unterhaltspflicht nicht nachkommt. Plan ist, den Vorschuss künftig nur noch bis zum 16. Geburtstag zu zahlen, statt bis 18. Betroffen

0: wären rund 80.000 Jugendliche. Zu viel Bürokratie gilt als Bremsklotz für die Wirtschaft und deswegen soll es weniger von ihr geben. Die Bundesregierung hat Maßnahmen auf den Weg gebracht. Künftig sollen zum Beispiel elektronische Überweisungen möglich sein und die E-Patientenakte deutlich mehr Funktionen bekommen. Mit den Jobcentern sollen verbindliche Absprachen per E-Mail und Videotermine möglich werden und Unternehmen sollen weniger dokumentieren müssen. Radio ist und bleibt für viele Menschen in Bayern ein täglicher Begleiter. Mehr als 3/4 der Bevölkerung ab 14 Jahren schaltet montags bis freitags das Radio ein, das zeigen aktuelle Zahlen. Gleichzeitig gab es früher mehr Hörerinnen und Hörer, deswegen ruft der Präsident der Bayerischen Landeszentrale für neue Medien, Schmiege, zu innovativen Formaten und neuen Geschäftsmodellen auf, denn wirtschaftlich geht es einigen Stationen schlecht. England oder Argentinien, wer bekommt es im großen Finale mit Spanien zu tun? Das klärt sich heute ab 21 Uhr im zweiten Halbfinale der Fußball-WM. Die Three Lions sehnen sich nach dem ersten Titel seit dem WM-Triumph vor 60 Jahren. Philipp Detlefs berichtet.
1: Gegen Titelverteidiger Argentinien geht es für England um mehr als nur Fußball. Die Rivalität beider Nationen ist politisch vom Falklandkrieg geprägt, sportlich vom WM-Viertelfinale 1986 mit der berühmten Hand Gottes. Damals erzielte Diego Maradona für Argentinien ein irreguläres Tor mit der Hand. England-Trainer Thomas Tuchel spricht von einer der größten Rivalitäten im Weltfußball.
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3: Mit Tanja Scholl. In Nürnberg wird die Münchner Straße teilweise saniert. Seit Montag arbeitet der Servicebetrieb Öffentlicher Raum an der Kreuzung zur Bauernfeinstraße, um sie barrierefrei zu gestalten. Im Anschluss wird dann die Fahrbahn zwischen Bauernfeinstraße und Karl-Schönleben-Straße saniert. SIR-Sprecher Tim Koss.
4: Ja, die Münchner Straße ist eine vielbefahrene Straße und leider weist sie einige Schäden auf, auch Frostschäden, die noch aus dem Winter bestehen. Und deswegen müssen wir leider dann und das Ganze ausbessern.
3: Während der Bauzeit wird der Verkehr an der Baustelle vorbeigeführt. Teils stehen weniger Fahrstreifen zur Verfügung. In gut 4 Wochen soll alles fertig sein.
5: Danke, Tanja.
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5: Kurz und schmerzlos, keine großen Staus oder Probleme auf den Straßen gemeldet. Nur ein Blitzer und zwar unter Schlauersbach an der Hauptstraße am Ortseingang von Großhabersdorf kommend. Da steht der sozusagen Guten Abend Blitzer. Ansonsten alles gut soweit auf den Straßen. Kommt gut nach Hause. Und da hat sich die Wetterfee schon bei mir beschwert. Alle sagen immer, es ist so trocken und dann sorgt man mal für ordentlich Regen und das ist auch nicht richtig. Ja, da ist was dran, aber so viel auf einmal kann der Boden einfach nicht aufnehmen. Dann wird am Ende doch das schöne Wasser alles nur davon geschwemmt und landet in der Kanalisation und eben nicht im Boden bei den Pflanzen. Also nur so ein bisschen Regen wäre schön. Mal schauen, ob das heute Abend klappt. Es ist wieder Regen angekündigt. Es sollte aber definitiv nicht ganz so viel werden wie gestern. Bis dahin aber erstmal viel Sonnenschein heute ja schon gehabt. Morgen gibt's noch mehr vom Sonnenschein. 12 Sonnenstunden mit an die 30 Grad. In der Nacht dann aber auch wieder Regen und Gewitter. Und weiter mit diesem Regen und Gewitter geht's dann am Freitag. Da wird's auch insgesamt ein ganz Stück kühler.

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1: Ich bin Stefan Schütz. Künftig sollen alle Vierjährigen vor der Schule zum Sprachtest. Das geht aus dem Entwurf eines neuen Kita-Gesetzes hervor. Ministerin Prien will damit die Bildungschancen aller Kinder angleichen. Tanja Wagner berichtet.
2: Mehr Kinder in öffentlicher Betreuung, möglichst früh Bescheid wissen, wenn es Probleme gibt und rechtzeitig auf diese Probleme reagieren. Das ist der Kern des Gesetzes, den die Bildungsministerin im Kopf hat. Die Tests sollen auch Vierjährige absolvieren, die nicht in der Kita sind. Grundgedanke dabei ist, dass Kinder nur mit ausreichenden Sprachkenntnissen in der Grundschule dem Unterricht folgen können.
1: Beschäftigte sollen künftig einen neuen Job erstmal ausprobieren können, ohne gleich zu kündigen. Das Bundeskabinett hat dafür ein Gesetz auf den Weg gebracht. Der Plan, bis zu 6 Wochen sollen Arbeitnehmer bei einem möglichen neuen Arbeitgeber reinschnuppern können, ohne Risiko für den alten Job. Nützlich könnte das vor allem in Krisenbranchen sein, wenn schon ab

0: absehbar ist, dass eine Stelle bald wegfällt. Nach den Unwettern der vergangenen Tage ist der Schaden für die Landwirtschaft beziffert worden. Die Spezialversicherung Vereinigte Hagel geht von mindestens 50 Millionen Euro Schaden aus. Unwetter hat es sowohl im Norden als auch im Süden gegeben. Etwa in Niedersachsen, Nordhessen, im Großraum Frankfurt, in Baden-Württemberg, Ostwestfalen, Lippe, Thüringen, Schleswig-Holstein, Mecklenburg-Vorpommern und Bayern. Aufregung in einem Regionalzug in Oberbayern. Da hat ein Mann bei einer Fahrkartenkontrolle durch den Schaffner mehrere Menschen mit einem Messer bedroht. Darunter waren auch Kinder und Jugendliche auf dem Schulweg, die panisch flüchteten. Drei Kinder wurden dabei leicht verletzt. Die Bundespolizei nahm den 28-Jährigen nach seiner Flucht in Ruhpolding fest. Bei der Fußball-Weltmeisterschaft wird der Finalgegner der Spanier gesucht. Die hatten ja gestern im Halbfinale Frankreich 2:0 besiegt. In Atlanta bestreiten England und Titelverteidiger Argentinien das zweite Halbfinale. Anstoß ist um 21 Uhr. Das Finale ist dann am Sonntag. Bereits am Samstag trifft Frankreich im Spiel um Platz 3 auf den Verlierer der heutigen Partie.
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2: Mit Tanja Scholl. Wer im Großraum Nürnberg Busse und Bahn nutzt, der muss sich auf ein neues Ticketsystem einstellen. Denn der VGN will das bisherige bis 2030 komplett überarbeiten, damit es für die Kunden einfacher wird. Was geplant ist, erklärt VGN-Geschäftsführer Thorsten Heider.
3: Im Laufe des Jahres 2027 werden wir erste Tarife rausnehmen. Wir werden verschiedene Produkte wie das Jahresabo Plus, die Firmenabos, aber auch die Mobicards abschaffen und durch eine Zusatzkarte das Deutschlandticket ergänzen, damit die Mitnahmefunktion der Mobicards quasi an anderer Stelle wiederhergestellt wird. Und wir werden auch perspektivisch 27, 28 die Vierer- und Zehner-Tickets auch aus dem Markt nehmen.
2: Einzelfahrkarten und Tagestickets soll es weiterhin geben, ebenso den E-Tarif Egon, der nach gefahrenen Kilometern abrechnet. Bis 2030 will der VGN sein Angebot außerdem komplett digitalisieren und Bargeld im Verkauf abschaffen.
4: Und an dieser Stelle nochmal ein großes Danke an alle, die da so fleißig im Einsatz waren. Gestern Abend und auch heute über den Tag, um die Sturmschäden und auch die Überschwemmungsschäden zu beseitigen. Vielen Dank dafür. Ich fürchte allerdings, der nächste Regen, das nächste Unwetter steht schon in den Startlöchern. Nicht heute Nacht. Heute dürfte es zwar auch hier und da regnen, aber es sollte nicht ganz so viel werden. Morgen dann aber an die 30 Grad über den Tag mit 12 Sonnenstunden und in der Nacht dann das nächste Gewitter und auch Regen. Auch am Freitag geht's mit ordentlich Regen weiter und insgesamt dürfte das nochmal einiges werden.

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1: Ich bin Stefan Schütz. Bundeskanzler Merz zeigt sich im Streit mit der SPD um Kürzungen beim Unterhaltsvorschuss gesprächsbereit. Noch gebe es kein Gesetz, sagte der CDU-Chef. Den Unterhaltsvorschuss übernimmt der Staat für Kinder von Alleinerziehenden, wenn ein Partner seiner Unterhaltspflicht nicht nachkommt. Plan ist, den Vorschuss künftig nur noch bis zum 16. Geburtstag zu zahlen, statt bis 18. Betroffen wären rund 80.000 Jugendliche. Bewegung, gesunde Ernährung und ein aktives Sozialleben, das alles kann das Risiko an Demenz zu erkranken deutlich senken. Das betont die Weltgesundheitsorganisation in neuen Empfehlungen. Bis zu 45% des Demenzrisikos sind laut WHO auf Faktoren zurückzuführen, die Menschen selbst beeinflussen können. Rauchen und Alkohol zum Beispiel erhöhen das Risiko. Weltweit leben rund 57 Millionen Menschen mit Demenz. Heilende Medikamente gibt es bisher nicht. Die ÖDP in Bayern will die Amtszeit des Ministerpräsidenten per Volksbegehren begrenzen. Landeschefin Becker sagte, zwei Amtsperioden seien genug. Vor 8 Jahren war eine ähnliche Verfassungsänderung schon einmal gescheitert. Spannend ist die Frage vor allem wegen CSU-Chef Söder, der 2028 wohl erneut antreten will. Ob ein Erfolg des Volksbegehrens eine dritte Amtszeit von ihm verhindern könnte, ist offen. Seit Monaten wird über Verbote und Einschränkungen von Social-Media-Angeboten für Kinder und Jugendliche debattiert. Sie selbst empfinden sie als Wechselspiel zwischen positiven und belastenden Erfahrungen. Fiona Reinhardt berichtet über eine entsprechende Studie.
2: Für rund 80% der Jugendlichen sind soziale Medien ein wichtiger Zugang zu Wissen und etwa die Hälfte von ihnen berichtet, sich dort verstanden zu fühlen. Gleichzeitig lenke Social Media sie von wichtigen Dingen ab und raube ihnen

0: Zeit für Erholung und Freizeitaktivitäten. Als besonders belastend nehmen die jungen Menschen unter anderem ungewollte Nacktbilder, Mobbing und drastische Gewaltdarstellungen wahr.
1: Ein Zugchef geht gerade viral wegen einer ungewöhnlichen Rettungsaktion. Ein ICE von Sylt nach Berlin hatte am Samstag nicht genug Toilettenpapier an Bord. Deshalb ist der Zugchef in Hamburg-Bergedorf ausgestiegen, hat im Supermarkt 3 Packungen gekauft und ist damit zum Zug zurückgekehrt. Ein Fahrgast hat die Szene gefilmt und auf Instagram gestellt. Am Nachmittag gab es bereits mehr als 700.000 Aufrufe.
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3: Mit Tanja Scholl. Die heftigen Unwetter bei uns in der Region haben enorme Schäden hinterlassen. Autos und Gebäude wurden durch umstürzende Bäume in Mitleidenschaft gezogen, Dächer abgedeckt. Und auch die Gemüse- und Salaternte einiger Betriebe im Nürnberger Knoblauchsland ist teils komplett zerstört. Oberbürgermeister Markus König hat sich selbst ein Bild davon gemacht und spricht von Schäden in zweistelliger Millionenhöhe. Wegen der Unwetter waren bei der integrierten Leitstelle in Nürnberg quasi im Sekundentakt Notrufe eingegangen. Nürnbergs Bürgermeister Nasser Ahmed.
4: Das war schon eine gewaltige Unwetterlage. Im gesamten Gebiet unserer integrierten Leitstelle waren es über 3000 Notrufe und daraus sind 1100 Einsätze entstanden. Sowas gab es noch nie und am Ende hat die Feuerwehr mit allen anderen Einsatzkräften wirklich eine hervorragende Arbeit geleistet.
3: Teilweise dauern die Aufräumarbeiten weiter an. So ist zum Beispiel der Erlanger Schlossgarten wegen Windbruch gesperrt. Und auch die Freibäder in Lauf und Röthenbach an der Pegnitz sind wegen Sturmschäden dicht.
5: Und da hat sich die Wetterfee schon bei mir beschwert. Alle sagen immer, es ist so trocken. Und dann sorgt man mal für ordentlich Regen und es ist auch nicht richtig. Ja, da ist was dran, aber so viel auf einmal kann der Boden einfach nicht aufnehmen. Dann wird am Ende doch das schöne Wasser alles nur davon geschwemmt und landet in der Kanalisation und eben nicht im Boden bei den Pflanzen. Also nur so ein bisschen Regen wäre schön. Mal schauen, ob das heute Abend klappt. Es ist wieder Regen angekündigt. Es sollte aber definitiv nicht ganz so viel werden wie gestern. Bis dahin aber erstmal viel Sonnenschein heute ja schon gehabt. Morgen gibt's noch mehr vom Sonnenschein. 12 Sonnenstunden mit an die 30 Grad. In der Nacht dann aber auch wieder Regen und Gewitter. Und weiter mit diesem Regen und Gewitter geht's dann am Freitag. Da wird's auch insgesamt ein ganz Stück kühler.

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1: Ist es okay, dass man fremde Kinder maßregelt? Die einen sagen, natürlich darf man was sagen, wenn ein Kind sich daneben benimmt. Die anderen meinen, nee, Finger weg. Das ist Erziehungs- und Privatsache. Aber was gilt denn im ganz normalen Alltag zwischen Schule, Spielplatz und Familienfest? Heute unser Diskussionsthema auf 98.6 Charivari. Ist es okay, dass man fremde Kinder maßregelt?
2: Also ich habe eingegriffen bei einem 10-11-Jährigen in einem großen Geschäft für Wiederverkäufer am Hafen in Nürnberg. Da spazierte der junge Mann auf dem Stapler einem Hochregalstapler rumzuturnen. Ich habe darauf hingewiesen, dass das gefährlich ist. Dann kamen die Eltern dazu und meinten, was ich mit ihrem Sohn da zu besprechen hätte. Ich habe denen dann auch nochmal erklärt, dass so ein Gerät nicht gerade zum Turnen ist und dass es gefährlich ist, wenn man da drauf rumturnt. Die haben mich dann angeschnauzt, haben den Verkäufer, der dann dazu kam, auch noch zusammengestaucht. Man mit ihrem Kind, da kann man ja nicht alles verbieten. Manche Eltern sind leider so unvernünftig, dass ein Einschreiten dritter Personen erforderlich ist. Und ich sehe das dann nicht als Maßregelung, sondern Verhinderung von wirklich eventuell größeren Schäden.
1: Sagt 98.6 Charivari-Hörer Arthur. Dankeschön für die Meinung und für das Statement. 80% übrigens sind der Meinung bei unserer Umfrage, ja klar, wenn es nötig ist, darf man sich natürlich einmischen. Und 20% sagen, nee, Erziehung ist Elternsache, das geht uns nichts an. Also Fazit, man darf auf jeden Fall was sagen, aber hier macht eben auch der Ton die Musik und damit schließt sich der Diskussionskreis. Nächsten Mittwoch gibt's wieder ein neues Ist-es-okay-Thema hier auf eurer Lieblingsstation auf 98.6 Charivari.
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1: Mit zwei sehr verschiedenen Filmen tritt Hollywood jetzt neu in unseren fränkischen Kinos auf. Als da wären Evil Dead Burn und Vaiana. 10 Jahre nach dem Animationsfilm gibt es Vaiana von Walt Disney jetzt als echten Spielfilm. Auch darin muss die gleichnamige Häuptlingstochter den Halbgott Maui suchen und sie findet ihn auch.
2: Maui, Halbgott des Windes und des Meeres.
3: Held der Seefahrer.
2: Hä?
3: Es heißt korrekt Maui. Formwandler, Halbgott des Windes und des Meeres. Held der Seefahrer. Ha, Seefahrerinnen. Fahrer und Fahrerinnen.
2: Dankeschön.
3: Voll gerne.
1: Maui ist schuld daran, dass es auf der Erde ein Ungleichgewicht gibt. Kein Wunder, denn Maui interessiert sich eigentlich nur für sich selbst.
3: Vaiana, erzähl mir was von dir, von deinen Hoffnungen und deinen Träumen.
2: Ich habe schon immer davon geträumt.
3: Zeit ist um, ich muss los.
1: Im ersten Vaiana-Film lieh Dwayne Johnson Maui nur seine Stimme. In der Neuverfilmung spielt er ihn jetzt voll und ganz und sorgt für viele Lacher. Nachdem ihr Mann bei einem schweren Autounfall ums Leben gekommen ist, zieht die junge Witwe Alice in

0: Evil Dead Byrne zu ihrer Schwiegermutter. Diese ist überrascht, als Alice zur Tür hereinkommt und das nicht alleine.
1: Alice? Was ist denn los? Was ist passiert?
2: Wir haben euch gefunden.
0: Wir, das sind blutrünstige Untote, die die Lebenden zu sich holen wollen. Und das ist heftig, denn der brettharte Gruselstreifen Evil Dead Byrne ist aus gutem Grund erst ab 18 Jahren freigegeben. Stefan Grundler, 98.6 Charivari, Kinoredaktion.

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2: Ich bin Stefan Schütz. Bundeskanzler Merz zeigt sich im Streit mit der SPD um Kürzungen beim Unterhaltsvorschuss gesprächsbereit. Noch gebe es kein Gesetz, sagte der CDU-Chef. Den Unterhaltsvorschuss übernimmt der Staat für Kinder von Alleinerziehenden, wenn ein Partner seiner Unterhaltspflicht nicht nachkommt. Plan ist, den Vorschuss künftig nur noch bis zum 16. Geburtstag zu zahlen, statt bis 18. Betroffen wären rund 80.000 Jugendliche. Bewegung, gesunde Ernährung und ein aktives Sozialleben, das alles kann das Risiko, an Demenz zu erkranken, deutlich senken. Das betont die Weltgesundheitsorganisation in neuen Empfehlungen. Bis zu 45% des Demenzrisikos sind laut WHO auf Faktoren zurückzuführen, die Menschen selbst beeinflussen können. Rauchen und Alkohol zum Beispiel erhöhen das Risiko. Weltweit leben rund 57 Millionen Menschen mit Demenz. Heilende Medikamente gibt es bisher nicht. Die ÖDP in Bayern will die Amtszeit des Ministerpräsidenten per Volksbegehren begrenzen. Landeschefin Becker sagte, zwei Amtsperioden seien genug. Vor 8 Jahren war eine ähnliche Verfassungsänderung schon einmal gescheitert. Spannend ist die Frage vor allem wegen CSU-Chef Söder, der 2028 wohl erneut antreten will. Ob ein Erfolg des Volksbegehrens eine dritte Amtszeit von ihm verhindern

0: könnte, ist offen. Seit Monaten wird über Verbote und Einschränkungen von Social-Media-Angeboten für Kinder und Jugendliche debattiert. Sie selbst empfinden sie als Wechselspiel zwischen positiven und belastenden Erfahrungen. Fiona Reinhardt berichtet über eine entsprechende Studie.
1: Für rund 80% der Jugendlichen sind soziale Medien ein wichtiger Zugang zu Wissen und etwa die Hälfte von ihnen berichtet, sich dort verstanden zu fühlen. Gleichzeitig lenke Social Media sie von wichtigen Dingen ab und raube ihnen Zeit für Erholung und Freizeitaktivitäten. Als besonders belastend nehmen die jungen Menschen unter anderem ungewollte Nacktbilder, Mobbing und drastische Gewaltdarstellungen wahr.
0: Ein Zugchef geht gerade viral wegen einer ungewöhnlichen Rettungsaktion. Ein ICE von Sylt nach Berlin hatte am Samstag nicht genug Toilettenpapier an Bord. Deshalb ist der Zugchef in Hamburg-Bergedorf ausgestiegen, hat im Supermarkt 3 Packungen gekauft und ist damit zum Zug zurückgekehrt. Ein Fahrgast hat die Szene gefilmt und auf Instagram gestellt. Am Nachmittag gab es bereits mehr als 700.000 Aufrufe.
2: Jetzt das Wichtigste aus Franken.
3: Mit Tanja Scholl. In Nürnberg wird die Münchner Straße teilweise saniert. Seit Montag arbeitet der Servicebetrieb Öffentlicher Raum an der Kreuzung zur Bauernfeindstraße, um sie barrierefrei zu gestalten. Im Anschluss wird dann die Fahrbahn zwischen Bauernfeindstraße und Karl-Schönleben-Straße saniert. SIR-Sprecher Tim Koss.
4: Ja, die Münchner Straße ist eine vielbefahrene Straße und leider weist sie einige Schäden auf, auch Frostschäden, die noch aus dem Winter bestehen. Und deswegen müssen wir leider dann und das Ganze ausbessern.
3: Während der Bauzeit wird der Verkehr an der Baustelle vorbeigeführt. Teils stehen weniger Fahrstreifen zur Verfügung. In gut 4 Wochen soll alles fertig sein.
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1: Ich bin Florian Klaus. Künftig sollen alle Vierjährigen vor der Schule zum Sprachtest. Das geht aus dem Entwurf eines neuen Kita-Gesetzes hervor. Ministerin Prien will damit die Bildungschancen aller Kinder angleichen. Tanja Wagner berichtet.
2: Mehr Kinder in öffentlicher Betreuung, möglichst früh Bescheid wissen, wenn es Probleme gibt und rechtzeitig auf diese Probleme reagieren. Das ist der Kern des Gesetzes, den die Bildungsministerin im Kopf hat. Die Tests sollen auch Vierjährige absolvieren, die nicht in der Kita sind. Grundgedanke dabei ist, dass Kinder nur mit ausreichenden Sprachkenntnissen in der Grundschule dem Unterricht folgen können.
1: Beschäftigte sollen künftig leichter eine neue Stelle ausprobieren können, ohne beim alten Arbeitgeber kündigen und beim neuen zusagen zu müssen. Das Bundeskabinett hat ein entsprechendes Gesetz auf den Weg gebracht. Beschäftigte sollen bis zu 6 Wochen bei einem potenziellen neuen Arbeitgeber reinschnuppern können. Nützlich soll das für Krisenbranchen sein, also wenn schon feststeht, dass eine Stelle bald wegfällt. In Frankreich ist Sterbehilfe für schwerkranke Menschen künftig erlaubt. Ein neues Gesetz erlaubt unheilbar Erkrankten im fortgeschrittenen Stadium mit unerträglichen Leiden den assistierten Suizid, auch wenn sie eine Behandlung abbrechen oder ablehnen. Voraussetzung ist, dass die Betroffenen ihren Wunsch klar und freiwillig gegenüber einem Arzt äußern können und sich der Konsequenzen bewusst sind. Die Bundesregierung hat im ersten Halbjahr deutlich mehr Rüstungsexporte genehmigt als im Vorjahr. Von Januar bis Juni sind Ausfuhren im Wert von fast 14 Milliarden Euro erlaubt worden. Das zeigen erste Zahlen des Wirtschaftsministeriums. Das ist mehr als viermal so viel wie im selben Zeitraum 2025. Größter Abnehmer bleibt die Ukraine, danach folgen die USA, die Niederlande und Tschechien. Bei der Fußball-WM ist Halbzeit im zweiten Halbfinale zwischen England und Titelverteidiger Argentinien. Tore sind noch keine gefallen in Atlanta, es steht zur Pause noch

0: 0:0. England oder Argentinien? Der Sieger trifft am Sonntag im WM-Finale auf Spanien. Der Verlierer muss sich mit dem Spiel um Platz 3 am Samstag gegen Frankreich begnügen.
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2: Mit Tanja Scholl. Wer im Großraum Nürnberg Busse und Bahn nutzt, der muss sich auf ein neues Ticketsystem einstellen. Denn der VGN will das bisherige bis 2030 komplett überarbeiten, damit es für die Kunden einfacher wird. Was geplant ist, erklärt VGN-Geschäftsführer Thorsten Heider.
3: Im Laufe des Jahres 2027 werden wir erste Tarife rausnehmen. Wir werden verschiedene Produkte wie das Jahresabo Plus, die Firmenabos, aber auch die Mobicards abschaffen und durch eine Zusatzkarte das Deutschlandticket ergänzen, damit die Mitnahmefunktion der Mobicards quasi an anderer Stelle wiederhergestellt wird. Und wir werden auch perspektivisch 27, 28 die 4er- und 10er-Tickets auch aus dem Markt nehmen.
2: Einzelfahrkarten und Tagestickets soll es weiterhin geben, ebenso den E-Tarif Egon, der nach gefahrenen Kilometern abrechnet. Bis 2030 will der VGN sein Angebot außerdem komplett digitalisieren und Bargeld im Verkauf abschaffen.
4: Und an dieser Stelle nochmal ein großes Danke an alle, die da so fleißig im Einsatz waren. Gestern Abend und auch heute über den Tag, um die Sturmschäden und auch die Überschwemmungsschäden zu beseitigen. Vielen Dank dafür. Ich fürchte allerdings, der nächste Regen, das nächste Unwetter steht schon in den Startlöchern. Nicht heute Nacht. Heute dürfte es zwar auch hier und da regnen, aber es sollte nicht ganz so viel werden. Morgen dann aber an die 30 Grad über den Tag mit 12 Sonnenstunden und in der Nacht dann das nächste Gewitter und auch Regen. Auch am Freitag geht's mit ordentlich Regen weiter und insgesamt dürfte das nochmal einiges werden.

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1: Ich würde gerne heute von euch wissen, welches überdimensionierte Kleidungsstück haben die Frauen vom Denver-Clan damals noch größer gemacht? Wo sind die Style-Experten aus den 80ern unter euch?
2: Morgen, Christoph, hier ist die Petra.
1: Hallo Petra, na, was wurde denn damals beim Denver-Clan so überdimensioniert?
2: Naja, das war ja nicht zu übersehen, bei uns selber ja auch, das waren die Schulterpolster.

0: Ja, die Schulterpolster. 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
1: Ja, schrecklich.
0: Ja, das waren halt die 80er.
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0: 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Ein Traum.
1: Und ganz, ganz, ganz weit unten waren ja der Schlag der Hose. Ne? 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Also das war aber eine coole Zeit. Möchte ich nicht missen.
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1: Also dann wollen wir mal.
2: Ja, kann sich einfach nicht trennen.
1: Verabschieden wir uns.
3: Und schon treten sie in auf zwei Rädern in die Pedale. Sie, das sind der Filmemacher Matthias und sein Kumpel Philipp.
1: Das, was wir vorhaben, ist ein gewagtes Unterfangen. Philipp ist nicht mehr der Jüngste und ich habe ein paar Kilo zu viel drauf.
4: Na und?
1: Wir machen das, weil uns eine 20-jährige Freundschaft verbindet und wir stehen auf sportliche Herausforderungen. Obwohl wir keine Sportskanonen sind, aber wir haben mal zusammen gefastet.
4: Das ging ganz gut.
1: Ja, ich habe einen Pfund verloren.
3: Der Grund für ihre Radtour: Sie wollen die gleiche Strecke wie Matthias' verstorbener Sohn Juri fahren. Gar nicht so einfach, wie Philipp schnell bemerkt.
5: Das ist irgendwie härter, als ich gedacht habe.
1: Was ist denn so schlimm für dich? Mich zu sehen oder was anderes?
5: Ich weiß nicht,
1: wie die gleiche Strecke fahren.
5: Natürlich ist die gleiche Strecke zu fahren, an Juri zu denken, klar.
1: Jede Etappe ist für mich...
5: Deswegen sind wir doch hier, das war die Idee.
1: Es ist sehr bewegend und zugleich weißt du es. Jede Etappe erinnert mich daran, dass er tot ist.
3: Die Strecke führt von der französischen Atlantikküste quer durch Europa bis nach Istanbul ans Schwarze Meer. Unterwegs treffen die beiden natürlich jede Menge Leute und erzählen ihnen von Juri.
1: Er war Clown.
6: Ach, das war sein Beruf?
1: Ja,
6: Clown?
1: Er war Clown und Musiker. Ah. Deshalb haben wir uns auch
6: ein paar Clownsnummern zugelegt.
1: Wir haben eine Nummer mit dem Hund und dann noch eine Zaubernummer.
6: Genau.
1: Ja.
6: Es ist schon... Wir wollen das Leben zurückholen.
1: Ich habe in diesem Jahr alles Mögliche gemacht. Ich habe Dinge gemacht für... Naja, für Juri, um ihn quasi am Leben zu erhalten, weißt du?
3: Bei aller Tragik um den Anlass der Radtour bietet Auf zwei Rädern auch viele erfrischende und herzerwärmende Momente. Stefan Grundler, 98,6 Charivari, Kinoredaktion.

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2: Ich bin Florian Klaus. Künftig sollen alle Vierjährigen vor der Schule zum Sprachtest. Das geht aus dem Entwurf eines neuen Kita-Gesetzes hervor. Ministerin Prien will damit die Bildungschancen aller Kinder angleichen. Tanja Wagner berichtet.
3: Mehr Kinder in öffentlicher Betreuung, möglichst früh Bescheid wissen, wenn es Probleme gibt und rechtzeitig auf diese Probleme reagieren. Das ist der Kern des Gesetzes, den die Bildungsministerin im Kopf hat. Die Tests sollen auch Vierjährige absolvieren, die nicht in der Kita sind. Grundgedanke dabei ist, dass Kinder nur mit ausreichenden Sprachkenntnissen in der Grundschule dem Unterricht folgen können.
2: Beschäftigte sollen künftig leichter eine neue Stelle ausprobieren können, ohne beim alten Arbeitgeber kündigen und beim neuen zusagen zu müssen. Das Bundeskabinett hat ein entsprechendes Gesetz auf den Weg gebracht. Beschäftigte sollen bis zu 6 Wochen bei einem potenziellen neuen Arbeitgeber reinschnuppern können. Nützlich soll das für Krisenbranchen sein, also wenn schon feststeht, dass eine Stelle bald wegfällt. In Frankreich ist Sterbehilfe für schwerkranke Menschen künftig erlaubt. Ein neues Gesetz erlaubt unheilbar Erkrankten im fortgeschrittenen Stadium mit unerträglichen Leiden den assistierten Suizid, auch wenn sie eine Behandlung abbrechen oder ablehnen. Voraussetzung ist, dass die Betroffenen ihren Wunsch klar und freiwillig gegenüber einem Arzt äußern können und sich der Konsequenzen bewusst sind. Die Bundesregierung hat im ersten Halbjahr deutlich mehr Rüstungsexporte genehmigt als im Vorjahr. Von Januar bis Juni sind Ausfuhren im Wert von fast 14 Milliarden Euro erlaubt worden. Das zeigen erste Zahlen des Wirtschaftsministeriums. Das ist mehr als 4-mal so viel wie im selben Zeitraum 2025. Größter Abnehmer bleibt die Ukraine, danach folgen die USA, die Niederlande und Tschechien. Bei der Fußball-WM ist Halbzeit im zweiten Halbfinale zwischen England und Titelverteidiger Argentinien. Tore sind noch keine gefallen in Atlanta, es steht zur Pause noch 0:0. England oder Argentinien? Der Sieger trifft am Sonntag im WM-Finale auf Spanien. Der Verlierer muss sich mit dem Spiel um Platz 3 am Samstag gegen Frankreich begnügen.
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4: Mit Tanja Scholl. Die heftigen Unwetter bei uns in der Region haben enorme Schäden hinterlassen. Autos und Gebäude wurden durch umstürzende Bäume in Mitleidenschaft gezogen, Dächer abgedeckt. Und auch die Gemüse- und Salaternte einiger Betriebe im Nürnberger Knoblauchsland ist teils komplett zerstört. Oberbürgermeister Markus König hat sich selbst ein Bild davon gemacht und spricht von Schäden in zweistelliger Millionenhöhe. Wegen der Unwetter waren bei der integrierten Leitstelle in Nürnberg quasi im Sekundentakt Notrufe eingegangen. Nürnbergs Bürgermeister Nasser Ahmed.
5: Das war schon eine gewaltige Unwetter.

0: Lage. Im gesamten Gebiet unserer integrierten Leitstelle waren es über 3000 Notrufe und daraus sind 1100 Einsätze entstanden. Sowas gab es noch nie und am Ende hat die Feuerwehr mit allen anderen Einsatzkräften wirklich eine hervorragende Arbeit geleistet.
1: Teilweise dauern die Aufräumarbeiten weiter an. So ist zum Beispiel der Erlanger Schlossgarten wegen Windbruch gesperrt. Und auch die Freibäder in Lauf und Röthenbach an der Pegnitz sind wegen Sturmschäden dicht.
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1: Ich bin Florian Klaus. Deutschland soll unbürokratischer werden. Dafür hat die Bundesregierung eine Reihe von Maßnahmen beschlossen. Zu den geplanten Änderungen gehört etwa, dass sich E-Autofahrer künftig keine grüne Plakette mehr besorgen müssen, um in Umweltzonen zu fahren. Arbeitslose müssen außerdem nicht immer persönlich beim Amt vorbei, sondern können auch per Videoschalte Pflichttermine erledigen. Und im Gesundheitswesen wird unter anderem die elektronische Überweisung eingeführt. Die Koalition hat Tritt gefasst. Das ist die zentrale Botschaft, die Kanzler Merz bei seiner Sommerpressekonferenz ausgesendet hat. Der Frage nach Fehlern wich er aus. Nach Protest der SPD gegen Einschnitte beim Unterhaltsvorschuss für Alleinerziehende gibt sich der Kanzler aber gesprächsbereit. Tanja Wagner berichtet.
2: Der Unterhaltsvorschuss soll nur noch für Kinder bis 16 gelten, nicht mehr wie bisher bis 18. Für Alleinerziehende, deren Partner sich ohnehin drücken, ist der Wegfall von knapp 400 Euro schlicht eine Katastrophe. Das geht so gar nicht, heißt das von der SPD. Merz dagegen sagt, die Kosten für diese Leistung hätten sich binnen 8 Jahren vervierfacht. Angesichts der akuten Finanznot der Kommunen sei das auf Dauer nicht tragbar.
1: Bewegung, gesunde Ernährung und ein aktives Sozialleben. Wer diese Dinge hat, kann damit sein Demenzrisiko deutlich senken. Das schreibt die Weltgesundheitsorganisation. Was allgemein gut für die Gesundheit sei, schütze demnach auch vor Demenz. Bis zu 45% des Risikos sei auf Faktoren zurückzuführen, die der Mensch beeinflussen könne, hieß es. Die sozialen Aktivitäten sind dabei neu auf der Empfehlungsliste. Vor rund einem halben Jahr hat eine Durchsuchung im Augsburger Cityclub Schlagzeilen gemacht. Jetzt hat es wieder Razzien gegeben. Die Polizei ermittelt gegen 19 Menschen, die bei der vergangenen Durchsuchung im Club waren. Sie hat bei der erneuten Aktion Drogen gefunden, neben mehr als einem halben Kilo Marihuana auch unter anderem Amphetamin, MDMA und Kokain. Ein 39-Jähriger wurde unter anderem wegen Drogenhandels festgenommen. Bei der Tour de France hat Søren Varenschold die 11. Etappe gewonnen. Der Norweger setzte sich nach 161,5 Kilometern im Zielsprint durch. Tagessieger Varenschold gewann letztes Jahr die Deutschlandtour. Das gelbe Trikot des Gesamtführenden trägt weiterhin Tadej Pogacar aus Slowenien.
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3: Mit Tanja Scholl. In Nürnberg wird die Münchner Straße teilweise saniert. Seit Montag arbeitet der Servicebetrieb Öffentlicher Raum an der Kreuzung zur Bauernfeinstraße, um sie barrierefrei zu gestalten. Im Anschluss wird dann die Fahrbahn zwischen Bauernfeinstraße und Karl-Schönleben-Straße saniert. SIR-Sprecher Tim Koss.
4: Ja, die Münchner Straße ist eine vielbefahrene Straße und leider weist sie einige Schäden auf, auch Frostschäden, die noch aus dem Winter bestehen. Und deswegen

0: müssen wir leider ran und das kann sie ausbessern.
1: Während der Bauzeit wird der Verkehr an der Baustelle vorbeigeführt. Teils stehen weniger Fahrstreifen zur Verfügung. In gut 4 Wochen soll alles fertig sein.

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1: Comedian Simon Stäblein ist der Koch in der Ehe und am liebsten kocht er alleine. Aber was würde passieren, wenn sein Partner kochen möchte?
2: Wenn mein Mann kocht, bestelle ich. So, wirklich. Ich versuche ihm manchmal wirklich zu Hause, so, weil er irgendwie helfen will, weil er sich sonst nutzlos fühlt, zu Recht. Aber ich gebe ihm so die einfachsten Aufgaben beim Kochen, ne, dass er mir ein bisschen beiarbeiten kann. Letztens habe ich zu ihm gesagt, okay, mein Gott, schneid doch das Obst für den Obstsalat, da kann man nichts falsch machen. 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Er sagt, ich weiß nicht, wen du eingeladen hast, aber ich habe keinen Pelikan auf der Gästeliste. Also für mich nicht.
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1: In England vor dem Ersten Weltkrieg spielt Virginia Woolf's Night and Day. Die junge Catherine fällt gerade aus allen Wolken, weil sie von ihrem besten Freund William einen Heiratsantrag bekommen hat.
2: Nein.
3: Nein?
2: Du bist mein ältester Freund. Aber ich will dich nicht heiraten. Ich habe dich in der Badewanne gesehen, als ich 6 war.
3: Ja, genau.
2: Nein.
3: Du meinst einfach nur nein und ja. Nicht auf gar keinen Fall, oder?
2: Nein. Was bin ich? Die letzte Gurke im Glas.
3: Du bist die süßeste Gurke im Glas.
2: Ehrlich?
1: Nun, das wird also nichts. Zumal Catherine Gefühle für den smarten Jack entwickelt. Er interessiert sich nämlich für Catherines wahre Leidenschaften, Mathematik und Astronomie.
2: Was ist das größte Problem der Menschheit heute?
4: Armut, Vorurteile, drohender Krieg in Europa?
2: Wir wissen nicht, wo wir sind. Wo unser Platz im Universum ist. Wer sind wir? Wo sind wir? Sind wir das Zentrum der Welt? Oder sind wir eine Nadelspitze in einer riesigen Welt, die über unseren Verstand geht?
1: Das Problem ist, Frauen, die sich mit solchen Fragen beschäftigen, haben es damals nicht leicht. Das merkt Catherine nur allzu deutlich, als sie sich an der Universität von Cambridge bewirbt.
5: Keine Waschräume.
2: Was?
5: Waschräume. Klos. Nur für Männer.
2: Sie meinen Toiletten?
5: Frauen führen hier keine eigenen Forschungen durch.
2: Ich könnte eine bauen. Ich könnte eine Toilette bauen, wenn das dem Fortschritt so im Wege steht.
5: Und ich könnte das Taj Mahal errichten. Aber leider habe ich keine Zeit dafür. Und sie verschwenden gerade unsere Zeit.
1: Der berühmte Roman ist in Virginia Woolf's Night and Day klassisch umgesetzt worden. Und unser deutscher Frauenschwarm Elias Mbarek in der Rolle des Jack hat dort seinen ersten Auftritt in einer internationalen Großproduktion. Stefan Grundler, 98,6 Charivari, Kinoredaktion.

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1: Ich bin Florian Klaus. Deutschland soll unbürokratischer werden. Dafür hat die Bundesregierung eine Reihe von Maßnahmen beschlossen. Zu den geplanten Änderungen gehört etwa, dass sich E-Autofahrer künftig keine grüne Plakette mehr besorgen müssen, um in Umweltzonen zu fahren. Arbeitslose müssen außerdem nicht immer persönlich beim Amt vorbei, sondern können auch per Videoschalte Pflichttermine erledigen. Und im Gesundheitswesen wird unter anderem die elektronische Überweisung eingeführt. Die Koalition hat Tritt gefasst. Das ist die zentrale Botschaft, die Kanzler Merz bei seiner Sommerpressekonferenz ausgesendet hat. Der Frage nach Fehlern wich er aus. Nach Protest der SPD gegen Einschnitte beim Unterhaltsvorschuss für Alleinerziehende gibt sich der Kanzler aber gesprächsbereit. Tanja Wagner berichtet.
2: Der Unterhaltsvorschuss soll nur noch für Kinder bis 16 gelten, nicht mehr wie bisher bis 18. Für Alleinerziehende, deren Partner sich ohnehin drücken, ist der Wegfall von knapp 400 Euro schlicht eine Katastrophe. Das geht so gar nicht, heißt es von der SPD. Merz dagegen sagt, die Kosten für diese Leistung hätten sich binnen 8 Jahren vervierfacht. Angesichts der akuten Finanznot der Kommunen sei das auf Dauer nicht tragbar.
1: Bewegung, gesunde Ernährung und ein aktives Sozialleben. Wer diese Dinge hat, kann damit sein Demenzrisiko deutlich senken. Das schreibt die Weltgesundheitsorganisation. Was allgemein gut für die Gesundheit sei, schütze demnach auch vor Demenz. Bis zu 45% des Risikos sei auf Faktoren zurückzuführen, die der Mensch beeinflussen könne, hieß es. Die sozialen Aktivitäten sind dabei neu auf der Empfehlungsliste. Vor rund einem halben Jahr hat eine Durchsuchung im Augsburger Cityclub Schlagzeilen gemacht. Jetzt hat es wieder Razzien gegeben. Die Polizei ermittelt gegen 19 Menschen, die bei der vergangenen Durchsuchung im Club waren. Sie hat bei der erneuten Aktion Drogen gefunden, neben mehr als einem halben Kilo Marihuana auch unter anderem Amphetamin, MDMA und Kokain. Ein 39-Jähriger wurde unter anderem wegen Drogenhandels festgenommen. Bei der Tour de France hat Søren Warenschold die 11. Etappe gewonnen. Der Norweger setzte sich nach 161,5 Kilometern im Zielsprint durch. Tagessieger Warenschold gewann letztes Jahr die Deutschlandtour. Das gelbe Trikot des Gesamtführenden trägt weiterhin Tadej Pogacar aus Slowenien.
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1: Mit Tanja Scholl. Wer im Großraum Nürnberg Bus und Bahn nutzt, der muss sich auf ein neues Ticketsystem einstellen. Denn der VGN will das bisherige bis 2030 komplett überarbeiten, damit es für die Kunden einfacher wird. Was geplant ist, erklärt VGN-Geschäftsführer Thorsten Heider.
2: Im Laufe des Jahres 2027 werden wir erste Tarife rausnehmen. Wir werden verschiedene Produkte wie das Jahresabo Plus, die Firmenabos, aber auch die Mobicards abschaffen und durch eine Zusatzkarte das Deutschlandticket ergänzen, damit die Mitnahmefunktion der Mobicards quasi an anderer Stelle wiederhergestellt wird. Und wir werden auch perspektivisch 27, 28 die Vierer- und Zehner-Tickets auch aus dem Markt nehmen.
1: Einzelfahrkarten und Tagestickets soll es weiterhin geben, ebenso den E-Tarif Egon, der nach gefahrenen Kilometern abrechnet. Bis 2030 will der VGN sein Angebot außerdem komplett digitalisieren und Bargeld im Verkauf abschaffen.
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1: Ich bin Florian Klaus. Argentinien ist Spanien ins Finale der Fußball-Weltmeisterschaft gefolgt. Der Titelverteidiger gewann ein dramatisches Halbfinale in Atlanta gegen England mit 2:1. Anthony Gordon brachte die Engländer zunächst in Führung, doch in der Schlussphase drehte Argentinien die Partie durch Treffer von Enzo Fernandez und Lautaro Martinez. Das WM-Endspiel Spanien gegen Argentinien ist am Sonntag in New York. Am Samstag stehen sich Frankreich und England in Miami im Spiel um Platz 3 gegenüber. Wer in einer Krisenbranche arbeitet und noch fest in seinem Job ist, tut sich oft schwer, gleichzeitig etwas Neues zu suchen. Die Regierung will hier neue Möglichkeiten schaffen. Das Bundeskabinett hat grünes Licht für einen Gesetzentwurf zur Job-to-Job-Erprobung gegeben. Lea Matschulat berichtet.
2: Die Job-to-Job-Erprobung ist nicht für jeden gedacht, sondern konkret für diejenigen, deren Anstellung absehbar enden wird, weil zum Beispiel der Betrieb 200 Stellen bis in 2 Jahren abbauen wird. Um im Anschluss möglichst ohne Lücke einen neuen Job zu haben, sollen sich Arbeitnehmer künftig ein paar Wochen in anderen Firmen vorstellen und umschauen können. In Absprache mit dem Noch-Arbeitgeber.
1: Außerdem hat die Bundesregierung noch einige Maßnahmen zum Bürokratieabbau beschlossen, zum Beispiel im Gesundheitswesen. So soll die elektronische Überweisung eingeführt werden und die Leistungen der elektronischen Patientenakte deutlich erweitert werden. Außerdem soll in den Jobcentern künftig mehr digital ablaufen, etwa mit Terminen per Videoschalte. Sturm und Hagel haben in den vergangenen Tagen an einigen Orten die Ernte zerstört. Durch die Unwetter sei innerhalb von 48 Stunden ein Schaden von mindestens 50 Millionen Euro entstanden, heißt es von der Spezialversicherung Vereinigte Hagel. 100.000 Hektar Fläche seien demnach beschädigt worden. Aus den Regionen Nürnberg und Stuttgart etwa gäbe es Berichte über teils verheerende Totalschäden. Vor 8 Jahren ist die CSU im Landtag mit dem Versuch gescheitert, die Regierungszeit des Ministerpräsidenten auf 10 Jahre zu begrenzen. Die ÖDP will die Frage jetzt in einem Volksbegehren nochmal stellen. Wäre das erfolgreich, hätte das auch Folgen für die Landtagswahl 2028. Es gilt nämlich als sicher, dass Ministerpräsident Söder noch einmal als Spitzenkandidat der CSU antreten wird. Allerdings zweifelt Innenminister Herrmann, ob das Volksbegehren rechtmäßig ist.
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3: Mit Tanja Scholl. Die heftigen Unwetter bei uns in der Region haben enorme Schäden hinterlassen. Autos und Gebäude wurden durch umstürzende Bäume in Mitleidenschaft gezogen, Dächer abgedeckt. Und auch die Gemüse- und Salaternte einiger Betriebe im Nürnberger Knoblauchsland ist teils komplett zerstört. Oberbürgermeister Markus König hat sich selbst ein Bild davon gemacht und spricht von Schäden in 2-stelliger Millionenhöhe. Wegen der Unwetter waren bei der integrierten Leitstelle in Nürnberg quasi im Sekundentakt Notrufe eingegangen. Nürnbergs Bürgermeister Nasser Ahmed.
4: Das war schon eine gewaltige Unwetterlage. Im gesamten Gebiet unserer integrierten Leitstelle waren es über 3000 Notrufe und daraus sind 1100 Einsätze.

0: entstanden. Sowas gab es noch nie und am Ende hat die Feuerwehr mit allen anderen Einsatzkräften wirklich eine hervorragende Arbeit geleistet.
1: Teilweise dauern die Aufräumarbeiten weiter an. So ist zum Beispiel der Erlanger Schlossgarten wegen Windbruch gesperrt. Und auch die Freibäder in Lauf und Rötenbach an der Pegnitz sind wegen Sturmschäden dicht.

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1: Ist es okay, dass man fremde Kinder maßregelt? Die einen sagen, natürlich darf man was sagen, wenn ein Kind sich daneben benimmt. Die anderen meinen, nee, Finger weg. Das ist Erziehungs- und Privatsache. Aber was gilt denn im ganz normalen Alltag zwischen Schule, Spielplatz und Familienfest? Heute unser Diskussionsthema auf 98,6 Charivari. Ist es okay, dass man fremde Kinder maßregelt?
2: Also ich habe eingegriffen bei einem 10-, 11-Jährigen in einem großen Geschäft für Wiederverkäufer am Hafen in Nürnberg. Da spazierte der junge Mann auf oder versuchte da auf dem Stapler Hochregalstapler rumzuturnen. Ich habe darauf hingewiesen, dass das gefährlich ist. Dann kamen die Eltern dazu und meinten, was ich mit ihrem Sohn da zu besprechen hätte. Ich habe denen dann auch nochmal erklärt, dass so ein Gerät nicht gerade zum Turnen ist und dass es gefährlich ist, wenn man da drauf rumturnt. Die haben mich dann angeschnauzt, haben den Verkäufer, der dann dazu kam, auch noch zusammengestaucht. Man mit ihrem Kind, da kann man dann nicht alles verbieten. Manche Eltern sind leider so unvernünftig, dass ein Einschreiten dritter Personen erforderlich ist. Und ich sehe das dann nicht als Maßregelung.

0: Verhinderung von wirklich eventuell größeren Schäden.
1: Sagt 98.6 Charivari-Hörer Arthur. Dankeschön für die Meinung und für das Statement. 80% übrigens sind der Meinung bei unserer Umfrage, ja klar, wenn es nötig ist, darf man sich natürlich einmischen. Und 20% sagen, nee, Erziehung ist Elternsache, das geht uns nichts an. Also Fazit, man darf auf jeden Fall was sagen, aber hier macht eben auch der Ton die Musik und damit schließt sich der Diskussionskreis. Nächsten Mittwoch gibt's wieder ein neues Ist-es-okay-Thema hier auf eure Lieblingsstation auf 98.6 Charivari.
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1: Versprich mir, dass du zurückkehren wirst.
2: Und wenn ich nicht kann?
3: Tja, als hätte es König Odysseus zu Beginn von Die Odyssee geahnt. Sein Feldzug gegen Troja dauert schon Jahre, als er dann auch noch von den griechischen Göttern aufgehalten wird. Götter hin oder her, Odysseus und seine Männer wollen unbedingt nach Hause.
2: Nach Jahren des Krieges konnte sich niemand zwischen meine Männer und ihre Heimat stellen. Nicht einmal ich.
3: Zumal es in Odysseus Königreich Ithaka kräftig brodelt. Der König ist schon so lange weg, dass es seine Frau und sein Sohn mit mächtigen Zweiflern zu tun bekommen.
4: Ithaka ist ein Königreich ohne König.
5: Ithakas König wird wiederkommen.
6: Mein Vater kehrt wieder heim.
7: Du sehnst dich nach einem Vater, den du nie gekannt hast. Wie ein winselnder Bastard.
8: Ich könnte den Thron besteigen.
3: Was daraus wird, haben wir ja alle in der Schule gelernt. Auch Meisterregisseur Christopher Nolan hat Homers Odyssee gelesen. Und der Macher bahnbrechender Filme wie Oppenheimer und Inception hat sich gedacht, in dieser zutiefst menschlichen Geschichte sind all meine Filme drin. Krieg, Verlust, Liebe. Und das wollte Christopher Nolan zeitgemäß ins Kino bringen.
9: All of my other movies are in there. It's a very, very human story. A story about war and loss and love. I mean, it's just all in there. And so we really wanted to bring it to modern cinema.
3: Das ist ihm wahrlich gelungen. Dazu tragen auch seine Schauspieler bei. Darunter Matt Damon als Odysseus. Für den Oscar-Gewinner war es die beste Rolle seines Lebens. Allein die Größe der Filmproduktion raubte ihm den Atem.
10: It's really the best role I've ever been offered in my life. And so I felt like a tremendous responsibility. Just the size of the production is the first thing that kind of took my breath away.
3: Klarer Fall, die Odyssee ist richtig groß.

großes Kino mit gewaltigen Bildern und gigantischen Schlachten. Ein Spektakel, das nur auf der großen Leinwand optimal rüberkommt. Stefan Grundler, 98.6 Charivari, Kinoredaktion.

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11: Ich bin Florian Klaus. Argentinien ist Spanien ins Finale der Fußball-Weltmeisterschaft gefolgt. Der Titelverteidiger gewann ein dramatisches Halbfinale in Atlanta gegen England mit 2:1. Anthony Gordon brachte die Engländer zunächst in Führung, doch in der Schlussphase drehte Argentinien die Partie durch Treffer von Enzo Fernandez und Lautaro Martinez. Das WM-Endspiel Spanien gegen Argentinien ist am Sonntag in New York. Am Samstag stehen sich Frankreich und England in Miami im Spiel um Platz 3 gegenüber. Wer in einer Krisenbranche arbeitet und noch fest in seinem Job ist, tut sich oft schwer, gleichzeitig etwas Neues zu suchen. Die Regierung will hier neue Möglichkeiten schaffen. Das Bundeskabinett hat grünes Licht für einen Gesetzentwurf zur Job-to-Job-Erprobung gegeben. Lea Matschulat berichtet.
12: Die Job-to-Job-Erprobung ist nicht für jeden gedacht, sondern konkret für diejenigen, deren Anstellung absehbar enden wird, weil zum Beispiel der Betrieb 200 Stellen bis in 2 Jahren abbauen wird. Um im Anschluss möglichst ohne Lücke einen neuen Job zu haben, sollen sich Arbeitnehmer künftig ein paar Wochen in anderen Firmen vorstellen und umschauen können. In Absprache mit dem noch Arbeitgeber.
11: Außerdem hat die Bundesregierung noch einige Maßnahmen zum Bürokratieabbau beschlossen, zum Beispiel im Gesundheitswesen. So soll die elektronische Überweisung eingeführt werden und die Leistungen der elektronischen Patientenakte deutlich erweitert werden. Außerdem soll in den Jobcentern künftig mehr digital ablaufen, etwa mit Terminen per Videoschalte. Sturm und Hagel haben in den vergangenen Tagen an einigen Orten die Ernte zerstört. Durch die Unwetter sei innerhalb von 48 Stunden ein Schaden von mindestens 50 Millionen Euro entstanden, heißt es von der Spezialversicherung Vereinigte Hagel. 100.000 Hektar Fläche seien demnach beschädigt worden. Aus den Regionen Nürnberg und Stuttgart etwa gäbe es Berichte über teils verheerende Totalschäden. Vor 8 Jahren ist die CSU im Landtag mit dem Versuch gescheitert, die Regierungszeit des Ministerpräsidenten auf 10 Jahre zu begrenzen. Die ÖDP will die Frage jetzt in einem Volksbegehren nochmal stellen. Wäre das erfolgreich, hätte das auch Folgen für die Landtagswahl 2028. Es gilt nämlich als sicher, dass Ministerpräsident Söder noch einmal als Spitzenkandidat der CSU antreten wird. Allerdings zweifelt Innenminister Herrmann, ob das Volksbegehren rechtmäßig ist.
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14: Mit Tanja Scholl. In Nürnberg wird die Münchner Straße teilweise saniert. Seit Montag arbeitet der Servicebetrieb Öffentlicher Raum an der Kreuzung zur Bauernfeindstraße, um sie barrierefrei zu gestalten. Im Anschluss wird dann die Fahrbahn zwischen Bauernfeindstraße und Karl-Schönleben-Straße saniert. SIR-Sprecher Tim Koss.
15: Ja, die Münchner Straße ist eine vielbefahrene Straße und leider weist sie einige Schäden auf, auch Frostschäden, die noch aus dem Winter bestehen. Und deswegen müssen wir leider dann, und das kann sie ausbessern.
14: Während der Bauzeit wird der Verkehr an der Baustelle vorbeigeführt. Teils stehen weniger Fahrstreifen zur Verfügung. In gut 4 Wochen soll alles fertig sein.

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1: Ich bin Florian Klaus. Nach dem Weltmeistertitel in Katar 2022 hat Argentinien erneut das Finale der Fußball-WM erreicht. Der Titelverteidiger gewann das Halbfinale von Atlanta gegen England mit 2:1. Die Engländer gingen dabei zunächst in Führung, mit zwei späten Treffern bog Argentinien das Spiel aber noch um. Im WM-Finale treffen die Argentinier am Sonntag auf Europameister Spanien. Schon am Samstag stehen sich im Spiel um Platz 3 Frankreich und England gegenüber. Die Koalition hat Tritt gefasst. Das ist die zentrale Botschaft, die Kanzler Merz bei seiner Sommerpressekonferenz ausgesendet hat. Der Frage nach Fehlern wich er aus. Nach Protest der SPD gegen Einschnitte beim Unterhaltsvorschuss für Alleinerziehende gibt sich der Kanzler aber gesprächsbereit. Tanja Wagner berichtet.
2: Der Unterhaltsvorschuss soll nur noch für Kinder bis 16 gelten, nicht mehr wie bisher bis 18. Für Alleinerziehende, deren Partner sich ohnehin drücken, ist der Wegfall von knapp 400 Euro schlicht eine Katastrophe. Das geht so gar nicht, heißt es von der SPD. Merz dagegen sagt, die Kosten für diese Leistung hätten sich binnen 8 Jahren vervierfacht. Angesichts der akuten Finanznot der Kommunen sei das auf Dauer nicht tragbar.
1: Mit Sprachtests für alle Vierjährigen und gezielter Förderung in den Kitas will Bundesbildungsministerin Prien die Bildungschancen von Kindern in Deutschland angleichen. Sie hat den Entwurf eines neuen Kita-Gesetzes vorgelegt. Bis 2034 verspricht der Bund insgesamt mehr als 9 Milliarden Euro für das Vorhaben. Aus Sicht des Paritätischen Gesamtverbands ist das zu wenig, um die steigenden Anforderungen in der Kindertagesbetreuung zu finanzieren. Die Kontrollen an der Grenze zwischen Deutschland und Österreich sollen erstmal bleiben. Das haben die Innenminister Dobrindt und Kahner nach einem Treffen gesagt. Die Kontrollen seien demnach funktionsfähig und miteinander abgestimmt. Kahner zufolge ist durch sie illegale Migration zurückgedrängt worden. Die EU-Kommission hatte empfohlen, die Kontrollen schrittweise abzuschaffen. Fehlende Wohnungen gehören in München zu den drängendsten Problemen. Darum sollen leerstehende Büros zu Wohnraum umfunktioniert werden. Der Planungsausschuss des Stadtrats hat die Einrichtung einer Umbauagentur beschlossen, die sich darum kümmern soll. Oberbürgermeister Krause zufolge stehen in München rund 1,8 Millionen Quadratmeter Bürofläche leer. Diesen Leerstand dürfe sich die Stadt nicht länger leisten.
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3: Mit Tanja Scholl. Wer im Großraum Nürnberg Busse und Bahn nutzt, der muss sich auf ein neues Ticketsystem einstellen. Denn der VGN will das bisherige bis 2030 komplett überarbeiten, damit es für die Kunden einfacher wird. Was geplant ist, erklärt VGN-Geschäftsführer Thorsten Heider.
4: Im Laufe des Jahres 2027 werden wir erste Tarife rausnehmen. Wir werden verschiedene Produkte wie das Jahresabo Plus, die Firmenabos, aber auch die Mobi-Cards abschaffen und durch eine Zusatzkarte das Deutschlandticket ergänzen, damit die Mitnahmefunktion der Mobi-Cards quasi an anderer Stelle wiederhergestellt wird. Und wir werden auch perspektivisch 2027/28 die 4er- und 10er-Tickets auch aus dem Markt nehmen.
3: Einzelfahrkarten und Tagestickets soll es weiterhin geben, ebenso den E-Tarif Egon, der nach gefahrenen Kilometern abrechnet. Bis 2030 will der VGN sein Angebot außerdem komplett digitalisieren und Bargeld im Verkauf abschaffen.

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1: Vor gar nicht allzu langer Zeit waren witzige Frauen im Fernsehen Mangelware. In den 80er, 90er Jahren dominierten Männer die deutsche Unterhaltungswelt. Die Dokumentation Was haben wir gelacht? Zeigt, wie sich das langsam änderte. Wegweisend für den Durchbruch weiblichen Humors war Hella von Sinnen. Esther Schweins, die in den 90ern mit RTL Samstagnacht ihren Durchbruch hatte, ist ihr dafür dankbar.
2: Hella von Sinnen hat den Weg geebnet für

0: ganz viele, eine große Schar von Menschen, die am Rand standen, die mit ihr oder nach ihr durch geöffnete Pforten gegangen sind. Ich hoffe, ich trete ihr nicht zu nahe, wenn ich sage, wie viel Schmerz dem vorausgegangen ist.
1: Eine ganze Menge. Hella von Sinnen erinnert sich daran, wie sie in ihrer Kölner Heimat auf den ersten Karnevalssitzungen auftrat.
2: Anstrengend. Es war sehr anstrengend. Du weißt, wie gut du bist, du weißt, wie du Pointen setzt und du weißt, dass das Publikum lacht. Aber dann landest du eben auch auf Herrensitzungen und wenn eine Rednerin dann auch noch kam, gingen die geschlossen raus, um einen Kölsch zu trinken und ein Würstchen zu essen. Und das war sehr verletzend, das hat meine Gefühle verletzt.
1: Vor allem den damals bekannten Männern geht es an den Kragen. Neben Harald Schmidt kritisieren die Frauen vor allem Thomas Gottschalk. Für Bettina Böttinger war das Verhalten des Wetten, dass Stars schwer verdaulich.
3: Die ganze Familien haben da gehockt am Samstagabend. Ich hätte nicht gewusst, warum ich da hocken soll. Der hatte auch immer dieses Rollenverhalten. Er hatte das Sagen. Diese Rumtatscherei, das war ja jetzt nicht so krass, aber es war immer so latent vorhanden. Er war immer derjenige, der sich für wahnsinnig schön und für wirklich wahnsinnig sexy hielt. Und die Frauen hatten darauf zu reagieren.
1: Auch Gabi Köster und Maren Kreumann geben in Was haben wir gelacht? Einblicke in eine Zeit, die einem heute geradezu unglaublich erscheint. Stefan Grundler, 98.6 Charivari, Kinoredaktion.

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9: Ich bin Florian Klaus. Nach dem Weltmeistertitel in Katar 2022 hat Argentinien erneut das Finale der Fußball-WM erreicht. Der Titelverteidiger gewann das Halbfinale von Atlanta gegen England mit 2:1. Die Engländer gingen dabei zunächst in Führung. Mit zwei späten Treffern bog Argentinien das Spiel aber noch um. Im WM-Finale treffen die Argentinier am Sonntag auf Europameister Spanien. Schon am Samstag stehen sich im Spiel um Platz 3 Frankreich und England gegenüber. Die Koalition hat Tritt gefasst. Das ist die zentrale Botschaft, die Kanzler Merz bei seiner Sommerpressekonferenz ausgesendet hat. Der Frage nach Fehlern wich er aus. Nach Protest der SPD gegen Einschnitte beim Unterhaltsvorschuss für Alleinerziehende gibt sich der Kanzler aber gesprächsbereit. Tanja Wagner berichtet.
10: Der Unterhaltsvorschuss soll nur noch für Kinder bis 16 gelten, nicht mehr wie bisher bis 18. Für Alleinerziehende, deren Partner sich ohnehin drücken, ist der Wegfall von knapp 400 Euro schlicht eine Katastrophe. Das geht so gar nicht, heißt es von der SPD. Merz dagegen sagt, die Kosten für diese Leistung hätten sich binnen 8 Jahren vervierfacht. Angesichts der akuten Finanznot der Kommunen sei das auf Dauer nicht tragbar.
9: Mit Sprachtests für alle Vierjährigen und gezielter Förderung in den Kitas will Bundesbildungsministerin Prien die Bildungschancen von Kindern in Deutschland angleichen. Sie hat den Entwurf eines neuen Kita-Gesetzes vorgelegt. Bis 2034 verspricht der Bund insgesamt mehr als 9 Milliarden Euro für das Vorhaben. Aus Sicht des Paritätischen Gesamtverbands ist das zu wenig, um die steigenden Anforderungen in der Kindertagesbetreuung zu finanzieren. Die Kontrollen an der Grenze zwischen Deutschland und Österreich sollen erstmal bleiben. Das haben die Innenminister Dobrindt und Kahner nach einem Treffen gesagt. Die Kontrollen seien demnach funktionsfähig und miteinander abgestimmt. Kahner zufolge ist durch sie illegale Migration zurückgedrängt worden. Die EU-Kommission hatte empfohlen, die Kontrollen schrittweise abzuschaffen. Fehlende Wohnungen gehören in München zu den drängendsten Problemen. Darum sollen leerstehende Büros zu Wohnraum umfunktioniert werden. Der Planungsausschuss des Stadtrats hat die Einrichtung einer Umbauagentur beschlossen, die sich darum kümmern soll. Oberbürgermeister Krause zufolge stehen in München rund 1,8 Millionen Quadratmeter Bürofläche leer. Diesen Leerstand dürfe sich die Stadt nicht länger leisten.
11: Jetzt das Wichtigste aus Franken.
12: Mit Tanja Scholl. Die heftigen Unwetter bei uns in der Region haben enorme Schäden hinterlassen. Autos und Gebäude wurden durch umstürzende Bäume in Mitleidenschaft gezogen, Dächer abgedeckt. Und auch die Gemüse- und Salaternte einiger Betriebe im Nürnberger Knoblauchsland ist teils komplett zerstört. Oberbürgermeister Markus König hat sich selbst ein Bild davon gemacht und spricht von Schäden in zweistelliger Millionenhöhe. Wegen der Unwetter waren bei der integrierten Leitstelle in Nürnberg quasi im Sekundentakt Notrufe eingegangen. Nürnbergs Bürgermeister Nasser Ahmed.
13: Das war schon eine gewaltige Unwetterlage. Im gesamten Gebiet unserer integrierten Leitstelle waren es über 3000 Notrufe und daraus sind 1100 Einsätze entstanden. Sowas gab es noch nie und am Ende hat die Feuerwehr mit allen anderen Einsatzkräften wirklich eine hervorragende Arbeit geleistet.
12: Teilweise dauern die Aufräumarbeiten weiter an. So ist zum Beispiel der Erlanger Schlossgarten wegen Windbruch gesperrt. Und auch die Freibäder in Lauf und Röthenbach an der Pegnitz sind wegen Sturmschäden dicht.
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